0: noch ein bisschen ziehen. Shaggy. Und dann auch wirklich schön anbögen. So, jetzt haben wir einen ganz speziellen Soundmix gehabt. Macht ja nichts. Es ist Freitag geworden. Es ist Freitag.
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0: Bewegung, Bewegung.
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0: Genau, also da gehen wir rauf und gehen dann ein Sonntagswochenende entgegen. Punkt 5 ist es. Ja, einiges vor heute. Ja, kennen das. Es gibt dann ein schönes Gärtchen mit allem Drum und Dran. Ich sage jetzt mal, ein grosser Test
2: wird sich.
0: Gutmensch-Test. Wer von uns ist?
2: Gutmensch.
0: Probieren das herauszufinden mit einem kleinen Test im Verlauf vom heutigen Morgen. Und irgendwann kommt der Konferencier und ruft:
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0: Genau, den nehmen wir auch noch mit und hat auch Tickets für den 30-stündigen, das schöne Konzert. Also das und sehr viel mehr heute Morgen.
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0: Zwischen jetzt und dem 10.
3: Hey, was geht? Ist der Schule gewesen?

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0: 9 Minuten über 5 ist es, an dem 18. September. Jetzt habe ich gerade riesig Freude gehabt, weil wir auf unsere Geburtstagsliste schauen. Da sind zum einen unsere internen Leute drauf. Das überspringe ich relativ schnell, aber dann kommen natürlich die Prominenten. Und was habe ich da entdeckt? Wer hat heute Geburtstag? Der grosse Ronaldo. Nicht der Ronaldo, der andere Ronaldo. Viele sagen der richtige Ronaldo. Der Ronaldo Luis Nazario de Luna, 18.09.76, wird heute 50.
2: Mit dem Fahrer, mit der Arme, Goal!
0: Also wenn wir ihn heute anrufen oder so, dann kann er einfach Goal schreien. Das kennt er. Letztes Mal gesehen, der wäre der Halb. Time-Show, das ist schon ein bisschen abgebrochen irgendwie. Aber immer noch ein lustiger Typ, der zusammen mit dem Madonna und dem Ronaldinho innen ist. Also Happy Birthday! Vielleicht müssen wir dem nachher noch ein bisschen mehr widmen, oder? Wenn der grosse Ronaldo, der richtige Ronaldo, Inter-Fans, Real-Fans, Barca-Fans, überall hat er gespielt, überall hat er Goal geschossen.
3: Ecke Goal! Inter in terzo Goal!
0: La genialità
3: di Ronaldo!
0: Lises, Genie wird heute 50. Happy Birthday! Ronaldo. Und euch allen sonst einfach ganz

Freitagmorgen ist es. Schönen guten Morgen euch allen und vor allem auch den Members von der Tagesschau-Redaktion vom Schweizer Fernsehen. Ich habe immer wieder Freude, wenn ich merke, die haben uns heute Morgen zugelassen. Also ich weiss nicht, ob es so war, aber gestern Abend entspannt sitze sich halb acht die Hauptausgabe von der Tagesschau und merke, sie behandelt auch den Film Pressure, den wir gestern bei Energy on Screen auch relativ gross gefahren haben, wo es ja darum um die Wetterprognose geht, um die schwierige Wetterprognose, wo der

0: das Meteo meldet und der Tommy Bucheli wird dann schon sagen...
1: Es stürmt recht kräftig und zwar im Flachland mit Böenspitzen von 70 bis 90 km pro Stunde.
0: Okay, müssen wir verschieben. Aber dann ist er eben zum James Tag, hat er gefunden, er will nach dem seine Meinung und der ist ein bisschen resolut.
2: Ich will die Daten von jeder Wetterstation am Umkreis von 2000 Meilen.
0: So tönt es im Film.
2: Langzeitwetter sind immer nur fundierte Vermutungen.
0: Und eben dann gestern... Goni Bösch, Tagesschau, Anmoderation.
3: Es war der Anfang vom Ende der D-Day in der Normandie. Dwight Eisenhower, damals Kommandant der alliierten Streitkräfte und später US-Präsident,
0: sagte einmal,
3: die Alliierten hätten auch deshalb gewonnen, weil sie die besseren Meteorologen gehabt hätten als die Deutschen.
0: Genau. Und jetzt kommt unsere Idee. Sie haben auch den Thomas Bucheli befragt in dem Beitrag und der über die Leistung von James Tag.
1: Es war einerseits vom fachlichen gesehen natürlich die Schwierigkeit, dass er nur wenige Daten zur Verfügung hat im Vergleich zu heute. Und er musste ja dauernd immer wieder verifizieren, was passiert jetzt mit diesen Tiefdruckgebieten. Kommen die nicht, streifen die nur? Also das war eine absolut schwierige Aufgabe. Also ich möchte nie mit ihm tauschen.
0: Ja, also das ist der Thomas Bucheli über die enorme Leistung mit dem Film Pressure, der gestern angelaufen ist. Festgehalten ist. Spannende Sache, sollen wir sicher schauen. Einfach bedanken, oder bedenken, es ist am 5. Juni wäre eigentlich der D-Day geplant gewesen und aufgrund von der Wetterprognose von James Tag ist dann am 6. Juni geworden und das hat perfekt gepasst, hat damit Geschichte geschrieben. Oder wenn man auf den Thomas Bucheli gelost hätte, wäre es vielleicht schief gegangen.
1: Das tut uns außerordentlich leid und wir entschuldigen uns in aller Form für diesen Fehler.
0: Ja, hätte die grosse Tragweite gehabt. Also nochmal... Viele Jahrzehnte später, Gratulation.
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0: Breakfast. Diese Woche werden schon mit Morgen Klischees überprüft. Ja, diverse haben wir gehabt, zum Beispiel über die Polizei.
1: Ah, auch nicht mehr die gleiche Respektsperson wie früher.
0: Ja, wo dann Tosca als Polizistin beurteilt hat.
2: Ich finde, es ist generell in der Gesellschaft, hat sich etwas verändert, dass man dort nicht mehr so viel Respekt hat, aber nicht generell nur gegenüber der Polizei, sondern allgemein.
0: Okay, also das ist einfach immer so ein bisschen die Rechtfertigung hinten drin. Und heute suchen wir uns dann zuerst mal Klischees oder ja, so Meinungen über den Detailhandel. Verkäufer, Verkäuferin und wir haben jemanden, der dann Stellung nimmt dazu. Es ist sie da.
3: Ich bin Desi und ich habe 2014 meine Ausbildung zur Buchhändlerin abgeschlossen und arbeite seitdem auf diesem Beruf.
0: Ja, und sie macht es sehr gerne. Das ist klar, wir haben ja auch Leute genommen, die irgendwie nicht sagen, ja, ich finde es selber ein Zeichen, sondern die das auch verteidigen, so wird es Desi machen. Mit ihrem Beruf als Detailfachangestellte in ihrem Fall ist es eine Buchhandlung. Dazu dann mehr zwischen 6 und 7.

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1: Und ich komme wirklich aus der Schweiz, oder? Niki Stettler.
2: Die Schweiz, die könnte bald um einen Weltrekord reicher sein. Und zwar um einen ziemlich skurrilen. Eine Aargauerin will nämlich als allererste Frau einen Halbmarathon in einer Feuerwehruniform rennen. Die Aargauer Zeitung hat darüber berichtet. Und wenn wir von einer Feuerwehruniform reden, dann meinen wir ganz klar die Vollmontur. Also von den schweren Schuhen über die Brandschutzausrüstung mit dem Anzug bis auf zum Helm. Und auch wenn sie die allererste Frau wäre, die das machen würde, kann sie sich nicht einfach unendlich lange Zeit lassen. Das Rekordinstitut von Deutschland hat gesagt, es werde nur dann als Rekord anerkannt, wenn sie den Halbmarathon in Vollmontur in weniger als 3 Stunden und 48 Minuten schafft. Für das hat sie lang und hart trainiert, weil für sie ist klar, die 3 Stunden und 48 Minuten, die will sie natürlich unterbieten.
1: Okay, viel Glück.
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1: Ganz nettes Wochenende vor uns. Heute gibt es in der Spitze 23 Grad. Vor allem am Morgen noch sehr bewölkt. Nachher soll es dann mehr Sonne scheinen. Samstag, Sonntag. Am Morgen auch so ein bisschen Quellwoche, aber insgesamt sonnig. Samstag und Sonntag Spitze 25.
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1: Schön, wir kommen noch gut voran am Freitagmorgen. Jetzt sind 5:30 Uhr.

0: Das ist leider weg, das ist leider weg.
1: Kann ich schon zweimal müssen sagen, für Leute, die sich melden und sagen, gibt es heute noch das iPhone 18 zu gewinnen, das ist gestern schon weggegangen. Bei den Kollegen von Energy Downtown haben wir das so gesagt, es sind lustige Geschichten gesammelt worden, irgendwie, weiss ich was, so Fails, im Zusammenhang mit Handys und am Abend ist dann Schluss gewesen. Übrigens sind wirklich ein paar lustige Sachen rein, von herzlichen Dank denen, die mitgemacht haben und gleich nicht ins Finale gekommen sind. Wir von Energy Morgen nicht dürfen mitbestimmen. Jana hat zum Beispiel eine lustige Story
2: gehabt. Hallo ihr Lieben, da ist Jana aus Winterthur. Ich möchte gerne das neue iPhone gewinnen, weil mein iPhone wurde vom Ross angekaut und fast gefressen. Von einer Kollegin des Ross hat mein Telefon einfach aus meiner Tasche gezogen und drauf umgekaut. Jetzt ist es nicht mehr so anschaulich wie auch schon.
1: Die hübsch, mindestens noch nie gehört. Am Süfi, seine Story vielleicht eher nachvollziehbar.
3: Bei mir ist schon zwei bis drei Mal schon mal passiert, dass mir mein Handy im Zug geklaut worden ist, wo ich eingeschlafen bin.
1: Ich finde es auch einfach lustig. Also gut. Im Finale sind dann zwei andere gewesen, die sich konkurriert haben in einer Quizrunde zusammen mit dem Sascha Wanner und mit dem Jean-Claude Frick als Digital-Experte. Haben wir vielleicht mal die entscheidende Frage reinhören, die Jean-Claude gestellt hat.
4: Genau. Wie viele Fotos hat der durchschnittliche Smartphone-User auf seinem Handy gespeichert?
5: Das ist eine Frage.
4: Wer will?
6: 3000.
4: Okay. Gani?
7: Nein, nee. Ah, 3050.
5: Du sagst mehr. Und es sind 2795 Fotos, so mit dem Marc näher dran. Und unser Sieger!
4: Das war eine fiese Frage, aber du hast das wirklich sensationell gemacht, Marc.
5: Jetzt fällt ein kleiner Last von den Schultern, oder? Was machst du jetzt mit deinem neuen iPhone 18 Pro Max im Wert von 1300 Stutz, wo du genau Zero dafür zahlst? Danke an dieser Stelle nochmal an DQ Solutions.
6: Ja, also das erste wieder mal iCloud Guthaben lösen müssen, weil ich sehr viel mehr Fotos bei meinem drauf habe.
1: Okay. Ja, schön mit den Ankauten. Marc hat sich das neue iPhone 18 geholt. Wir haben keins mehr. Selber posten, andere Gewinnmöglichkeiten im Verlauf von heute
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0: Es ist Freitag, 14 Minuten vor 6 jetzt dann gerade. Und ich habe viel Frost, aber es gibt irgendwie 23 Grad am Nachmittag, Wochenende. Auch schön, alles happy und alles gut. Heute ist ja eine schöne Frage, die ich dann mache, wenn Fabi später kommt. Miteinander machen wir so ein bisschen einen Test. Wer von uns, wir machen vielleicht ein Duell, oder wer ist der bessere Mensch? Gutmenschen sind das Thema.
1: Du bist ein Gutmensch. Zu gut für diese Welt, du bist ein Gutmensch.
0: Ja, wer wäre nicht gern ein Gutmensch? Also gut, viele haben so ein bisschen das Gefühl, wenn man rumschaut und das Verhalten beobachtet, viele sind gerne so ein bisschen Aber gut wäre trotzdem jeder gern. Ja, man nimmt das ein bisschen für sich in Anspruch mit so zwei, drei Fragen, die wir abgeschaut haben, nicht selber recherchiert. Aber das spielt ja keine Rolle, hoffen, dass es witzig wird und ihr könnt mitmachen. Fangen wir dann damit an, so etwa in einer Stunde, damit es nicht zu lang geht.
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0: Ja, bei uns gut Mensch, ja oder nein. Bis um 10 Uhr wissen wir es.

langsam bei den Kolleginnen vor allem hat sich das Mitsingen eingeschlichen. So zum Beispiel beim Bruno Mars da. Da wünsche ich mir manchmal, dass ich im Klassikradio arbeite. Dort wäre es ein bisschen schwieriger. Da würde weder Tanja noch Fabienne wahrscheinlich irgendwie etwas sagen. Übrigens, aktueller Bezug, Magic Flute, die Zauberflöte, ab dem Wochenende, glaube ich, am Sonntag, wieder im Opernhaus bei uns. Und das singt dann wirklich, das singt niemand mehr mit, oder? Das so, da können alle so ein bisschen. Und jetzt irgendwie Classic Radio Energy. Dann ein bisschen schwieriger. Wer Ruhe im Studio. Und wahrscheinlich auch bei dir im Auto, oder wo du irgendwie bist. Zauberflöte, ich sag's nur einmal, ist für

0: prominente Schluss zu dieser Stunde mit Taylor Swift. Jetzt stundvoll.
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0: Den Nicky Stettler schon parat.
2: Einmal mehr sorgen Spitzengehälter von bundesneuen Betrieben für Kopfschütteln. Diesmal geht es aber nicht um die Chefetage, sondern um die Mitarbeitenden. So zum Beispiel beim Fall vom Unfallversicherer Suva. Dort soll laut Blickinformationen ein Kadermitglied mehr verdienen als jemand, der in der Geschäftsleitung ist. Wie hoch der Zahltag ist, das ist aber nicht klar. Aber zum Vergleich, der Chef von der Suva kommt im Schnitt pro Monat gut 55'000 Franken aus. Über. Am meisten verdienen Kaderleute übrigens bei der SBB und auch bei der Post. Die Vereinten Nationen warnen vor Rückschritt in Sachen Gleichstellung der Geschlechter. Im sogenannten Gender Snapshot von 2026 gehen gut die Hälfte der Frauenorganisationen an, dass sie immer weniger Geld für Gleichstellungsprogramme zur Verfügung haben. Zudem sehen im Moment 6 von 7 Ländern Männer an der Macht. Wenn es so weitergeht, dann gehe es nach über 170 Jahren, bis Mann und Frau auf der Welt gleichgestellt sehen. Parteikollegen vom US-Präsidenten Donald Trump, die stellen sich jetzt offen gegen ihn. Gut 7 Wochen vor den Midterms, also bevor ein Teil vom US-Parlament neu gewählt wird, gibt es Gegenwind. So zum Beispiel von der republikanischen Abgeordneten aus Florida, die offen die Einwanderungspolitik von ihrem Präsidenten kritisiert. Sie sagt, dass sich besonders die Latinos, die ihn gewählt haben, sich verraten fühlen, wenn ihnen jetzt droht, ausgeschafft zu werden.
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4: Sieht wunderbar aus für den heutigen Freitag. Schon gestern haben wir es ja angekündigt. Es gibt Sonnenstrahlen, aber ein paar Wolken, 21 Grad. Und am Wochenende sind wir dann zwischen 23 und 25 Grad unterwegs. Und es ist meistens sonnig mit wenig Wolken.
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0: Ich wette, ich hoffe, es gibt einen ruhigen Morgen. Ich glaube, es ist auch so wie meistens am Freitag momentan eine Meldung schon. Nehmt alle Kreuz bis Kuprisch-Tunnel. Es stockt schon dort Gruß zu euch und wir hoffen wirklich, dass es ruhig wird. So, jetzt mal rasch da. Willst du das Announcement hören?
4: Ja, unbedingt.
0: Also, komm, 3, 2, 1, let's go.
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0: Zusammen. Jetzt sind wir da und dann suchen wir zusammen den Gutmensch vom Morgen.
5: Gutmensch.
0: Das wird er nachher noch.
4: Also musst du nicht weit suchen. Ich glaube, ich bin vor dir, oder?
0: Ja, ich glaube.
4: Ich bin ein guter Mensch.
0: Wahrscheinlich schon. Die Leute sagen ja über mich.
6: Ich bin eigentlich der grösste Loser. Der ist wirklich so ein Fuck you, you fucking fucker. Einfach so ein trauriges Geschöpf.
0: Ja, vielleicht kann ich heute mit der richtigen Antwort das Gegenteil beweisen.
4: Ich bin gespannt. Ja, also, was du vorher hast, du ja nichts verraten. Gell? Das ist irgendein Test, den wir werden machen.
0: Ja, ich verrate noch überhaupt nichts. Und wir haben ja auch Zeit.
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0: Es ist Freitag und es ist schön, wenn man weiss, ich gehe als guter Mensch Richtung Wochenende. Man könnte es aber nicht versprechen, dass es bei jedem so ist.
4: Nein, die einen werden da nicht.

0: Minuten über 6 jetzt dann gerade. Schönen Morgen, ein schönes Angebot an alle Early Birds. Die, die früher schon wach sind, findest du fair, oder?
1: Ich finde das mega fair. Der frühe Vogel fängt den Wurm.
2: Oh, schön.
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0: Ja, den haben wir am 30. September in Bern, aber viele wollen trotzdem her.
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1: Im Sussol.
0: Im Sussol.
1: So heißt
0: also
1: der Club.
0: Sussol. Also Leute, da jetzt.
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0: 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Gut, also dann könnt ihr mal anrufen. Und ich sage schon mal, dass ich mich heute sehr freue auf unsere nächste Imagepflege von verschiedenen Berufen.
1: Ja, wir haben jetzt so ein bisschen Klischees, die wir durchnehmen, über verschiedene Berufsgruppen. Und ich finde es eigentlich auch mal ein bisschen fies, was denen so vorgeworfen und unterstellt wird.
0: Ja, also es geht gestern für die Kellnerin.
5: Ja, ich denke im Moment ein bisschen arme, weil ich denke, sie wollen viel geben unter Umständen, aber kommen wenig zurück.
0: Natascha, die macht das mit Leidenschaft, Kellnerin sie, und hat dann gesagt...
6: Nein, wir verdienen nicht schlecht. Coiffeuse oder jemand im Verkauf verdient definitiv schlechter. Und ich komme super gut durch mit meinem Lohn.
0: Genau. Also, und heute geht es um...
1: Detailhandel, genau. Fachfrau, Verkäuferin, hat man früher gesagt.
0: Verkäuferin, Image, Klischee.
7: Ja, das macht man einfach, wenn man nichts anderes weiss.
1: Das ist gemein. Das haben wir doch auch über das KV gesagt, oder? Wo ja. Ich das KV gemacht habe. Ja, hast du nicht gewusst, was du ausmachst?
0: Ja, Desi kann sich nachher wehren. Die wird reden für alle, die im Detailhandel aktiv sind.
8: Ich bin Desi und ich habe 2014 meine Ausbildung zur Buchhändlerin abgeschlossen und arbeite seitdem auf diesem Beruf.
0: Okay, also wir werden vielleicht auch noch unseren Senf dazu geben. Ich bin jetzt schon 2 Stunden in der Innenstadt unterwegs gewesen und viele Leute vom Detailhandel.
1: Aber bist du noch bedient worden? Weil in Zürich wird man ja eigentlich gar nicht mehr richtig bedient, oder? Und? Du musst froh sein, wenn ich jemanden grüße sage.
0: Schlecht. Also Detailhändler, Detailhändlerinnen, gut herhören, was Desi zu sagen hat zur Verteidigung von eurem Superprof.
1: Jawohl.
0: Ja, wahrscheinlich dann erst in der nächsten Stunde von Energy Morgen. Wir sagen Grüezi Zürich.
1: Grüezi.
0: 12 ab 16.

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1: Im Sussolde, im Bern, 30. September, also noch einen Monat, aber gar noch Zeit, aber zwei Tickets
2: haben wir parat. Jawohl, haben wir parat und die Linie, die glüht wieder. Wir haben alle da, hä?
1: Du musst das nicht übertreiben.
2: Wohl?
1: Sicher.
2: Hey,
1: ich habe jetzt einfach
2: einen
1: ausgewählt. Jenny ist dran, morgen live.
2: Hi Jenny.
3: Guten Morgen zusammen.
1: Wie immer direkt an der Tankstelle und die Zeit gehst du eigentlich bei diesen Spritpreisen immer noch jeden Morgen tanken?
3: Hey, nein, ich hole mir ein Red Bull.
2: Ich habe schon gedacht, das ist eher so etwas,
1: okay.
2: Dass
1: es irgendwas
2: Beste ist.
1: Bist du eine, die sich jetzt sehr ärgert oder besorgt dich, dass der Sprit immer mehr kostet?
3: Hey, nein, eigentlich tanke ich einfach, wenn es nötig ist. Ich mache mir gar keine Sorgen über das.
1: Eben, du tankst dich eigentlich vor allem selber auf. Und solange das Red Bull noch gleich...
2: Tankt sie sich auch noch gut auf, genau.
1: Gute Nachricht für dich. Du bist in Bern mit dabei am 30.
2: Yay,
1: Gratulation!
2: Bravo.
3: Hey, danke vielmals. Mega lieb, ich freue mich.
1: Gern geschehen. Merci vielmals. Man hat Michael Schulte ja so ein paar Eidgenossen-Fragen gestellt. Also er stellt sich eigentlich selber.
4: Was ist ein Bünzli? Habe ich absolut gar keine Ahnung. Ein Bünzli, ich sage jetzt mal eine Mütze. Ansonsten will ich gar keine Ahnung.
1: Ja, er wird dann auch noch merken. Wir sind
2: ja,
1: genug Bünzli.
2: Er wird es noch merken.
1: Wir sind genug Bünzli. In Bern hat es mehr Bünzlis als in Zürich,
2: würdest
1: oder?
2: Sagen?
1: Ich würde schon sagen, ja. Ne?
2: Nein, ich glaube nicht.
1: Also gut, dann halt auf jeden Fall freuen wir uns. Big Event, da kommt er.
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1: Habe ich einen totalen Einsatz von der
2: Michaela.
1: Sie ist wirklich.
3: Guten Morgen, hoi.
1: Sie ist jetzt auch hockt in ein Auto rein, so quasi als Studio, damit sie draußen grüßt.
2: Alles wunderbar,
1: bravo,
2: glasklar. Bravo, du machst es richtig.
3: Genau.
1: Hey, wenn man am Radio kommt, will man auch gut tönen.
3: So, ja.
2: Bist du aufgeregt?
3: Ja.
2: Du tönst sympathisch. Was macht dich eigentlich so sympathisch? Warum bist du ein netter Zeitgenoss?
3: Einfach, weil ich eigentlich immer aufgestellt bin. Ich selten, dass ich schlecht gelohnt bin.
1: Ja, wir zwei auch nicht. Also während der Arbeitszeit. Außerhalb, wir merken uns
2: dann
1: schon.
2: Wenn das Lämpchen brennt, dann sind wir gut drauf.
3: Ja, genau.
1: So. Jetzt nimmst du mich selber wundern. Nein, ich habe mich jetzt entschieden. Ich habe jetzt eigentlich die ganze Zeit noch überlegt, ob ich Fragen stellen soll, weil ich weiss, dass ich dich sowieso wieder nur hässig mache.
3: Oh
1: nein.
3: Oh Gott, gut.
2: Hast du heute wieder? Ach, um 6.
1: Eis, kalt wie Eis, kalt wie Eis.
2: Ist das wieder irgendein Filmzitat, wo man einen Film kennen von 1963 oder was?
1: Sie ist einfach jedes Mal, schaltet sie gerade auf Abwehr. Rasch warten, bleibst du im Auto hocken, Michaela?
3: Jawohl, danke vielmals.
1: Ich finde, wir haben den Start von der Hockey-Meisterschaft wirklich zu kurz geholt.
2: Okay,
1: und ich weiss, dass du ein paar Clubs da aus der obersten Liga anfindest oder findest.
2: Aufzählen ja, ZSC, ja, Ambri, Piotta,
1: ja,
2: oder? Das heißt,
1: ja, ja, ist gut.
2: Dann, wie heisst es? Es ist mir gerade Eibenzing, das ist aber Fußball. Warte! Nein, warte jetzt!
1: Bern?
2: Lugano.
1: Lugano stimmt auch, ja.
2: Nein! Hör!

0: auf SCB.
1: SCB nehme ich noch. Ich nehme die 4. Ja. Michaela, ich bin sicher, du kennst dich aus beim Eishockey. Wir suchen
2: einfach
1: 14 Top-Teams in der obersten Liga. Wie heissen die?
2: Sorry, Eishockey ist gar nicht mein
1: HC Davos.
2: Ja,
1: HC Davos.
2: Ja,
1: also.
2: Was gibt es noch?
0: EHC Kloten, Kilter. Weil da
2: EHC Kloten.
0: Wir sind ja EHC-Fan, also weißt
1: du. Ja, jetzt hat sie ja nur die 3. Ja, wenn sie jetzt gerade noch auf. Du hast gestern so wahnsinnig geholfen. Also sie hat 4 angebracht, du bist bei 3 stehen geblieben.
2: Okay, nein.
1: Ist schon gut. Der Meister, Fribourg.
0: Fribourg.
1: Fribourg.
2: Zug. Nein, sorry.
1: Und was natürlich auch jeder muss kennen, die SCL Tigers, haben ein paar Kollegen oder ein spezieller Kollege, wenn der jetzt los und ich die Tigers nicht erwähne, also die Hockey-Saison läuft wieder, hat dich jetzt nicht richtig heiß gemacht, aber wir haben es schön gefunden mit dir.
0: Ja, der
2: wunderbar, danke
1: noch,
2: ganz einen schönen Tag.
1: Ja, und ein super Wochenende.
2: Ja, danke gleichfalls. Tschüss. Bis miteinander. Ciao zusammen.
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13: Neues für Tierli-Freunde, Niki.
15: Zum ersten Mal seit über 100 Jahren haben Forschende eine neue Katzenart entdeckt. Die Ilgaio-Tigerkatz ist etwa 1,5 Kilo schwer, kleiner als eine gewöhnliche Hauskatze und wohnhaft ist der Vierbeiner im bolivianischen Regenwald. Das Fachjournal Current Biology hat als erstes darüber berichtet. Besonders auffällig ist, dass sie im Gegensatz zu ihren Artgenossen keine spitzige, sondern ganz abgerundete Ohren hat. Die Entdecker der Katze sagen, sie können noch nicht abschätzen, wie gross denn die Population ist, also wie viele von diesen Katzen das es gibt. Wobei, die Forschenden sind ja streng genug nicht die Entdecker von diesem Büsi. Die Eingeborenen in Bolivien haben scheint schon seit Jahrzehnten auf dem Schirm gehabt, dass das Tier durch den Regenwald stolziert. Sie haben ihm auch den Namen gegeben, eine spezielle Bedeutung hätte dieser Name aber nicht.
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18: Endlich kann man wieder mal lange Hosen anlegen und sich die Herbstmoden auspacken, weil am Morgen ist es ja recht kühl mit irgendwie 10 Grad zum Aufstehen. 21 gibt es heute noch. Dazu haben recht viele Wolken, aber eben auch immer wieder Sonnenstrahlen und es bleibt ganz sicher trocken. Am Wochenende sieht es schon wieder nach sommerlichen Temperaturen aus. 23 bis 25 Grad liegen drin.
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19: Viermal stockender Verkehr. Aarau Ost bis Bierfeld auf der A1 in Richtung Zürich. Dann nehmen wir hier den Kreuz bis Gubrisch-Tunnel. Brütisellen, Wallisellen, dort um stockenden Verkehr auf der A1 in Richtung Zürich und auch noch die Oberland-Autobahn. Brütisellen zwischen Wangen und Brütisellen Kreuz an der schon anstehen.
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0: Also,
1: Roman, ich bin aufgeregt. Was hast du für einen Test vorbereitet?
0: Es ist eigentlich gar nicht von mir. Ich habe es abgelesen im Tagesanzeiger vom 15.09., also von dieser Woche. Die haben 50 Verhaltensweisen und 50 Situationen aufgereiht, wo man sich dann überlegt hat, würde ich das auch machen, mache ich das? Und es hat dann auch nicht eine wirkliche Auswertung. Aber wir machen natürlich
1: eine. Aber wir können jetzt auswerten und am Schluss schauen, sind wir ein guter Mensch oder nicht. Okay.
0: Genau, also wir müssen das ein bisschen aufteilen. Wir machen auch nicht alle 50. Also ich lasse Sachen wie Mitmenschen ein Lächeln schenken oder Gastgeber die schauen, dass die Gläser nicht leer sind, das lasse ich weg.
1: Das ich ist mal das genommen, das finde ich jetzt auch nicht so
0: spannend. Gut, es ist nicht besonders witzig eigentlich.
1: Aber komm, jetzt machen wir das mal. Wie viele Fragen stellst du uns?
0: Wir machen jetzt einfach mal 15. Okay. Ich habe mal 15 rausgenommen und wir machen mal 5 jetzt, oder? Ja, ja, wir machen jetzt mal 5. Da kannst du ein bisschen Musik ändern, wir müssen auch ein bisschen leisiger machen. So,
1: damit können wir damit machen, zuhause und uns selber überlegen, was wir würden
0: genau
1: machen.
0: Genau, richtig. Das ist eigentlich die Idee. Ihr könnt uns zuhören, was wir sagen und ihr könnt uns selber sagen, macht ihr das. Also, Fabienne, Situation Nummer 1. Am Zebrastreifen nicht bloß bremsen, sondern dem Fußgänger, der dort wartet, auch noch zulächeln. Machst du oder machst du nicht?
1: Nein, das mache ich nicht. Mich nervt nämlich immer, wenn sie über die Straße und ich muss anhalten. Ich mache es wirklich nur, wenn es ein Kind
0: gut
1: ist.
0: Gut, also kein Punkt für uns.
1: Ich meine, machst es du oder was?
0: Ja, ich kann mal vorkommen, wenn ich selber sehr gute Laune habe.
1: Ich mache es wirklich nur, wenn es ein Kind
0: gut
1: ist.
0: Gut, also kein Punkt für uns.
1: Ich meine, machst es du oder was?
0: Ja, ich kann mal vorkommen, wenn ich selber sehr gute Laune habe. Aber,
1: aber
0: ich sage, es ist
1: jetzt
0: nicht
1: der Standard, oder?
0: Ja, lauf mal schneller. Ja. Hauptsache, bist weg. Also kein Punkt für beide. Dann, zweite Situation. Nett, Gutmensch ist der Vater, der sich im Kino schon fast in den Sessel legt, damit die Kinder hinter ihm den Film besser sehen können.
1: Das mache ich fix.
0: Das machst
1: weil
0: du?
1: Weil ich selber klein bin und mich nervt, wenn so ein Reis vor mir hockt. Was machst du? Das machst du
0: mach
1: das
0: ich
1: auch?
0: Nicht, nein. Ich würde es für die eigenen Kinder machen, aber sicher nicht für andere. Also gut, das ist still.
1: Also dann schreibe ich mir jetzt aber einen Punkt.
0: Einen Punkt kannst du dir aufschreiben. Gut. Drittens. Nett sind Leute, die Menschen in Begleitung eines Hundes mit ihr zwei ansprechen.
1: Nein. Das mach ich nicht. Machst du das?
0: Ich habe jetzt gedacht, du machst das. Darum habe ich gesagt, nein, ich mache es nicht. Wie weit soll das führen? Im Restaurant mit einem Hund?
1: Spricht dann auch nicht mit ihr an. Also nein.
0: Ja. Was
1: Koi
0: ist der?
1: Zusammen.
0: Gut, auch kein Punkt. Hast du auch erscheinen? Wir sind schon beim Vieri. Jetzt heikel. Kolleginnen und Kollegen im Büro grüßen.
1: Das mache ich immer und du auch. Da kommen wir beide einen Punkt
0: über. Ich bin, wenn ich ehrlich bin, wir haben gesagt, wir sind sehr ehrlich.
1: Ja.
0: Ich glaube, wir geben nur einen halben, weil ich finde es manchmal verleidet, dass man da
1: aber bei aber du kommst immer rauf und sagst, «Hoi zusammen!» Doch, das machst
0: und dann kommt zurück.
1: Ja, und? Aber du machst es.
0: Darum kann ich es manchmal auch bleiben. Ich gebe mir einen halben Punkt.
1: Okay, gib dir, bist du streng? Ich gebe mir wirklich einen vollen Punkt. Ich will sogar ein 1 plus geben für das.
0: Einen und für mich einen halben. Und einen nehmen wir jetzt noch, das ist noch interessant. Nett ist der Hotelgast, der nach kurzer Zeit die Namen der Hotelangestellten kennt und sie auch damit anspricht.
1: Nein, ich weiß ja nicht einmal, wer bei uns alles schafft. Also geschweige denn, wenn ich irgendwo im Hotel bin. Vergiss es.
0: Machst du nicht?
1: Nein.
0: Also wenn ich länger da bin, schon. Meine Hotelbesuche dauern ja meistens so 1,5 Stunden.
1: Ja, ja.
0: Dann können wir es nicht merken. Also machen wir beide nicht.
1: Also ich sicher nicht.
0: Ich gebe mir da doch noch einen halben Punkt, weil sobald ich so 3-4 Nächte bin, probiere ich es echt wirklich. Machst du das nicht?
1: Also, ja gut, das überrascht mich jetzt, aber ich bin ja noch nie mit dir im Hotel gewesen. Also von dem her, ja gut.
0: Jetzt hat sie wieder gesagt, das sind ja 1,5 Stunden. Ja. Gut, also das heisst, Zwischenstand ist, ich habe niemanden halben, 1 zu 2. Du führst momentan.
1: Ich habe 2 Punkte, du
0: einen. Ich einen.
2: Okay. Zusammenzählt, ja. Ein gut Mensch,
0: und jetzt müsst ihr natürlich selber für euch, also müsst ihr ja nicht zusammenzählen, aber
2: nur mit Frauen
0: wir haben jetzt mal harmlos angefangen.
1: Und ihr könnt uns im Fall auch eine Sprachnachricht schicken an 079 6 5 5 0 8 8 6.

0: Noch stockdunkel für uns, aber gleich wird's hell. Und was kommt auf uns zu?
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2: Yay, ich freue mich auf den heutigen Tag, weil er ist nicht zu... Oh nein, weißt du, was freue ich mich wieder nicht? Auf unsere Sitzung für uns. Er leckt, wie ich damit geschlottert.
3: Ja, es täuscht aber manchmal schon.
2: Du sitzt immer gekocht, mit mir in den Schatten rein. Warum?
3: Weil da die Sonne nicht anscheint.
2: Ja, ich muss aber Sonne haben, weil ich habe wieder keine Jacke dabei. Ich habe das Gefühl, wenn am steht maximal heute 21 Grad, dann wird es warm. Aber am Morgen ist es eben wirklich noch ziemlich frisch. Also so 10 Grad zum Aufstehen. Nachher eben 21 Grad. Die Sonne ist rum. Es hat aber auch ein paar Wolken. Es bleibt trocken. Am Wochenende ist es sogar noch ein bisschen wärmer. 23 bis 25 Grad liegen dann
3: drin. Wir haben Wochenende gehört. Das ist ganz nächstes Freitag. Morgen 13 vor 7.
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0: innamorati per Andrea mit seiner Nicole. Und Nicole korrigiert jetzt den Gadrasch.
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2: Jetzt gehen wir auf
3: Thalwil.
4: Nein, es heisst Thalwil.
3: Aha, jetzt bin ich ganz verwirrt.
0: Ja, sie steht auf die Welt gekommen, sie wird zu sich sagen, immer, ich gehe auf Thalwil. Aber es, man muss sagen Thalwil.
4: Jawohl.
0: So viel gelernt haben wir in den ersten 15 Sekunden noch nie in dem Spiel. Jetzt weiter Lehrstunde. Fabienne, mir kommt immer etwas in Sinn. Werli, like geht los.
3: Ihr habt einen pubertären Sohn und ihr zwei gehen gerne ins Fitness. Von wem würde er sich eher mal motivieren lassen, um ein Fitnessründchen mitzumachen? Von dir oder von ihm?
4: Grundsätzlich würde er bockig tun, aber wenn, dann wahrscheinlich eher von mir.
0: Herrlich, bockig tun. Ich habe eine einfache Frage. Ich habe ja so ein altes iPhone 14. Jetzt kommt heute ja das 18 raus. Dein Handy- oder Smartphone-Modell heisst wie?
4: Samsung Galaxy S26.
3: Plus, oder?
4: Nein, normal.
3: Ah, ich habe das Gleiche, aber eben noch das Plus.
0: Aber finde ich hervorragend, dass wir jetzt wunderbar. Mal von dieser Apple-Welt weggehen.
3: Super.
0: Und jetzt ein Restposten von gestern, weil das hat mir Spass gemacht, die Sexfrage. Nochmal die gleiche wie gestern.
3: Was ist euer Codewort, wenn es beim Sex ein bisschen zu rau wird?
4: Haben wir nicht, weil das eigentlich nicht passiert.
3: Aber was wäre es am ehesten, wenn es jetzt mal eins müsste geben?
0: Ja, aber das heisst ja eigentlich Stopp. Sie hätte lieber eins für Fang endlich mal an. Ja, da musst du jetzt, da musst du halt irgendeine Idee haben. Also irgendein Tiername.
4: Tiername sage ich Schäfli, weil wir haben schon vor 100 Jahren schon mal mitgemacht beim Bärchen und Hasi und wir haben eine Stellung, die Schäfli heisst. Und wenn ihr ihn jetzt nach etwas und Sex und mit dir fragt, dann wird er 100% Schäfli sagen.
0: Aber
4: das
0: so interessiert mich nicht mehr, nur noch wie die Stellung Schäfli aussieht.
4: Schäfli ist die Frau vorne und der Mann ist hinten.
0: Aha.
3: Okay. Also eigentlich Doggy.
4: Ja, aber das heisst halt Chef.
0: Ich sage jetzt auch Chefli. So, da ist der Andrea.
5: Hallo zusammen.
0: Ah, hallo, schön locker sein dort in Thalwil.
5: Ja.
0: Ja. Ihr hebt schon mal, jetzt müssen wir es halt einfach machen, müssen. Oder? Und dann müssen wir auch nicht nach dem Codewort fragen. Was ist das Tier, das dir geblieben ist vor 25 Jahren, wo ihr das erste Mal mitgemacht habt?
5: Das mit dem Schaf,
0: ja, mit dem Schaf. Schäfli, musst du jetzt nicht so tun. Du bist mehr Schäfli. Jawohl, bravo. Ganz Zürich gerätselt. Ich habe das vergessen. Das war aber nicht mit mir, Nicole, oder?
4: Nicht, dass ich weiß.
0: Nein, ich meine am Sender, dass ich das moderiert habe. Ich wüsste das doch noch. Was hat sie für ein Handymodell?
5: Samsung S26.
3: Ja!
0: Ist das das?
3: Das ist korrekt! Ja. Ist das jawohl! Das? Ah, gut,
5: ja. Ist ziemlich neu.
3: Ja, aber das Plus ist eben noch ein bisschen besser.
0: Die neue
3: das
0: habe ich.
3: Nein,
0: alle haben die neuen Handys.
3: Also, die letzte Frage ist ganz einfach. Von wem würde sich euer pubertäre Sohn eher mal für eine Fitnessstunde motivieren lassen? Von dir oder von ihr?
5: Von beiden, aber ja.
3: Von ihr? Ja, das ist ja richtig!
0: Ja, aber ja. Von beiden nicht, wäre ja, richtig. Aber am Schluss kommen wir am Wettspielreglement nicht vorbei. Es ist dann doch eher, wenn, dann hört er aufs Mami. Ist das allgemein so? Hört er eher, wenn es ernst gilt?
4: Ja.
0: Das ist wie bei Wernli zu Hause.
3: Klar,
0: was Mutter sagt.
3: Ich würde sagen, bei den meisten, oder?
0: Gut, also dann, was machen die Schäfli? Machen wir das mit schöner Uetiberg-Aussicht. Könnt ihr euch darauf freuen? Hey?
5: Danke vielmals.
0: Super, cool. Ja, für uns war es ein Spass. Tschüss, Nicolo.
4: Muss ich noch am Telefon bleiben?
0: Nein, aber
4: Musik läuft. Okay,
0: so. Aber los, jetzt, bevor sie anfangen zu singen, kannst du noch einmal blöken.
4: Mäh.
0: Jetzt passt.

0: sind wir in diesem Sommer, sonniges Wochenende vor uns. 18. September haben wir.
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0: Mit dem Niki Stettler.
2: Einmal mehr sorgen Spitzengehälter von bundesnahen Betrieben für Kopfschütteln. Diesmal geht es aber nicht um die Chefetage, sondern um die Mitarbeitenden. Zum Beispiel beim Unfallversicherer Suva. Dort soll laut Blickinformationen ein Mitarbeiter mehr verdienen als einer, der in der Geschäftsleitung sitzt. Wie hoch sein Zahltag ist, das ist nicht bekannt. Aber zum Vergleich, der Chef von der Suva kommt im Schnitt pro Monat gut 55'000 Franken über. Am meisten verdienen Kader Leute bei der SBB und auch bei der Post wird gut gezahlt. Am 1. Januar, also genau ein Jahr nach der Brandkatastrophe von Gramontana, gibt es eine offizielle Gedenkfeier. Die Gemeinde und auch der Kanton Wallis wollen dann miteinander den Opfer gedenken. Ein Jahr vorher sind bei einem Brand an der Silvesterfeier 41 Menschen ums Leben gekommen, 115 weiterhin Verletzungen davongetragen. Angehörige und auch Überlebende sollen dort an dieser Gedenkveranstaltung eingeladen sein. Die Vereinten Nationen warnen vor einem Rückschritt in Sachen Gleichstellung der Geschlechter. Im sogenannten Gender Snapshot von 2026 ging gut die Hälfte der Frauenorganisationen an, dass sie immer weniger Geld für Gleichstellung im Portemonnaie haben. Zudem sehen im Moment in 6 von 7 Ländern Männer an der Macht und wenn es so weitergeht, dann gehe es nach über 170 Jahren, bis Mann und Frau auf dieser Welt gleichgestellt sind.
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4: Langsam wird es heller bei uns in Zürich. Aber man sieht, es hat noch ein paar Restwolken rum. In der Nacht hat es ja geregnet. Aber im Laufe des Tages verdient die Sicht. Die Sonne kommt vor und es wird eigentlich recht angenehm. Auch von den Temperaturen gibt es maximal 21 Grad.
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0: Zuerst der Aargau-Aarau-Ost bis Bierfeld auf der Eis dort stocken. Das kennen wahrscheinlich die, die das jeden Morgen machen. Ebenso die Edeka bis Gubrist. Wie Edeka Bruno Autobahn Audi. Und auch noch die A15 mit lästig viel Stau auf der Oberland-Autobahn zwischen Wangen und dem Brütiseller Kreuz. Trotzdem, schönen Morgen.
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0: 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Guten Morgen.
4: Good morning.
0: Zum Mitsingen.
4: Oh, willst du, dass ich mitsinge?
0: Bitte, Frau Wernli. Ja. Ja.
4: Nein, ich komme nicht mal so weit rauf. Das ist eine Opernsängerin.
0: Ja, natürlich.
4: Tanja wird es auch nicht schaffen mit ihrer heiseren Stimme.
0: Zauberflöte. Aber nein, ich will es gar nicht probieren. Ich finde das einfach so ein guter Teil der Zauberflöte. Und die ist wieder in Zürich am Sonntag Premiere.
4: Ist das so das, was du machst in deiner Freizeit?
0: Nein, ich gratuliere dem Ronaldo zum 50.
5: Ecke Gol! Interin, terzo Gol! La genialità di Ronaldo!
0: Luis Nazario, also nicht der Ronaldo,
4: nicht der
0: den du
4: Cristiano,
0: meinst.
4: Nein, weil der ist erst 40.
0: 41, ja, so aber stimmt, also gut. Happy Birthday, vielleicht kommen wir noch darauf zurück und sonst einfach schönes Radio und als nächstes unsere zweite Gutmenschen-Test.
4: Wir testen uns im Gutmensch sein.
0: Ja,
4: das kannst du auch mitmachen da
0: draussen. Das probieren wir heute Morgen auf alle Fälle. Ich sage jetzt mal One Republic, Dua Lipa und dann
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0: Ist du Liebacht ein guter Mensch?
1: Ja, ich sage es schon, oder?
0: Sicher ein guter Mensch. Ihr sind alles gute Menschen. Wir möchten auch nicht euch unbedingt auf die Probe stellen, sondern euch selber. Und ihr sind herzlich dazu eingeladen, natürlich mit dabei zu sein. Ich weiss nicht, ob ihr den Artikel gesehen habt. Diese Woche im Tagesanzeiger online. Ich lese immer online. Und dort sind 50 Situationen verhaltensweise aufgeführt, wo man sich selber ein bisschen testen kann, ob man ein guter Mensch ist, ein netter Mensch ist oder eben eher nicht.
1: Und ich finde eigentlich, die Antwort liegt bei dir ja schon ein bisschen auf der Hand. Ich bin so überrascht, dass du von 5 Fragen immerhin schon einen Punkt hast.
0: 2,5 habe ich mir geholt. Ja. Wir antworten sehr ehrlich.
1: Aber ihr könnt auch mitmachen. Also die Hei, sind wirklich ehrlich mit euch und gebt euren Senf dazu auf 079 655 0886 zum Thema Gutmensch.
0: Ja, aber eigentlich, ich will jetzt nur mit dir sein. Also. Die anderen dürfen zulassen, aber wir machen das miteinander.

0: Also den ersten Teil haben wir hinter uns, da kommt, wir machen wieder 5 Situationen,
1: okay, ich bin ganz Ohr. Also,
0: der Mensch, der beim Anstehen am Kaffeestand nicht nur denkt, dass der fremden Person vor ihm der Schal gut steht, sondern es ihr auch sagt.
1: Also logisch ist es so, ich habe mir wirklich vorgenommen, mehr solche Komplimente an Fremden zu verteilen und ich mache es ab und zu. Aber es ist jetzt nicht so, dass ich es jedes Mal mache. Ich würde sagen, halber Punkt.
0: Ich gebe mir einen Punkt. Also es ist schon eine Person. An einer Frau sage ich gar nichts mehr, das ist ja klar. In meinem Alter und das darf man heute nicht mehr.
1: Nein, aber
0: es
1: könnte auch mal sein. Mal ehrlich, ich habe noch nie gehört, dass du irgendjemandem ein Kompliment gemacht hast.
0: Ja, dir nicht. Du bist auch eine Frau. Also ich gebe mir den Punkt. Ich bin ehrlich.
1: Nein,
0: du kannst mir vertrauen.
1: Nein, das finde ich jetzt nicht. Ja gut.
0: Nächster. Der Mensch, der extra laut über einen deiner Witze lacht, vor allem, wenn sonst keiner lacht. Also hilfst du jemandem und lachst
1: dagegen? Ich lache den ganzen Tag dein Zeug ab, obwohl es nicht so lustig
0: ist. Also gut, du hast einen Punkt.
1: Danke.
0: Ich mache es nicht, weil ich es selber gerne habe, wenn ich mit meinen Witzen versaufe. Ich habe es noch gerne. Also am Radio jetzt vielleicht nicht, aber so im Privatleben.
1: Okay, also du gibst dir den Punkt auch.
0: Ich finde es lustig, wenn ich es allein lustig
1: Aber lachst du über andere ihre Sachen? Das muss immer, das
0: nein,
1: ist ja die Frage.
0: Nein,
1: also dann gibst du dir den Punkt aber nicht.
0: Nein, ich gebe nicht.
1: Ah gut, okay.
0: Ich gebe nicht, ich bin weiter ehrlich, sage ich ja. Nicht sind Leute oder Verkäuferinnen, die sich den Geschmack ihrer Kunden merken und beim nächsten Besuch mit einem personalisierten Tipp zur Stelle sind. Also wenn du jetzt Verkäuferin wärst,
1: würdest du das kenne ich. Jetzt eine mega hypothetische Frage. Ja, ich würde sagen dann.
0: Begrüßest du? Ich auch.
1: Ja.
0: Ich auch.
1: Eins.
0: Das kenne ich vom Kiosk. Ich komme rein, eine Stange Terea Bluli. Choparos.
1: Also komm, ein Eis.
0: Oder letztes Mal habe ich kein Cola Zero gepostet. Beim Gops ist völlig verwirrt gewesen. Heute kein Cola Zero.
1: Was? Heute kein Cola Zero? Ja, was ist los? Sind die krank,
0: ich Kilchberger? So, wir kommen zum nächsten Punkt. Wir müssen ein bisschen pressieren. Ich habe da eine Musik, wo wir senden. Ich habe noch 50 Sekunden. Also jagen wir durch. Arbeitsgespendli, die einem nach den Ferien sagen, schön bist du wieder da.
1: Nein, das finde ich immer so eine Flucht. Das mache ich nicht. Du?
0: Manchmal mache ich es, weil ich weiß, dass ihr es hören wollt. Als Schmeichelei.
1: Also, Mira, hast du das mir schon mal gesagt?
0: Nein, ich mache es eigentlich
1: du
0: auch nicht.
1: Du sagst nur immer, du machst also es feststellen. Dabei. Ah, du bist wieder da.
0: Gut, machen wir beide nicht. Wir sind ehrlich. Und dann jene, die dir bei der Kasse, ein Klassiker, jene, die dir bei der Kasse den Vortritt lassen, weil in deinem Einkaufskorb weniger drin ist als
1: das
0: in dir.
1: Das mache ich. Und ich kann es übrigens auch gerne, wenn ihr das bei mir macht.
0: Mache ich auch.
1: Gut, dann geben wir den Punkt, den können wir haben.
0: Mache ich auch. Übrigens, vielleicht an dieser Stelle mal der Hinweis, es wäre auch mal Zeit, dass man für ein Wasserfläschchen oder einzelne Zwiebeln als Self-Checkout geht.
1: Und ja, nicht mal genau, das wäre noch eine Idee. He? Gut. Und dafür mit dem grossen Kauf nicht an Self-Checkout.
0: He? So, wir zählen zusammen und kommen noch

0: gerade schon noch ein paar Wolken draussen, aber die gehen dann weg, auch Fabi.
1: Absolut, es sieht wunderbar aus für heute. Bis 21 Grad,
0: ja. Geht rein. Herrlich, und das Wochenende auch. Also es gibt wirklich nochmal ein schönes Wochenende. Und wenn wir schon beim Wetter sind, ganz kurz, ich habe gestern Abend, Fabi, hast du Tagesschau geschaut?
1: Nein,
0: oder musst du
1: schon
0: Kind ins Bett bringen?
1: Ja,
0: du
1: schon geschlafen. Aber du, jetzt habe ich eine Frage. Gestern haben wir ja noch darüber geredet,
0: ja,
1: oder?
0: Eben,
1: mit dem Thomas Kuchli und dem Eisenhower.
0: Ich bin irgendwie so stolz gewesen, als ich irgendwie das gemerkt habe, dass offenbar, dass man bei der Tagesschau Energy mit Morgen hört und dann sagt, müssen wir aufnehmen als
1: Thema.
0: Müssen
1: wir gerade so machen, wie Energy.
0: Und zwar geht es um den Film Pressure, der ja gestern angelaufen ist, wo es ja darum geht, dass der Meteorologe, also der Chefmeteorologe vom Kommandant Dwight Eisenhower, der James Stack, zu neuer Prominenz kommt. Jetzt durch den Film, der eben jetzt den Opening hat, wo hat müssen die Wetteraussichten machen für die Landung in der Normandie, wo die Alliierten dort gekommen sind. Genau. Und da haben wir ja gestern als Scherz gesagt, der Eisenhower ist den Thomas Buchli gefragt und der hat gesagt...
2: Es stürmt recht kräftig, und zwar im Flachland mit Böenspitzen.
0: Und dann hat er gesagt, nein, mit dem kann ich nicht schaffen, ich gehe zum James Dan.
3: Ich will die Daten von jeder Wetterstation im Umkreis von 2000 Meilen um die Normandie.
0: So tönt das im Film. Und dann, gestern Abend, Tagesschau, Conny Bösch moderiert da.
4: Es war der Anfang vom Ende der D-Day in der Normandie. Dwight Eisenhower, damals Kommandant der alliierten Streitkräfte und später US-Präsident, sagte einmal, die Alliierten hätten auch deshalb gewonnen, weil sie die besseren Meteorologen gehabt hätten als die Deutschen.
0: Eben, der James Stack und nicht der Thomas Buchli, aber der ist dann in dem Beitrag
1: der hat es dann wirklich wieder geholt zum
0: seriös,
1: Auskunft
0: nicht, wie mir das geben. Und der hat gesagt...
2: Es war einerseits vom Fachlichen her gesehen natürlich die Schwierigkeit, dass er nur wenige Daten zur Verfügung hat im Vergleich zu heute. Und er musste ja dauernd immer wieder verifizieren, was passiert jetzt mit diesen Tiefdruckgebieten. Kommen die nicht, streifen die nur? Also das war eine absolut schwierige Aufgabe. Also ich möchte nie mit ihm tauschen.
0: Ja, er hat ein bisschen weniger Druck gehabt. Aber irgendwie, ich finde die Geschichte so cool. Und ich muss den Film darum auch unbedingt sehen. Pressure, wo der James Tagg endlich ein Denkmal bekommt für seine grosse Leistung.
1: Eine riesige Leistung, die fest unterschätzt worden ist und zu wenig Platz bekommen hat in der Geschichte bis jetzt. Oder?
0: Haben die Alliierten gewonnen, wenn es der Buchli vorausgesagt hat.
2: Das tut uns ausserordentlich leid. Und wir entschuldigen uns in aller Form für diesen Fehler.
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11: Ja, Niki Stettler, es werden Rekord gejagt.
13: Die Schweiz könnte bald um einen Weltrekord reicher sein. Und zwar um einen ziemlich skurrilen. Eine Aargauerin will nämlich als allererste Frau einen Halbmarathon in einer Feuerwehruniform rennen. Die Aargauer Zeitung hat darüber berichtet. Und wenn wir von einer Feuerwehruniform reden, dann meinen wir ganz klar die Vollmontur. Also von den schweren Schuhen über die Brandschutzausrüstung mit dem Anzug bis auf zum Helm. Und auch wenn sie die allererste Frau wäre, die das machen würde, kann sie sich nicht einfach unendlich lange Zeit lassen. Das Rekordinstitut von Deutschland hat gesagt, es werde nur dann als Rekord anerkannt, wenn sie den Halbmarathon in Vollmontur in weniger als 3 Stunden und 48 Minuten schafft. Für das hat sie lang und hart trainiert, weil für sie ist klar, die 3 Stunden und 48 Minuten, die will sie natürlich unterbieten.
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15: Sieht noch nicht so gut aus bei uns in Zürich. Es hat doch noch ein paar dichtere Wolken rum. Die sollten sich im Laufe des Tages aber verziehen. Dann kommt die Sonne führen und es gibt bis zu 21 Grad.
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11: Noch eine grössere Problemzone, das wegen Unfall, betrifft die Forchstrasse zwischen der Ausfahrt Esslingen und Eck, dort drum Stau. Ansonsten einfach zart stockender Verkehr, beim Gubristunnel natürlich oder beim Autobahnende in Wiedecke, auch Rastplatz Balzenswil bis Zürich-Ost. Aber sonst relativ ruhig.
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0: Jobs, Vorurteile, Klischees und so von verschiedensten Berufen. Gestern, zum einfach nochmal rasch als Beispiel, bevor wir auf den heutigen Beruf kommen, Kellnerin, Service, Fachkraft, Vorurteile.
1: Ja, je nachdem vielleicht ein bisschen der Stress, der entstehen kann, wenn es viele Leute hat oder es man vergessen geht.
0: Ja, und da hat ja Natascha als Kellnerin gesagt.
2: Das ist eine Sache von der Einstellung, ob du gestresst bist oder nicht. Ich bin gern das sogenannte gestresst, weil es macht mir Freude. Ich habe lieber viel zu tun, als wenn ich zu tun.
3: Roman, was würdest du sagen, ist das grösste Klischee an unserem Beruf, Radiomoderator?
0: Schnurri-Zeugs.
3: Gell schon, oder?
0: Ja,
3: dabei nicht dahinter, grosse Klappe.
0: Genau. Aber das trifft es ja genau.
3: Das ist eigentlich kein Klischee.
0: Ist aber etwas dahinter, oder?
3: Ja.
0: Also so ganz unwahr ist es ja dann auch nicht. Heute gehen wir aber in Detailhandel.
3: Mhm.
0: Verkäuferinnen und Verkäufer, Vorurteil.
4: Ja, das macht man einfach, wenn man nichts anderes weiss, nichts anderes bekommt. Also für mich ist es ein positives Vorurteil oder Urteil, einfach, dass sie noch durchheben.
3: Durchheben in der heutigen Zeit vom Online-Shopping.
0: Das ist Radiomoderator. Also gut, aber Detailhandel, genau. Desiree ist Verkäuferin im Buchladen. Und das stimmt nicht, oder? Man weiss nichts anderes, darum machen wir es mal.
5: Dem widerspreche ich. Wir haben gerade bei uns im Geschäft sehr viele Leute mit sehr langen Dienstjubiläum, also wirklich eine lange Zeit bei uns geblieben sind und im Verkauf geblieben sind. Und das spricht für sich, dass es eben nicht einfach nur eine Zwischenstation ist oder etwas, was uns Not macht, sondern halt einen sehr, sehr schönen und sehr, sehr vielfältigen Beruf, von dem auch viel gibt. Und ich würde jetzt von mir behaupten, dass ich lieber arbeite als Menge von meinen Kolleginnen, die im Büro arbeiten.
3: Aber weißt du, das muss ich jetzt an dieser Stelle mal sagen, an alle lieben Detailhandelsfachmänner und Frauen. In Zürich, also wenn man in eine andere Stadt geht, postet, dann hat man das Gefühl, das ist eine whole new world. Weil in Zürich wirst du ja eigentlich fast nicht angeschaut von den Verkäuferinnen und Verkäufern. Du musst froh sein, wenn du etwas fragen darfst.
0: Ja, genau. Oder sonst ständig irgendwie, ja, die Lieferung kommt erst morgen, weil sie zu faul sind, zu schauen, dass sie es noch hat im Lager.
3: Nichts im Lager. Ja, haben sie
0: geschaut. Gut, das ist jetzt auch ein bisschen gemein. Ich habe mich gestern aufgeregt, ich war noch ein bisschen unterwegs in der Stadt und habe mich sehr aufgeregt im Globus. Rolltreppen darauf sind zwei dort gestanden, ich glaube mit Parfüm oder so. Und dann haben sie sich, als ich aufgekommen bin, gerade so ein bisschen abgetreten. Nicht unsere Zielgruppe.
3: Das finde ich einfach fies. Nein, das finde ich doof. Aber im Globus musst du eh aufpassen.
0: Gell?
3: Du weißt, dass es mit dir Inabella war. Nicht, dass dann nachher dort auch noch...
0: Ich kann nicht klauen.
3: Ja, gut.
0: Desiree, um das noch abschliessen. Also du wehrst dich, es ist nicht ein 0815 Normaljob, oder? Detailhandel.
5: Ja, das ist es eben gar nicht. Ja, das ist überhaupt kein 0815 Beruf, sondern es ist ein extrem vielfältiger Beruf. Und Verkauf ist einfach mehr als ein nett lächeln und auf der Kasse rumtippen. Sondern Verkauf ist Psychologie, Marketing, Kommunikation, erfordert viel Empathie, viel Fingerspitzengefühl und du musst dich immer wieder auf neue Leute einlassen und kein Tag ist wieder anders.
3: Ich wäre schon froh, wenn sie wenigstens nicht lächeln würden. Wäre ich schon zufrieden? Nein, sorry, in Zürich ist wirklich, also bitte. Ha?
0: Ihr habt es gehört, liebe Detailfachangestellte, Männli und Weibli, sind nett, gehen mal ins Lager schauen, nicht einfach irgendwie...
3: Machen die extra Meile, der Kunde ist König.
0: Oh, sehr schön, die extra Meile gilt für alle Berufsgruppen. Alle.

0: kann ich einen Guess machen, Fabi?
1: Yes.
0: Ich als Gutmensch. Übrigens, die nächste Runde Gutmenschen suche ich dann nach dem 8. Mein Guess ist, dass du und die Familie morgen Abend zusammenhocken und was schauen.
1: The Voice of Germany. Ja, ich will das immer schauen, aber meine Männer, die Heidi, wollen immer nur Eishockey und so Sachen schauen im Moment. Das ist ein bisschen traurig.
0: Ja, aber ich habe jetzt gerade gelesen, dass, und das reizt mich jetzt persönlich, weil wir es dann schauen, weiss ich nicht, aber es sind zwei Schweizer mit dabei.
1: Ja, genau,
0: ich habe es nicht mehr beliebt. Und zwar der Janis Erik Thommen und Berner Studentin Jessica Paolo.
1: Und sind gut, gell?
0: Ja, und der Janis Erik Thommen wird L'Hymne à l'amour singen. Eines von meinen liebsten Songs aus dem Jahr 1950 von Edith Piaf. Wo noch schöner geworden ist, seit Olympia 24 von Céline Dion. Das,
1: ui,
0: was singen,
1: das kannst du doch gar nicht toppen. Wow, würde ich mir nie anwagen, also so einen Song, wenn ich eine wunderschöne Stimme hätte. Wow, ich gerade Hühner.
0: Müssen wir vielleicht einer von Mantic sagen, für die, die am Sommer schön können, dass
1: das ist Anja, spielen, Frau Schäuble, Anja, wenn du also das hörst, rausschneiden.
0: Frau Schäuble, jetzt wird rausgeschnitten.
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0: Der ist Gesangslehrer, der Janis.
1: Wow.
0: Der wird das schon irgendwie
1: anbringen. Also ich bin sehr gespannt. Viele überschätzen sich ja beim Singen. Ich glaube, es gibt nichts anderes, was sich die Menschheit mehr überschätzt als beim Singen. Jeder, der einen Ton trifft, hat immer das Gefühl, er muss gerade zu The Voice oder irgendwo zum Music Star.
0: Oder nochmal selber flöten nicht spielen.
1: Nein. Also komm, schauen wir voraus. Das können wir ja alle ein bisschen interpretieren, wie das Wetter heute wird anhand von der aktuellen Lage. Es sieht nach Wolken aus, aber ich kann auch sagen, die werden sich beziehen. Nachher wird es relativ sonnig, 21 Grad liegen drin, Wochenende 23 bis 25 Grad, ist immer trocken, schön, freundlich und sonnig. Das ist schön.
0: Aber weißt du, man könnte doch jetzt eigentlich raus da, aus dem Hymne d'amour, das, wo ich so Dieu réunisse, Dieu réunisse qui s'aime, vom Eiffelturm oben runter. Ich liebe
1: es. Wow, es ist so schön.
0: Schauen, Voice of Germany. Also das nehme ich wunder.
1: Ja, das nehme ich definitiv auch wunder. Das setze ich mich dann durch gegen diese Okay-Fraktion.
0: Also kommt auf so Dice am Samstagabend. Jetzt ist Viertel vor.

0: vor 8 bei uns, jetzt sind gerade 150 Stutz. Noch ganz kurz, gestern ist am Nachmittag bei Energy Downtown, habe ich gehört, 4 Stunden habe ich mir reingezogen.
1: Wer hat das iPhone 18 gewonnen?
0: Ein Mark hat es gewonnen. Herzliche Gratulation, gibt es heute übrigens auch im Laden. Früher haben wir einen riesen Geschiss gemacht. Weißt du,
1: sind doch noch campen, oder?
0: Ja,
1: und so. Oh mein Gott.
0: Ja, also, aber zwei, drei rustige Geschichten, nur als zwei, sonst verpasst es Manuela, wo ihr das Gerät, ihr das Handy im Fondue versenkt hat.
2: Mir ist das iPhone ins Käsefondue gekriegt. Ich hatte es im Hemdli, im Brusttäschli. Bin ich aufgestanden und habe mich so drüber gelernt. Und schwupps, ist das iPhone dort rausgekriegt und ist gebadet im Käse.
0: Ah, also, sie wäre jetzt eine von meinen Favoriten gewesen. Aber am meisten gönnt hätte ich es am Stüffi, wo irgendwie so ein bisschen versifft angeläutet hat. Das wundere mich allein, dass so Leute wie der Stüffi überhaupt sich melden bei diesem Wettbewerb. Seine Story.
3: Bei mir ist schon zwei bis drei Mal schon mal passiert, dass mir mein Handy im Zug geklaut worden ist, als ich eingeschlafen bin.
1: Das tönt aber so, als würde er nächstens wieder wegdösen.
0: Genau. Also, aber gewonnen hat der Marc, einfach zum mal sagen. Ich hoffe, er ist schon im Genuss. So, jetzt wir mit dem Domenico, mit dem verliebten Domenico und 150 Franken. Da ist der Jingle.
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0: Sommervögel, oder was ist das im Buch? Wenn wir
1: Schmetterling.
0: Ah ja, Schmetterling beim Domenico. Tönt so, morgen.
1: Hoi.
5: Morgen miteinander.
0: Gut, das Jörli hast du mir erzählt, bist du zusammen mit ihr?
5: Richtig, ja.
1: Fliegen sie denn da überhaupt noch, Schmetterling?
5: Ja, klar.
1: Ah, schön.
0: Mhm. Und, tut sie gut?
5: Sehr gut.
0: Was würdest du sagen, wenn sie anfangen für deine Sachen versteigern? Nein, das haben wir jetzt
1: nicht. Lass das Thema mal ruhig, du echt.
0: Hast du das mitbekommen?
5: Ja, ich habe es mitbekommen gestern. Also,
0: ja, das ist aber cool. Sag gerade Fabian deine Meinung dazu.
5: Ist nicht gerade schön von ihr, nein?
1: Oh mein Gott, ja. Aber du kannst schon direkt mit mir reden, ist nicht gerade schön von ihr. Ich lasse zu.
5: Ja.
1: Hast du auch ein bisschen Angst vor mir? Der Roman hat jetzt wirklich ein Schiss, dass ich sein Handy auch noch versteigere oder so.
0: Genau.
5: Man muss immer so denken, wenn man es digital machen würde, wenn er mit dir Zeug
0: verkaufen. Wow, das würde ich auch nicht so lässig finden. Wieso sind wir überhaupt zusammengekommen? Ja, genau, wir haben noch einen Song. Wäre eigentlich schön, wenn wir die 150 jetzt noch richtig Wochenende könnten weggeben. Für dich, Domenico?
5: Ja, das wäre mega, ja.
0: Die Aufgabe ist einfach, tönt so.
5: Ja, tönt.
1: Komm, Domenico, bitte.
5: Ich meine, das ist Harry Styles, oder sie?
1: Ja, das kann sein. Mit welchem Song?
5: American Girls.
1: Yeah!
5: Oder?
0: Yeah! Wenn man es weiss, ist auch das kleine Tägli.
1: Sehr schön, Domenico.
5: Oh.
0: Ja, der Girl-Experte. Das ist ja eigentlich fast logisch, dass du das gewusst hast, oder? Hast du schon mal ein American Girl in der Nähe gehabt? Also so richtig nah?
5: Nein.
1: Noch nie.
0: Nein. Jetzt hast du auch wieder nur zu einer Schweizerin gebracht, wahrscheinlich, hä?
5: Nein, von Malaysia.
1: Malaysia?
5: Ja.
1: Wow, sehr schön, das ist exotisch.
0: Also dort geholt oder da kennengelernt?
5: Da kennengelernt, da.
0: Okay, also grüß dich ganz lieb, sie hat sicher einen schönen Namen.
5: Ja, Sheila.
1: Oh, da gefällt mir auch Sheila, ja. Sehr ein schöner Name.
0: So Mayumi oder
1: nein, Sheila ist super. Also Domenico, hab schönes Wochenende.
0: Irgendwann hat es
5: Danke.
0: Ciao.
1: Tschüss.
5: Danke vielmals.
0: Nein, noch ist ein Gespräch. Ich habe nicht gemeint Beziehung. Sorry.
1: Hoffentlich
0: nein, nein,
4: nicht.
0: Nur Gespräch.
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11: Am 1. Januar, also genau ein Jahr nach der Brandkatastrophe von Gramontana, gibt es eine offizielle Gedenkfeier. Die Gemeinde und auch der Kanton Wallis wollen dann miteinander den Opfer gedenken. Ein Jahr vorher sind bei einem Brand an der Silvesterfeier 41 Menschen ums Leben gekommen, 115 weiterhin Verletzungen davongetragen. Angehörige und auch Überlebende sollen dort an dieser Gedenkveranstaltung eingeladen sein. Beim Bergsturz von Platten im vergangenen Jahr haben nicht nur über 300 Menschen ihr Zuhause verloren, es könnte auch eine Umweltkatastrophe zur Folge haben. Unter dem Schutt liegen nämlich auch giftige Stoffe, so zum Beispiel über 150'000 Liter Heizöl, Batterien oder Solarpanels. Das sind die Walliser Behörden bekannt gegeben. Laut ihnen ist es aber auch unverhältnismäßig, das alles auszugraben. Umweltschützer auf der anderen Seite, die kritisieren die Ansage der Behörden. Seit gestern zu Abend laufen die Parlamentswahlen zu Russland und sie dauern noch bis am Sonntag an. Es ist die erste Wahl seit dem Angriffskrieg auf die Ukraine. Die gut 110 Millionen Russinnen und Russen entscheiden, welche 450 Vertreterinnen und Vertreter in der Duma zu Moskau künftig die Politik gestalten. Gegner von Wladimir Putin sind zur Wahl nicht zugelassen. Dass das ganze Prozedere so lange geht, hat vor allem mit der Grösse des Landes zu tun und dass es wegen dem in ganzen 11 Zeitzonen liegt.
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13: Finde ich persönlich immer ein bisschen mühsam am Herbst und am Frühling den Zwiebellook, wenn man am Morgen wieder in 3 Schichten mehr anlegen muss und am Nachmittag wieder schwitzt und alles abziehen muss und rumschleppen. Aber so ist es nun mal. 10 Grad gibt es zum Aufstehen, 21 am Nachmittag. Es kommt Sonne für je später der Tag und am Wochenende bleibt es schön und sonnig mit maximal 25 Grad.
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10: Nichts Aussergewöhnliches, ausser der Stau zwischen der Ausfahrt Esslingen und Eck. Das Ganze nach Unfall, so ist alles, was wir kennen. Also Gubristunnel, nach dem Mütliberg-Tunnel in die Stadt rein. Auch doch da Adlikon bis Lotterbuck-Tunnel. Auch dort noch stockender Verkehr. Also ist da 4 in Richtung Winterthur. Sonst normal.
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10: Energy. Hi. Und kleine Sensation, 2 Wochen nach dem Event.
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10: Komme ich noch eine schöne Nachricht über ein kleines Interview. Ja, ich erzähle euch. In 4 Minuten müssen wir das Minuten. Noch machen. Müssen wir das noch bearbeiten. Und nach dem halben 9 letzten Teil von unserem Gutmensch-Quiz.
13: Wer gewinnt? Roman oder Fabienne? Das ist die Frage.
10: Ja, weiss ich nicht. Zum Sieger fahrt der Vorteil. Machen wir dann noch mal ein paar Situationen.
13: Eine Runde drehen wir noch. Ja,
10: wie nett wir sind, wir zwei. Gibt es eigentlich Menschen, die sich selber nicht nett finden?
13: Ich hoffe es. Also ich finde, also ich glaube, du findest dich jetzt nicht besonders
10: ich nett.
13: Selber,
10: ich will auch gar nicht nett sein, aber das kann ich am Radio nicht sagen. Ich bin ein netter Mensch und mache eine schöne
13: Bist
10: Musik am Freitagmorgen.
13: Julix!
10: Ja, Julix, hilft uns dabei. Los!

0: im nächsten Leben oder im übernächsten bin ich Therapeut. Und dann mache ich alle wieder gesund und befreie sie von ihren Schmerzen und traurigen Momenten. Gestern habe ich mir Hilfe holen von der Dr. Clara Süßtrunk, um dieses, wie sagen wir dem,
1: Verkaufsproblem. Das mich eigentlich mit dem gelben Wägeli abholen lassen, oder?
0: Ja, lassen wir das auf der Seite. Weil, und das weiss ich erst seit jetzt, obwohl das Energy Air schon 2 Wochen her ist, ich habe eine andere Therapieform vorgeschlagen, die angenommen worden ist von dir.
1: Ja, du hast ja gesagt, ich soll unbedingt, wenn ich Glasperlen spiele, zum Interview treffe, über meine Krise reden mit 27, wo ich sitzen gelassen worden bin.
0: Genau, das ist, also ja, gleich, was, 10 Jahre her?
1: Ja, schon. Genau, 10 Jahre.
0: 10 Jahre her und dort ist der Song, also das ist, glaube 2015er Jahr gegangen.
1: Nein, 16.
0: 16, ist ja gleich. Ja, kennen Sie alle. Wenn das einmal gelaufen ist, und es war relativ häufig programmiert bei der Musikredaktion, ich konnte es nicht rauslöschen, die Kleine, irgendwie wimmernd, ist sie da gelegen, der ganze Schmerz von ihrer Trennung. Ja, ich weiss. Da habe ich gesagt, du müsstest einmal ein Glasperlenspiel treffen und mit ihnen darüber reden und dann bist du befreit.
1: Das habe ich gemacht. Ich habe das angenommen, den Rat von deiner Lebensweisheit.
0: Aber wie hast du das früher gesagt, dass du das gemacht hast?
1: Ja, ich habe gefunden, es ist jetzt nicht so spannend rausgekommen. Aber
0: mal, ich habe reingelassen, einen kurzen Zusammenschnitt aus dem entscheidenden Teil, wo du mit der Caroline und dem Dani geredet hast.
1: Ich bin von der Morgenshow bei Energy Zürich und ich mag mich erinnern an den Song Geiles Leben. Das war das absolut Schlimmste in meinem Leben, diese Zeit, weil ich wurde sitzen gelassen und ich habe immer ganz laut im Studio gesungen, ich wünsche noch ein geiles Leben. Ja, seid ihr euch eigentlich bewusst, wie fest ihr Teil so einer persönlichen Geschichte seid?
2: Nee, nicht immer. Aber es hört sich total schön an. Also schön, dass du den Song so gerne gesungen hast. Und es tut mir leid, dass du ihn alleine schreien musst.
3: Das ist auch so lustig, weil wir, als der Song quasi rausgekommen ist, so viele Nachrichten bekommen haben, so mit, ey, das ist der beste Partysong der Welt. Und die anderen Nachrichten waren so, das ist der Soundtrack meiner Scheidung. Vielen Dank dafür.
1: Ich bedanke mich auch. Ich werde immer wieder reminded und ich schreie immer noch mit.
2: Du bist ja süß. Voll cool.
3: Dankeschön.
0: Wer hätte das gedacht, dass die Geschichte mal so schön ausgeht, oder?
1: Ja, das Happy End sozusagen.
0: Also, aber jetzt, wenn ich sie spiele, tut es jetzt weniger weh?
1: Nein, es tut immer noch gleich weh.
0: Wirklich?
1: Ja. Vielleicht so 1% weniger, aber ja.
0: Dann hat es ja gar nicht funktioniert.
1: Ja, okay, ich gebe es zu, es hat eigentlich nicht so funktioniert, ja. Aber es ist ein guter Tipp für dich. Aber jetzt hör auf mit dem Song, es ist Herzschmerz.
0: Abgetrocknet. Also gut, wir spielen aber nicht ganz aus. Also, hat es für einmal nicht geklappt. Aber ich habe es probiert. Aber irgendwie ist es schwer gewesen. Ich finde es schön, dass sie sich gefreut haben.
1: Ich bin froh, dass ich mal mit ihnen geredet. Das war das Highlight.
0: Ja, ist das schön.

0: ihn noch einmal rasch. Happy Birthday, Ronaldo. Richtig Ronaldo, dicker Ronaldo, wie man ihn will nennen. Ronaldo, der Brasilianer, wird heute 50.
1: Ecke Gol! Inter in terzo Gol! La genialità di Ronaldo!
0: Für die Eltern ist er immer noch so original.
2: Ja, dann ist er als original. Cumpleaños, das sagen wir doch.
0: Keine Ahnung, ich weiß nicht. Auf
2: einfach gratulieren.
0: 50 heute. Oh, das ist eine schöne Melodie. Der Schwede Ronaldo, der die Füße dagegen spielen, durchgeflitzt ist.

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0: So, jetzt ist 19 Minuten über 8 Uhr und was wollen wir? Wollen wir sie warten lassen?
2: Nein,
0: wir wollen
2: nein.
0: sie nicht warten lassen.
2: Nein, nein.
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0: Ich habe einen totalen Einsatz von der...
2: Michaela.
0: Sie ist wirklich...
3: Guten Morgen, hoi.
0: Sie ist jetzt auch hockt in ein Auto, rein, so quasi als Studio, damit
2: ja,
0: sie keine Aussengeräusche
2: hat. Alles wunderbar,
0: bravo,
2: glasklar. Bravo, du machst es richtig.
3: Genau.
0: Hey, wenn man am Radio kommt, will man auch gut tönen.
3: Du, ja.
2: Bist du aufgeregt?
3: Ich hoffe, ja.
2: Du tönst sympathisch. Was macht dich eigentlich so
3: gut.
2: Sympathisch? Warum bist du ein netter Zeitgenoss?
3: Einfach, weil ich eigentlich immer aufgestellt bin. Ich glaube, dass ich schlecht gelohnt bin.
0: Ja, wir zwei auch nicht. Also während der Arbeitszeit. Außerhalb, wir merken uns
2: wenn
0: dann schon.
2: Wenn das Lämpchen brennt, dann sind wir gut drauf.
3: Ja, genau.
0: So. Jetzt nimm es mich selber wunder. Nein, ich habe mich jetzt entschieden. Ich habe jetzt eigentlich die ganze Zeit noch überlegt, ob ich Fragen stellen soll, weil ich weiss, dass ich dich sowieso wieder nur hässig mache.
3: Oh nein. Oh Gott, gut.
2: Hast du wieder? Ach, um 6.
0: Kalt wie Eis.
2: Ist das wieder irgendein Filmzitat, wo man einen Film kennen von 1963 oder was?
0: Sie ist einfach jedes Mal schaltet sie gerade auf Abwehr. Rasch warten, bleibst du im Auto hocken, Michaela?
3: Jawohl, danke vielmals.
0: Ich finde, so rasch wegkippen, ich finde, wir haben den Start von der Hockey-Meisterschaft wirklich zu kurz geholt.
2: Okay,
0: und ich weiss, dass du ein paar Clubs da aus der obersten Liga anfindest oder findest.
2: Ja, ZSC, ja, Ambri, Piotta,
0: ja,
2: oder was heisst es?
0: Ja, ja, ist gut.
2: Dann, wie heisst es jetzt? Ist mir gerade Einbenzing, oder ist aber Fußball? Warte! Nein, warte jetzt!
0: Bern?
2: Lugano
0: stimmt auch, ja.
2: Nein, hör auf, RCB!
0: SCB nehme ich noch. Ich nehme die 4. Ja. Michaela, ich bin sicher, du kennst dich aus beim Eishockey. Wir suchen einfach 14 Top-Teams in der obersten Liga. Wie heissen die?
3: Sorry,
2: Eishockey
3: ist gar nicht
2: mein
3: HC Davos.
2: Ja, HC Davos.
3: ZSC.
0: Ja, also.
3: Was gibt es noch?
2: EHC Kloten, ich helfe dir. Weil da,
3: ja, EHC Kloten.
2: Wir sind ja EHC-Fan, also weißt du.
0: Ja, jetzt hat sie ja nur die 3. Ja, wenn sie jetzt gerade noch auf... Du hast gestern schon so wahnsinnig geholfen. Also sie hat 4 angebracht, du bist bei 3 stehen geblieben.
3: Ja. Okay, ja, nein, sorry, ist okay, nein.
0: Ja, ist schon gut. Der Meister, Fribourg.
3: Gar nicht mein Thema.
2: Ah ja, Fribourg. Ja. Gotteron, hä?
0: Fribourg.
3: Ah ja, wer? Ja, jetzt, yes, ja.
0: Zug.
3: Nein, sorry.
0: Und was natürlich auch jeder muss kennen, der SCL Tigers, ich habe ein paar Kollegen oder einen speziellen Kollegen, wenn der jetzt los und ich die Tigers nicht erwähne,
2: dann kommst du wieder.
0: Also die Hockey-Saison läuft wieder, hat dich jetzt nicht richtig heiß gemacht, aber wir haben es schön gefunden mit dir.
2: Ja, der Blausch.
3: Danke noch, ja. Ganz einen schönen Tag.
0: Ja, und ein super Wochenende.
3: Ja, danke gleichfalls.
2: Tschüss.
3: Bis miteinander.
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0: Tigers spielen übrigens gegen den ZSC heute Abend. Viertel vor 8 Uhr. Kloten gegen Lugano, gleiche Zeit. 22 Minuten über 8 ist es jetzt. Schöne

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8: Niki Stettler, was gibt's?
9: Zum ersten Mal seit über 100 Jahren haben Forschende eine neue Katzenart entdeckt. Die Ilgaio-Tigerkatz ist etwa 1,5 Kilo schwer, kleiner als eine gewöhnliche Hauskatze und wohnhaft ist der Vierbeiner im bolivianischen Regenwald. Das Fachjournal Current Biology hat als erstes darüber berichtet. Besonders auffällig ist, dass sie im Gegensatz zu ihren Artgenossen keine spitzigen, sondern ganz abgerundete Ohren hat. Die Entdecker der Katze sagen, sie können noch nicht abschätzen, wie gross denn die Population ist, also wie viele von diesen Katzen das es gibt. Wobei, die Forschenden sind ja streng genug nicht die Entdecker von diesem Büsi. Die Eingeborenen in Bolivien haben scheinbar schon seit Jahrzehnten auf dem Schirm gehabt, dass das Tier durch den Regenwald stolziert. Sie haben ihm auch den Namen gegeben, eine spezielle Bedeutung habe dieser Name aber nicht.
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11: So komm für eine Sonne, sonst muss ich wieder frieren. Heute in der Morgenshow-Sitzung haben wir von hocken beim Kaffee. Es ist ja gerade mal 10 Grad angesagt im Thermometer in der Morgenstimmung. Aber dann am Nachmittag sollte es 21 werden. Es hat aber den ganzen Tag ein paar Wülchen rum. Trotzdem, auch die Sonne ist heute noch da. Morgen und übermorgen wird sowieso gut. Dann wieder bis zu 25 Grad.
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12: Du darfst ja drin bleiben, weil jetzt schon zweimal Jammer ist, dass es kühl ist.
11: Ja, ich will ja mit dir Zeit verbringen, ja, dann muss ich halt rausgehen.
12: Ah, Frauen auch, da sind sie bereit zu leiden, wenn sie mit mir zusammen sitzen gehen. So, wir haben eine Gefahrenmeldung, also Aufpassmeldung. Irgendeine bolivianische Busse oder so sind momentan Bahnhofstrasse Bülach-Nord in beide Richtungen unterwegs, also dort aufpassen. Auf der A4 ist schon seit 10 Minuten so. Vielleicht sind sie inzwischen auch weg, aber dass ich es mal gesagt habe. Und sonst nichts Erstaunliches. Ein bisschen Gubristunnel, ein bisschen Autobahn an die Wiedecke, Adlicken bis Lotterburg-Tunnel, Stockerts auch noch. Und Rastplatz Balteswil. Genau, noch bis Zürich-Ost. Sonst wenig Probleme.
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12: Und Fabian, jetzt müssen wir nachher nochmal eine Runde, eine letzte Runde machen.
11: Aber
12: Schlotti,
11: die letzte finde ich schade, das war so ein lässiges Spiel, weil wir uns testen haben, ob
12: Spiel,
11: wir gut Menschen sind.
12: Es ist ein Menschentest.
11: Ein Menschentest,
12: genau. Wo alle sind eingeladen, wo alle eingeladen sind. Auf die nochmal 5 Situationen, die sollen zeigen, ob ihr nette Menschen sind, gute Menschen sind oder nicht. Nach 2 Hits ist gut.
11: Yeah, let's
12: 3,
11: do it.
12: 8:30 Uhr ist richtig, guten Morgen.
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0: Das ist unser letzte, ja, das habe ich schon gedacht, Selbstversuch. Oder ich sage mal so, alle Beispiele sind ja gnadenlos und mindestens zitiert geklaut von der Tagesanzeiger-Redaktion, weil diese Woche bin ich eben hängen geblieben. Eine halbe Stunde auf 50 Lebenssituationen, Verhaltensweisen, die den Alltag schöner machen können, sich selber oder vor allem den Mitmenschen.
1: Und die eben zeigen, dass man ein guter Mensch ist oder nicht. Je mehr Punkte man sammelt, je ein besserer Mensch ist man eigentlich. Wir haben bis jetzt ein bisschen wenig, also du 4, ich 5,5.
0: Ja, also das Punkt der Maximum ist ja 15 Punkte, weil wir nehmen 15 Situationen. Ich habe 4 Punkte, du 5,5. Genau, wir können eine halbe Punkte machen. Jetzt also die letzten 5 Beispiele. Bist du bereit?
1: Ready.
0: Das ist einfach. Nett sind jene, die einen diskret darauf hinweisen, dass man etwas zwischen den Zähnen hat.
1: Nein.
0: Machst du das?
1: Erstens mal finde ich die Leute im Fall nicht nett. Hör auf, Leute hinweisen. Ich finde es so.
0: Etwas zwischen den
1: ich will es einfach gar nicht wissen. Sagen Sie mir nicht.
0: Ich mache es schon, aber nicht diskret.
1: Nein,
0: das ist für mich der Punkt.
1: Ich mache es gar nicht.
0: Ich sage, hey, du hast noch etwas.
1: Wirklich?
0: Ja, sicher.
1: Nein, ich sage es nicht,
0: beide,
1: ich will es nicht wissen. Also ich komme keinen über.
0: Jene, die sich... Oh, das ist gut. Jene, die sich Zeit nehmen, auf jede noch so unwichtige WhatsApp-Nachricht zumindest mit einem Emoji zu reagieren, egal wie viel Zeit sie gerade haben.
1: Das mache ich, das finde ich einfach nur Anstand. Bare Minimum. Du? Machst du das auch?
0: Ja, mache ich immer.
1: Also eins. Ja, du schreibst wirklich immer zurück.
0: Ich habe auch immer Zeit.
1: Das ist das andere, genau.
0: Ich probiere es also meistens mit 1-2 Sätzen. Zunehmend Abneigung habe ich übrigens gegen Emojis only. Also die einfach immer das Herz tun, interessiert sich gar nicht. Merke ich ja sofort, oder?
1: Aber du machst mega viele Emojis immer. Du schreibst zwar noch einen Text, aber mega viele Emojis. Ja. Also, komm, einen Punkt kommen wir rüber.
0: Also gut, je einen Punkt. Haben wir noch 2? Nein, noch 3. Die Menschen, die Eltern schreiender Kinder im ÖV verständnisvoll anlächeln, anstatt genervt zu sein.
1: Weißt du, was ich lustig finde? Obwohl ich die Situation noch kenne, nervt es mich dann bei den anderen.
0: Also du bist nicht verständnisvoll?
1: Ich bin schon verständnisvoll, aber es ist nicht so, dass ich... Ja, es nervt mich halt auch, oder?
0: Ja.
1: Du?
0: Ich probiere es. Bei Vätern mit Sandalen und Lastenvelo bin ich genervt.
1: Nein, ich gebe mir den Punkt, weil ich tue immer, obwohl ich eigentlich genervt bin, noch lächeln.
0: Ja, aber wir haben ja gesagt, wir sind ehrlich, müssen wir noch sagen, wir sind schon ganz morgen. Ich gebe mir einen halben.
1: Okay.
0: Je nach Sympathie.
1: Ja.
0: Und du gibst dir einen ganzen?
1: Einen ganzen, vollen Punkt.
0: Gut. Nett sind die Menschen, die bereits nach dem Frühstück einen Plan für den Lunch haben.
1: Hä, wieso sind die nicht?
0: Ja, einfach, das sind so die Gemütlichen, das sind so die Lässigen, mit denen fühlt man sich wohl. Für mich sind das einfach die Verfressenen.
1: Ja,
0: oder?
1: Ehrlich. Mich nervt es, wenn mein Mann immer fragt, was machen wir heute um die Nacht? Keine Ahnung. Hungern.
0: Ja, kein Punkt. Und jetzt noch das letzte Beispiel. Oh, wir haben schon wieder lang. Nett sind die Leute, die sich immer wieder auf das Gleiche freuen. Punkt von mir.
1: Ja, du bist auch einfach zufriedenstellen. Ein bisschen Jassen, ein bisschen Cola Zero und ein bisschen Fußball schauen.
0: Genau,
1: oder?
0: Immer am gleichen Ort in die Ferien, das habe ich gern.
1: Das stimmt. Für mich. Ja, ich würde sagen, bei mir einen halben.
0: Bei dir einen halben. Mhm. So, jetzt müssen wir das zusammenzählen. Sorry, also. Es geht jetzt ein bisschen länger. Also, ich habe 4,5. Ich habe 5,5. Kann das sein? 6,5.
1: Aber ich habe weniger als die Viola. Du hast ja mit ihr den Test gestern gemacht.
0: Ja,
1: wie kommt
0: sie
1: auf 10?
0: Sie hat
1: sie gelogen. Kann nicht sein, dass sie mehr gut Mensch ist als ich.
0: 6,5 und 8, wir sind im gleichen Range. Also 0 bis 5 Punkte ist ja, wenn es alle Abteile Gego-Projekte und so, ja, lehmen wir weg. 6 bis 10 Punkte. Jetzt sind wir anständig erzogen, nicht weniger aus dem Herzen als aus Pflichtbewusstsein. Das ist die Diagnose von uns.
1: Gut, kann man damit leben, oder?
0: Stimmt auch eigentlich, oder?
1: Es passt.
0: Stimmt. Für alle, die auch mitgemacht haben, schon den ganzen Morgen, 11 bis 14 Punkte, ist dann wirklich Gutmensch, Wohlfühlmedaille, Glück hat, wer dich kennt. Gratuliere
1: euch,
0: 15 Punkte wäre wirklich, ehrlich, das Punktemaximum. Man hat Fastline am Himmelstor.
1: Oh.
0: Wer mal raufkommt, direkt in Engelschor.
1: Sehr schön.
0: Aber da muss man sagen, es funktioniert nur im Himmel. Also so gut, wenn man dann so gut ist, ist es langweilig.
1: Ich glaube, dann wäre er einfach nicht in meinem Freundeskreis. Ja. Wäre mir zu langweilig.
0: Wir wünschen euch, dass er nicht 15

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1: Aktuell noch ziemlich bewölkt, tut aber auf und dann kommt die Sonne für bei heute 21 Grad. Das Wochenende, das sieht sehr freundlich aus. Manchmal praktisch wolkenlos, manchmal mit ein bisschen mehr davon. Das bei allerhöchstens 25 Grad.
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0: Nicole, starten mit einer Korrektur, gerade am Anfang. Wenn ihr hört.
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2: Jetzt gehen wir auf
3: Thalwil.
4: Nein, es heisst Thalwil.
3: Aha, jetzt bin ich ganz verwirrt.
0: Ja, sie steht auf die Welt gekommen, sie wird zu sich sagen immer, ich gehe auf Thalwil. Aber man muss sagen Thalwil.
4: Jawohl.
0: So viel gelernt haben wir in den ersten 15 Sekunden noch nie in diesem Spiel. Jetzt weiter Lehrstunde. Fabienne, mir kommt immer etwas in Sinn. Werdli, like los.
3: Ihr habt einen pubertären Sohn und ihr zwei gehen gerne ins Fitness. Von wem würde er sich eher mal motivieren lassen, um ein Fitnessründchen mitzumachen? Von dir oder von ihm?
4: Grundsätzlich würde er bockig tun, aber wenn, dann wahrscheinlich eher von mir.
0: Herrlich, bockig tun. Ich habe eine einfache Frage. Ich habe ja so ein altes iPhone 14. Jetzt kommt heute ja das 18 raus. Dein Handy- oder Smartphone-Modell heisst wie?
4: Samsung Galaxy S26.
3: Plus, oder?
4: Nein, nochmal.
3: Ah, ich habe das gleiche, aber eben noch das Plus.
0: Aber finde ich hervorragend, dass wir jetzt mal von dieser Apple-Welt weggehen.
3: Ja, super.
0: Und jetzt ein Restposten von gestern, weil das hat mir Spass gemacht, die Sexfrage. Nochmal die gleiche wie gestern.
3: Was ist euer Codewort, wenn es beim Sex ein bisschen zu rau wird?
4: Haben wir nicht, weil das eigentlich nicht passiert.
3: Aber was wäre es am ehesten, wenn es jetzt mal eins müsste geben?
0: Ja, aber das heisst ja eigentlich Stopp. Sie hat lieber eins für Fang endlich mal an. Ja, aber da musst du halt irgendeine Idee haben. Also irgendein Tiername.
4: Tiername sage ich Schäfli. Weil wir haben schon vor 100 Jahren schon mal mitgemacht beim Bärchen und Hasi und wir haben eine Stellung, die Schäfli heisst. Ah. Und wenn ihr ihn jetzt nach etwas und Sex und mit dir fragt, dann wird er 100% Schäfli sagen.
0: Aber jetzt interessiert mich nicht mehr, nur noch wie die Stellung Schäfli aussieht.
4: Schäfli ist die Frau vorne und der Mann ist hinten.
0: Aha.
3: Okay. Also eigentlich Doggy.
4: Ja, aber das heisst halt Schäfli.
0: Ich sage jetzt auch Schäfli. So, da ist der Andrea.
5: Hallo zusammen.
3: Oh, ah,
0: hallo, schön locker sein dort in Thalwil.
5: Ja.
0: Ihr hebt schon mal, jetzt müssen wir es halt einfach machen, müssen. Oder? Und dann müssen wir auch nicht nach dem Codewort fragen. Was ist das Tier, das dir geblieben ist vor 25 Jahren, wo ihr das erste Mal mitgemacht habt?
5: Mit dem Schaf.
0: Schäfli, musst du jetzt nicht so tun. Du bist mir Schäfli. Jawohl, bravo. Ganz Zürich gerätselt, ich habe das vergessen. Das war aber nicht mit mir, Nicole, oder?
4: Nicht, dass ich weiß.
0: Nein, ich meine am Sender, dass ich das moderiert habe. Ich wüsste das doch noch. Was hat sie für ein Handymodell?
5: Samsung S26.
3: Ja,
0: ist das?
3: Das ist korrekt.
0: Ja.
3: Ist das jawohl.
5: Ja,
3: gut,
5: ja. Ist das? Neu.
3: Ja, aber das Plus ist eben noch ein bisschen besser. Das habe ich. Nein,
0: alle haben die neuen Handys.
3: Also komm, die letzte Frage ist ganz einfach. Von wem würde sich euer pubertärer Sohn eher mal für eine Fitnessstunde motivieren lassen? Von dir oder von ihr?
5: Von beiden, aber ja.
3: Von ihr. Ja, das ist ja richtig.
0: Ja, aber ja. Von beiden nicht, wäre eigentlich richtig. Aber am Schluss kommen wir am Wettspielreglement nicht vorbei. Es ist dann doch eher, wenn, dann hört er aufs Mami. Ist das allgemein so? Hört er eher, wenn es ernst gilt?
4: Ja.
0: Das ist wie bei Svernblis zuhause.
3: Klar,
0: was Mutter sagt.
3: Ich würde sagen, bei den meisten, oder?
0: Gut, also dann, was machen die Schäfli? Machen wir das mit schöner Uetiberg-Aussicht. Könnt ihr euch darauf freuen? Hey?
5: Danke vielmals.
0: Für uns war es ein Spass. Tschüss, Nicolo.
4: Tschüss, muss ich noch am Telefon bleiben?
0: Nein, aber muss ich
4: gleich. Okay, haben alle von uns.
0: Aber los, jetzt, bevor sie anfangen zu singen, kannst du noch einmal blöken.
4: Mäh.

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8: Niki Stettler. Reiche Menschen zahlen in der Schweiz am wenigsten Steuern. Das zeigt eine neue Studie von der ETH Zürich. Je mehr das jemand insgesamt verdient, umso weniger muss er am Staat abdrucken. In früheren Untersuchungen ist das nicht so deutlich rausgegangen. Jetzt haben die Forschenden aber eine neue Methode gewählt und haben alle Einnahmensquellen der Personen berücksichtigt und nicht nur der Lohn. Anhand dieser Daten zeigt sich aber auch, dass der Vermögensunterschied hier im Land weniger gross ist als bis jetzt angenommen. Beim Bergsturz von Platten im vergangenen Jahr haben nicht nur über 300 Menschen ihr Zuhause verloren, es könnte auch eine Umweltkatastrophe zur Folge haben. Unter dem Schutt liegen nämlich auch giftige Stoffe, so zum Beispiel über 150'000 Liter Heizöl, Batterien oder Solarpanels. Das sind die Walliser Behörden bekannt gegeben. Laut ihnen ist es aber auch unverhältnismäßig, das alles auszugraben. Umweltschützer auf der anderen Seite, die kritisieren die Ansage der Behörden. Seit gestern Abend laufen die Parlamentswahlen zu Russland und sie dauern noch bis am Sonntag an. Es ist die erste Wahl seit dem Angriffskrieg auf die Ukraine. Die gut 110 Millionen Russinnen und Russen entscheiden, welche 450 Vertreterinnen und Vertreter in der Duma zu Moskau künftig die Politik gestalten. Gegner von Wladimir Putin sind zur Wahl nicht zugelassen. Dass das ganze Prozedere so lange geht, hat vor allem mit der Grösse des Landes zu tun und dass es wegen dem in ganz 11 Zeitzonen liegt.
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10: Immer noch bewölkte Geschichte bei uns in Zürich. Im Laufe des Tages sind aber auch die Sonne vorgekommen. Es bleibt trocken und gibt maximal 21 Grad.
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11: Ich kann es auch kurz machen. Kubrist-Tunnel, beide Seiten, wenn man reinfährt. Und Uetliberg-Tunnel, wenn man rausfährt, bei der Brunau Autobahn Ende Wiedeke.
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11: So, Freitag, Paradewoche zur Party. Fabian Wernli hat ein Dirndl gekauft.
10: Yeah.
11: Ist jetzt parat zum Saufen.
12: Hey, Sally zusammen! Was haltet ihr davon? Geh mir in den Ausgang, ich will saufen!
10: Let's go!
13: So, nicht saufen, sondern etwas trinken, genau. Aber gleich ein bisschen fäckig.
10: Ja. Kommst du eigentlich mit, Anja und ich machen dir den Anstich zu meilen?
11: Schon mal fragen.
10: Bist du dabei?
11: Sorry, ich weiss es noch nicht.
10: Komm mit dich jetzt am Sender.
11: Kommt die Zeit wieder an. Jetzt gehen wir zuerst mal in ein oktoberfreies Wochenende, oder? Ist schon Oktoberfest?
10: Doch, ist doch Kasten gewesen. Und Heidi Klumfest ist im Fall auch.
11: Yes, Gott, wir können so etwas sagen. Also, geniessen eure Bierfässer. Brezel, Alrock.
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11: Die Stunde überstehen wir jetzt noch ohne. Es ist 3 Minuten.

0: sind gerade 10 Minuten über 9. Wir werden jetzt rasch übermütig, einfach weil es so wahnsinnig gut gelaufen ist. Schon ganz morgen, kein technisches Problem. Super Hörerinnen und Hörer. Und ihr seid jetzt gefragt, wenn ihr einen 100 Franken Digitec-Gutschein gewinnen wollt.
1: Jawohl, Digitec Galaxus haben wir für uns parat. 0848 001 003 jetzt durchrufen und aufpassen, wenn wir euch die Frage stellen.
0: Genau, wir trauen es uns eigentlich fast nicht stellen, aber ja.
1: Also, es ist einfach, aber es ist gut.
0: Läutet einfach mal an und ihr merkt, das ist eigentlich geschenkt.
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0: Genau, also 0848 001 003. Vielleicht läutet jetzt gar nicht mehr an, weil wir gesagt haben, dass es so einfach
1: Nein,
0: ist.
1: Nein, dann läutet es erst recht. Ich meine, ihr habt die schwierigen Aufgaben von den letzten Tagen lösen, dann könnt ihr die jetzt auch aufpassen.
0: Also Frau... es geht ja... Nein, warte, muss ich nicht zuerst warten, bis jemand dran ist. Schon, oder? Also Nein. Bei uns geht es immer ein bisschen länger, bis man drin ist.
1: Ich kann es ja mal stellen, die Aufgabe. Dann könnt ihr ja schon mal los am Radio, oder?
0: Komm, also gut, also gut, stell sie mal.
1: Frau Müller aus Wiedeke wechselt vom alten Kupferanschluss aufs EWZ Zürinet. Von 50 auf 500 Megabit pro Sekunde. Um wie viel schneller ist ihr Internet jetzt? Und es hat sogar noch Auswahlen, wenn man das ja eigentlich rechnen im Kopf. A, 5-mal schneller, B, 10-mal schneller oder C, 50-mal schneller.
0: Also komm, und jetzt blinkt es da. Jetzt hoffe ich, ich habe irgendwie Glück und die haben das auch mitbekommen. Das wiederholen wir nämlich alles nochmal. Guten Morgen, wen haben wir da? Hallo, da ist der Roman.
3: Guten Morgen, Dominik.
1: Hoi Dominik.
0: Hast du die Aufgabe noch mitbekommen?
3: Nein,
0: habe
3: ich nicht.
0: Also weißt du, ich mache es eben, weil es ist so einfach. Also wir haben die Frage eigentlich abändern.
1: Von 50 auf 500 Megabit pro Sekunde, wie viel mal schneller ist das? 5-mal schneller, 10-mal schneller oder 50-mal schneller?
3: 10-mal.
1: Jawohl.
0: Wir fragen, weil wir nicht ganz sicher sind, fragen wir noch den Roman Leiser von der Marktentwicklung EWZ.
4: Ja, eine klassische Kopfrechnung, ja, und das Internet ist... somit 10-mal schneller.
1: Gratuliere Dominik, du hast 100 Franken Digitec Galaxus Gutschein gewonnen. Bravo!
3: Danke!
0: Musst noch rasch dranbleiben, gell? Muss noch rasch, weil man das jetzt gerade so spontan live gemacht hat. Und für alle, die sagen, bei Energy fragen sie jetzt, wie viel mal 50 gibt 500? Du darfst sagen, das ist nicht mehr, aber die Frage, die ist jetzt noch mal verbürgt und abgesichert von der Justizperson, von unserem HR und so, dann müssen wir diese Fragen dann natürlich auch stellen, wie sie sind. Und der Domi hat es super gemacht.
1: Domi hat gewonnen,
0: so einfach ist das, bravo.
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0: Und die Aktion geht übrigens nächste Woche noch weiter, dann, aber noch mit einem Hauptpreis. Da kann man wirklich, also ich muss sagen, aber ich glaube, gratis ein Jahr Strom.
1: Weißt du wie? Das ist dann.
0: Also nächste Woche lohnt es sich dann da. Dann wird es vielleicht auch ein bisschen schwer.

0: hör auf, ich habe Samsung schon, und ich wollte das jetzt einmal ein bisschen. Ja, du hast wieder kaputte
1: ich Kamera. Ich habe 14. Ich kann nicht einmal überall mehr einstecken.
0: Aber du brauchst eh keine Kamera, du machst ja gar nichts mit Social Media, oder?
1: Ich mache keine Selfies, andere Bilder mache ich schon.
0: Aha. Ja. Oh nein, bist du so jemand, der so ein Blümchen fötelt auf dem Weg auf die Jütiberg?
1: Ein Blümchen nicht, aber Schnecken. Schnecken
0: nein,
1: zum Beispiel.
0: Ich finde dich ja gerade sympathisch, süß.
1: Ja, wirklich, das mache ich
0: Schneckenbilder.
1: Hast du mein Jütiberg-Album noch nie gesehen?
0: Nein, aber ich wollte es eigentlich auch nicht unbedingt sehen.
1: Eben, also schon gut. Gut, also gut. Das iPhone gestern ist verlost worden mit wirklich lustigen Handy-Fail-Stories. Die von der Jana hat mir sehr gut gefallen. Hast du noch Zeit zu mir? Ja, komm, dann hören wir noch mal.
2: Hallo ihr Lieben, da ist Jana aus Winterthur. Ich möchte gerne das neue iPhone gewinnen, weil mein iPhone wurde vom Ross angekaut und fast gefressen von einer Kollegin. Das Ross hat mein Telefon einfach aus meiner Tasche gezogen und drauf rumgekaut. Jetzt ist es nicht mehr so anschaulich wie auch schon.
0: Finde ich lustig, finde ich gut. Aber das Stüffi ist mein Liebling.
1: Ja, meinen auch.
3: Bei mir ist schon 2 bis 3 Mal schon mal passiert, dass mir mein Handy im Zug geklaut worden ist, als ich eingeschlafen bin.
0: Er ist wieder am Wegnicken, wo er
1: redet. Gut, auf jeden Fall war gestern dann das Finale zwischen Goni und Marc. Und ja, hat es auch voraus schon Fragen gegeben. Und zwar, wie viele WhatsApp-Nachrichten pro Tag in der Welt rumgeschickt werden? Das wirst du jetzt.
0: Wie viele WhatsApp-Nachrichten?
1: Das ist eine Frage.
0: In der Welt? Ich würde sagen 300 Millionen.
1: Ich bin 140 Milliarden.
0: Ah, Milliarden, ja. Aber so weit kann ich ja gar nicht denken. Das
1: ja,
0: ist schon gleich. So.
1: Ja, ja. Hätte ich dir auch nicht zumuten die Frage. Ja, aber die anderen beiden haben dann noch eine andere müssen. Finalfrage, der Marc hat noch einen Punkt gebraucht und Jean-Claude Frick und der Wanner im Studio.
4: Genau, wie viele Fotos hat der durchschnittliche Smartphone-User auf seinem Handy gespeichert?
1: Das wäre eine Frage.
4: Wer will?
5: 3000.
4: Okay, Goni?
6: Nein, mehr. Ah, 3050.
1: Du sagst mehr. Und es sind 2795 Fotos, so mit dem Marc näher dran. Und unser Sieger!
5: Gratulation!
4: Hey, wir haben Frage gewesen, aber du hast das wirklich sensationell gemacht, Marc.
1: Jetzt fällt ein bisschen Last von den Schultern, oder? Was machst du jetzt mit deinem neuen iPhone 18 Pro Max im Wert von 1300 Stutz, wo du genau Zero dafür zahlst? 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
5: Ja, also das erste wieder mal iCloud Guthaben lösen müssen, weil ich sehr viel mehr Fotos bei meinem drauf habe.
1: Okay. Gut, ich hätte lustig gehabt, das sind schon wahnsinnige Zahlen. Also nach 3000, oder?
0: Ja, aber ich hätte lieber den Steffi gehabt, den gewonnen hat.
1: Wie viel kann man das nachschauen eigentlich? Wie viele Fotos das man drauf hat?
0: Ich glaube, das kannst
1: du. Also gut, du zeigst iCloud, mir das nach und dann verrate ich das nachher. Also ich habe sicher weniger als 3000.

0: wir das jetzt noch rasch abschliessen. Super. Also Gratulation uns beiden, dass wir herausgefunden haben, wie ich auf meinem Handy schaue.
1: Ja, bei dir haben wir es herausfinden. Bei mir ist gestanden Android. Samsung können wir das nicht so einfach herausfinden.
0: Gut, also, aber jetzt müsst ihr, und das ist wirklich kein Scherz, gell? Du hast
1: also, es kontrolliert. Der Durchschnitt, wenn man einmal sagen, von allen Fotos, die man drauf hat, also von allen Menschen, ist etwa 2700. Und du,
0: im
1: Roman?
0: Im Schnitt?
1: Und du?
0: Ja, ich muss es ausformulieren. Im Schnitt hat ein iPhone-Besitzer auf seinem Handy in seiner Mediathek 2795.
1: Du hast behauptet, Fotos. Du hast sicher weniger.
0: Und ich habe, das ist kein Witz, 2768.
1: So unglaublich. Du bist so wirklich der Durchschnitt. Bei allem bist du eigentlich immer so ein bisschen der Durchschnitt, oder?
2: Ich freue mich
3: so. 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

0: 20 Minuten noch, dann ist es 10. 150 haben wir noch zum Rausgeben, jetzt zum Schluss von der Show.
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0: Sondervögel, oder was ist das im Buch?
2: Wo wir Schmetterling.
0: Immer noch, ja, Schmetterling beim Domenico. Tönt so, morgen.
2: Hoi.
3: Morgen miteinander.
0: Gut, ein Jährli, hast du mir erzählt, bist du zusammen mit dir?
3: Richtig, ja.
2: Fliegen sie denn da überhaupt noch, Schmetterling?
3: Ja, klar.
2: Ah, schön. Mhm.
0: Und, tut sie gut?
3: Sehr gut.
0: Was würdest du sagen, wenn sie anfangen, für deine Sachen versteigern? Nein, das haben wir jetzt nicht.
2: Lass das Thema mal rufen, du echt.
0: Hast du das mitbekommen?
3: Ja, ich habe es mitbekommen gestern, also, neben draussen.
0: Ja, das ist aber cool. Sag gerade, Fabian, deine Meinung dazu.
3: Ist nicht gerade schön von ihr, nein?
2: Oh mein Gott, ja. Aber du kannst schon direkt mit mir reden, ist nicht gerade schön von ihr. Ich lasse zu.
3: Ja.
2: Hast du auch ein bisschen Angst vor mir? Der Roman hat jetzt wirklich ja, ein bisschen Schiss, dass ich sein Handy auch noch versteigere oder so.
0: Genau.
3: Ich man muss immer so denken, wenn man es digital will machen, wenn er mit dir Zeug verkaufen.
2: Wow,
3: ich weiß,
2: dass
3: Frauen sind ja, so,
2: ja.
3: Schlimmer, oder?
0: So gut, das würde ich auch nicht so lässig finden. Wieso sind wir überhaupt zusammengekommen? Ja, genau, wir haben noch einen Song. Wäre eigentlich schön, wenn wir die 150 jetzt noch richtig Wochenende könnten weggeben. Für dich, Domenico?
3: Ja, das wäre mega, ja.
0: Die Aufgabe ist einfach, tönt so.
3: Ja, tönt.
2: Komm, Domenico, bitte.
3: Ich meine, das ist Harry Styles, oder sie?
2: Ja, das kann sein. Mit welchem Song?
3: American Girls,
2: yeah!
3: Oder?
0: Yeah, wenn man es weiss, ist auch das kleine Fäckchen.
2: Mega gut. Sehr schön, Domenico.
3: Oh.
0: Ja, der Girl-Experte, das ist ja eigentlich fast logisch, dass du das gewusst hast, oder? Hast du schon mal ein American Girl in der Nähe gehabt? Also richtig nah?
3: Nein.
2: Noch nie.
0: Nein. Jetzt hast du auch wieder nur zu einer Schweizerin gebracht, wahrscheinlich, hä?
3: Nein, von Malaysia.
2: Malaysia?
3: Ja.
2: Wow, sehr schön, das ist exotisch.
0: Also dort geholt oder da kennengelernt?
3: Da kennengelernt, da.
0: Okay, also der Grüß ist dich ganz lieb, sie hat sicher einen schönen Namen.
3: Ja, Sheila.
2: Oh, da gefällt mir auch Sheila, ja. Sehr ein schöner Name.
0: So Mayumi oder irgendwas.
2: Nein, Sheila ist super. Also, Domenico, hab schönes Wochenende.
0: Irgendwann hat es
3: Danke. Gesendet.
0: Ciao.
2: Tschüss.
3: Danke vielmals.
0: Nein, unser Gespräch. Ich habe nicht gemeint Beziehung. Sorry.
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0: Deine Freitagvormittag mit Energy, der 18. September. Morgen.
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0: Im Nachrichtenstudio ist der Niki Stettler.
2: Reiche Menschen zahlen in der Schweiz am wenigsten Steuern. Das zeigt eine neue Studie von der ETH Zürich. Je mehr das jemand insgesamt verdient, umso weniger muss er am Staat abdrucken. In früheren Untersuchungen ist das nicht so deutlich rausgegangen. Jetzt haben die Forschenden aber eine neue Methode gewählt und haben alle Einnahmensquellen der Personen berücksichtigt und nicht nur der Lohn. Anhand dieser Daten zeigt sich aber auch, dass der Vermögensunterschied hier im Land weniger gross ist als bis jetzt angenommen. Ein Haufen Parkplätze bleiben heute autofrei. Es ist der internationale Parkplatztag. An diesem Tag werden Parkplätze umgenutzt, so auch in der Schweiz und besonders in den Energy-Städten Zürich, Bern und Basel gibt es ganze Haufen Aktionen drauf. Es wird zum Beispiel Suppen ausgeschenkt, Konzerte gespielt oder politische Veranstaltungen abgehalten. Mit diesen Aktionen soll ein Zeichen gegen das Autofahren gesetzt werden, heisst es auf der Webseite der Organisation. Und wir bleiben gerade beim Thema Auto. Diesel ist in der Schweiz so teuer wie noch nie. Im Schnitt kostet 1 Liter 2,41 Franken. Wie der TCS heute mitteilt, ist so der bisherige Rekord aus dem Jahr 2022 gebrochen. Auch der Preis für Benzin steigt weiter. Für 1 Liter Bleifrei 95 zahlen Autofahrerinnen und Autofahrer mittlerweile 2 Franken und 10 Rappen. Laut dem Blick hat der Preisanstieg mehrere Gründe, unter anderem der Irankrieg und dass der Ölmarkt im Moment ziemlich unter Druck steht.
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0: Heute am Freitag haben wir einen Mix aus Sonne und Wolken. Ein bisschen mehr Wolken als Sonne, aber ab und zu drückt sie hinführen. 20 bis 22 Grad messen wir. Und nachher am Morgen am Samstag starten wir zuerst am Morgen mit Nebeltag. Nachher gibt es aber viel Sonne. Am Nachmittag wird es warm bei 22 bis 24 Grad.
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0: Liebe Grüße zu deinem Auto am 3 Minuten nach der 10. Wo du im Stau stehst in der Region Zürich-Aargau auf der A3 Richtung Basel, an Burdorf Nord bis ans Limmataler Kreuz. Dann hast du Stop and Go auf der A1 Richtung St. Gallen, ab dem Limmataler Kreuz bis an Kubristunnel, sowie bei der Westumfahrung Richtung Wiedecken, ab Braunau bis auf Wiedecken. In der Region Basel musst du anstehen auf der A2 Richtung Luzern, ab der Verzweigung Wiese bis Basel-Badischer Bahnhof und dann auch noch in der Region Zentralschweiz. Haben wir Stau auf dem Weg in Süden, ab Wasser bis Göschenen 1 Kilometer, heisst Zeitverlust von 10 Minuten. In der Gegenrichtung genau das Gleiche. Viel Geduld dir, wenn du sie brauchst, und eine gute Fahrt ans Ziel.
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0: Hey, wir haben es gerade gehört in den News. Benzinpreise. Liebe Grüße gehen raus an alle Autofahrerinnen und Autofahrer. Crazy. Gestern bin ich kurz tanken, bin so angefahren und nachher habe ich gesehen, 2,12 Franken, bleifrei 95. Und habe gedacht, oh, nein. Ja, noch. Hat gleich müssen gehen, halt, gell? Aber wir wollen nicht über die negativen Sachen reden. Nein, wir bleiben positiv bei Energy. Es gibt nämlich neue, frische, gute Sound. Take That und Michael Patrick Kelly mit Feel My Love gibt's für dich in der nächsten Halbstunde. Und einen zum Mitsingen, Mon Amour von
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0: startet immer mit One Republic und Need Your Love. Schön, bist du mit dabei auf Energy an diesem Freitag. Das freut mich sehr. Mein Name ist Laura Kürbisch. Ich bin da für dich. Bis um 3 Uhr.

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0: Take That und Michael Patrick Kelly mit Feel My Love.
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0: Deine Freitagvormittag mit Energy am 20.10 Uhr, wo wir die tollste Frau in unserem Leben abführen. Unsere Mami, oder? Was wären wir ohne sie? Sie hilft uns immer in Notzeiten.

0: Darum die Frage, wann hast du das letzte Mal deine Mami angerufen, weil du sie gebraucht hast?
1: Vielleicht vor so zwei Wochen, wo ich mich fragen musste, wo der Zahnarzt ist.
0: Okay, alles klar. Den Zahnarzt könntest du ja auch googlen, wo er ist, grundsätzlich.
1: Wahrscheinlich vor so drei Tagen, wie ich die Waschmaschine anmache.
0: Waschmaschine? Ja genau, so Lifehacks in der Wohnung, so Sachen, die man einfach nicht weiss. Oder ich habe auch schon, ich habe nicht gewusst, dass man den Dampfabzug muss alle zwei, drei Monate durch den Geschirrspüler lassen, weil das gefährlich könnte werden, wegen dem Öl, wegen dem Fett. Das sind so Sachen, wo man als Mami fragt, Mami, wie läuft jetzt das? Schmeiße ich da einfach in den Geschirrspüler mit allen anderen Sachen oder separaten Durchgang? Wen hast du das letzte Mal deine Mami angerufen, weil du sie gebraucht hast? Und warum?
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0: Friday Edition auf Energy. 8 Minuten über der halben 11. Lady Antebellum sind das mit Need You Now. Und die nächste Gruppe, die auf uns wartet, ist ein Duo aus Frankreich. Genauer gesagt aus Paris. Kennen wir bestens. Offenbach. Ein House-DJ-Duo und erst vor kurzem noch am Energy Air gewesen. Vor knapp 2 Wochen, so hat das tönt.
1: Everybody hands up!
0: Also Stimmung machen haben sie können, muss man ihnen lassen. Das ist ein Live-Ausschnitt vom Energy Air 2026 in Luzern auf der Allmend Offenbach. Spielen wir natürlich auch immer wieder gerne am Radio, weil einfach ein Hit nach dem anderen gefühlt von denen kommt. Und darum jetzt einen, um ein bisschen die Hüfte schwingen. Offenbach mit Wasted Love auf Energy.

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0: Miley Cyrus mit Midnight Sky. Das ist die Vormittag mit Energy von dem Freitag, 18. September.
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0: Ein Update gibt es vom Niki Stettler.
2: Ein Haufen Parkplätze bleiben heute autofrei. Es ist der internationale Parkplatztag. An diesem Tag werden Parkplätze umgenutzt, so auch in der Schweiz und besonders in den Energy-Städten Zürich, Bern und Basel gibt es ganze Haufen Aktionen drauf. Es wird zum Beispiel Suppen ausgeschenkt, Konzerte gespielt oder politische Veranstaltungen abgehalten. Mit diesen Aktionen soll ein Zeichen gegen das Autofahren gesetzt werden, heisst es auf der Webseite der Organisation. Und wir bleiben gerade beim Thema Auto. Diesel ist in der Schweiz so teuer wie noch nie. Im Schnitt kostet 1 Liter 2,41 Franken. Wie der TCS heute mitteilt, ist so der bisherige Rekord aus dem Jahr 2022 gebrochen. Auch der Preis für Benzin steigt weiter. Für 1 Liter Bleifrei 95 zahlen Autofahrerinnen und Autofahrer mittlerweile 2 Franken und 10 Rappen. Laut dem Blick hat der Preisanstieg mehrere Gründe, unter anderem der Irankrieg und dass der Ölmarkt im Moment ziemlich unter Druck steht. Der Stan Wawrinka schlägt zum letzten Mal für die Schweiz auf. Der Tenniscrack beendet seine Karriere Ende Jahr und in diesen Tagen steht er darum auch zum letzten Mal für das Schweizer Davis Cup Team im Einsatz. Der 41-Jährige will mithelfen, dass die Schweiz als Nationalteam wieder in die Weltgruppen aufsteigt. Der Stan Wawrinka tritt heute am Abend um 8 Uhr im Einzel und morgen dann im Doppel gegen Brasilien an.
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0: Viele Wolken haben wir am Himmel heute am Freitag, wo zum Teil noch ein leichter Wind geht. Die Sonne kommt aber auch immer mal wieder vor, bleibt den ganzen Tag durch an den meisten Orten trocken. Nur im Südosten von der Schweiz können es zum Teil ein paar Regentröpfchen geben, das bei um die 20 bis 22 Grad. Morgen am Samstag dann haben wir am Morgen zum Starten noch ein bisschen Nebel. Nachher gibt es aber ganz viel Sonne, wird angenehm warm bei 22 bis 24 Grad.
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0: Wir haben es 3 Minuten nach der 11 und im Stau stehst in der Region Zürich-Aargau auf der A3 Richtung Basel, ab Burdorf Nord bis ans Limmataler Kreuz. Dann haben wir Staumeldungen aus der Region Zentralschweiz und zwar am Gotthard auf dem Weg in Süden, A2 Richtung Gotthard ab Wasser bis Göschene. 2 Kilometer bedeuten einen Zeitverlust von 20 Minuten. In der Gegenrichtung ab Quinto bis Airolo genau das gleiche liegen. 20 Minuten, die du verlierst. Wünsche dir eine gute Fahrt.
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0: So, wir feiern sie heute ein bisschen ab, unser Mami. Weil wenn du irgendwann mal nicht weiter weisst, sie weiss einfach alles.
4: Super, Mama, macht es klar. Und ist immer wie der Blitz für uns alle da. Sie kann trennen, ja. Trocken.
0: Wenn irgendwie etwas kaputt ist oder irgendetwas brauchst, nimmst du das Telefon in die Hand und läutest im Mami an. Wann hast du das zum letzten Mal gemacht und wegen warum?
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0: Das wollen wir wissen und miteinander ein bisschen anschauen, oder warum wir eigentlich Mami anläuten. Also bei mir ist es wirklich immer, wenn irgendwie etwas kaputt ist oder irgendwelche Hosen oder T-Shirt einen Fleck haben, dann muss Mami kommen, allein geht es nicht.
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0: Am Mikrofon für dich, Laura Kürbisch. Salut.
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1: Freitag, 20.11 Uhr haben wir es. Herzlich willkommen auf Energy, wo wir um diese Zeit immer über die positiven Sachen im Leben reden.
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1: Es ist ja für viele schon fraglich, warum gewisse Menschen einen Halbmarathon machen. Ja, das ist noch machbar, würde ich sagen, oder? So die 21,2 Kilometer oder was es genau ist. Aber wenn man dann freiwillig noch das in einem speziellen Anzug macht, dann wird es schwierig. Niki Stettler aus der Energy News Redaktion, was ist los?
4: Ja, also eine Aargauerin hat sich zum Ziel gesetzt, dass sie in einer kompletten Feuerwehrmontur den Halbmarathon rennt.
1: Wieso?
4: Das, hey, das ist doch mal eine neue Challenge.

0: war schon recht lang und recht hart. Also, ich will es nicht machen müssen. Aber
1: nein, ich auch nicht. Aber warum macht man überhaupt so etwas?
0: Hey, um sich selber beweisen, wie gut das man ist. Und um allen anderen beweisen, wie gut das man ist. Oder einfach aus Freude am Spass.
1: Gut, Niki, easy. Die Frau soll das machen. Ich drücke die Daumen, dass sie es schafft. Aber gibt es denn andere Rekorde, so schweizerisch gesehen, so spezielle Sachen wie das?
0: Ja, also ich habe mal ein bisschen eine ganz schnelle Recherche gemacht und ziemlich alle anderen Schweizer Rekorde oder Schweizer Weltrekorde, die ich gefunden habe, haben mehr mit Essen oder Trinken zu tun, als mit wirklich so etwas leisten. Also da ist zum Beispiel die Rede vom grössten Fondue-Gaglo, was es in der Schweiz gibt, wo weltweit das grösste ist, oder die grösste Rösti, oder, was auch noch spannend ist, das grösste Sackmesser. Was schätzt du, wie viele Funktionen hat das grösste Sackmesser?
1: Boah. Ich weiss es nicht.
0: 141. Also,
1: das ist crazy. Gut.
0: Mit dem kannst du mehr als nur schnitzen, würde ich sagen.
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0: Two Colors, Chris de Sarandil, Safri Duo mit Cynical. Das ist der Mut für die 11:30 auf Energy.
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0: Ja, ich finde es herrlich, wenn es so ein bisschen herbstet, langsam am Morgen, so ein bisschen, wenn man aufsteht oder losfährt ins Geschäft, so ein bisschen den Nebel sieht am Horizont. Und nachher im Verlauf des Tages die Sonne vorkommt, ist wirklich wunderschön. Und es ist nicht mehr so heiß, es ist schön angenehm. Heute haben wir einen Mix aus Sonne und Wolken mit 20 bis 22 Grad. Morgen am Samstag dann, am Morgen auch wieder, der schöne herbstliche Nebel am Horizont, falls du dann früh aufstehst. Du bist am Wochenende unbedingt von außen noch kurz ein bisschen geniessen und aufsaugen. Nachher wird es wieder wunderprächtig schön und hübsch am Nachmittag mit ganz viel Sonne. Ein paar Wölkchen und angenehm warme 22 bis 24 Grad.
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0: 2 Minuten über die 11:30 haben wir es. Ich schicke liebe Grüße zu dir ins Auto und sage dir, wo du im Stau stehst in der Region Zürich-Aargau. Auf der A1 Richtung St. Gallen, ab Dietikon bis an Gubristunnel. Dann bei der Westumfahrung Richtung Wiedikon, ab Braunau bis auf Wiedikon. In der Region Bern-Mittelland haben wir einen Unfall gehabt, darum dort den Stau auf der A1 Richtung Zürich. Ab Wankdorf bis Kirchberg. Der Standstreifen ist blockiert und du verlierst etwa 20 Minuten. In der Region Zentralschweiz haben wir Stau am Gotthard, auf der A2 Richtung Gotthard, ab Quinto bis Airolo 4 km, heisst ein Zeitverlust von 40 Minuten. In der Gegenrichtung haben wir 3 km, bedeutet eine halbe Stunde, was länger dauert, ab Wassen bis Göschene. Einfahrt Airolo und Göschene sind beide zu. Eine gute und sichere Fahrt dir als Ziel.
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September. 20 vor 12 haben wir es. Und was wären wir ohne unsere Mami? Wo wir immer wieder können um Ratschlag fragen. Ach, das ist schon wichtig, oder? Aber es hat mir gerade vorher der Arbeitskollege Roman Kilchsberger erzählt,

0: Alter.
1: Ja, weil jetzt, wenn er seine Mami anruft, dann ist es folgendermaßen, sagt er, du, ich habe irgendwie ein Problem, ich habe irgendwie etwas am Knie. Und dann sagt die Mami, ja, weißt du, mir tut auch der Rücken weh. Ab einem gewissen Alter ist das halt nicht mehr so einfach. Gut, verstehen wir. Aber wir sind trotzdem mal kurz auf die Straße gegangen und haben von den Leuten wissen, wann war das letzte Mal, wo du deine Mami angerufen hast und warum?
2: Ich habe meine Mami gestern Abend zum Nacht gesehen und habe sie dort sicher gefragt um Rat. Ich bin im Moment schwanger und ich glaube, dort habe ich sicher gefragt, oh, ist das bei dir auch so gewesen und was mache ich jetzt da?
1: Also das letzte Mal, als ich meine Mami angerufen habe, um etwas zu fragen, was ich nicht weiss, war, dass mein Lehrer beim Klassentreffen gesagt hat, dass seine Frau Hebamme war in dem Spital, wo ich auf die Welt gekommen bin. Und dann habe ich Mami angerufen und gesagt, Mami, weißt du, wer meine Hebamme war? Und dann hat sie gelacht und gesagt, nein, keine Ahnung. Gut, warum rufst du deine Mami an oder warum hast du jetzt zuletzt angerufen? Was sind Ratschläge, Tipps, die du von ihr brauchst, die du einmal holst? Darfst du uns gerne erzählen.
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1: Eine unglaublich herzige Nachricht ist von der Sarah noch reingekommen. Wir dürfen natürlich auch nie vergessen, dass viele, die zuhören, das Mami nicht mehr haben. Man soll es unbedingt geniessen. Irgendeine Mami ist nicht mehr rum und es geht keinen Tag, ohne dass sie nicht denkt, sie müsste Mami um Ratschlag fragen.

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0: Ine Storti mit Talk mit Energy und Imagine Dragons Enemy.
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0: Aus dem Nachrichtenstudio, der Niki Stettler.
2: Der Bund zieht die Lehren aus der grossen Krisenübung von letztem Jahr. Den haben der Bund und die Kantone geübt, wie sie sich im Ernstfall richtig verhalten müssen. Das Ziel war es auch, um herauszufinden, wo es nach Schwachstellen gibt. Eine davon war bei den Kommunikationskanälen. Dort soll jetzt der Hebel angesetzt werden und bis Ende Jahr soll dann klar sein, wie der Bund diese Problemzone konkret bekämpfen will. Der ehemalige Nationalrat und Zürcher Regierungsrat Mario Fehr macht weiter. Der 68-Jährige hat auch noch 16 Jahre in der Zürcher Regierung noch nicht genug. Das hat er heute vor den Medien erklärt. Der Mario Fehr war von 1999 bis 2011 im nationalen Parlament und seitdem hockt er in der Zürcher Kantonsregierung. Er hat jahrelang für die SP politisiert. Vor ein paar Jahren hat es dann aber einen Knall gegeben und er hat die Partei verloren. Seitdem ist er parteilos unterwegs. Der Stan Wawrinka schlägt zum letzten Mal für die Schweiz auf. Der Tenniscrack beendet seine Karriere Ende Jahr und in diesen Tagen steht er darum auch zum letzten Mal für das Schweizer Davis Cup Team im Einsatz. Der 41-Jährige will mithelfen, dass die Schweiz als Nationalteam wieder in die Weltgruppen aufsteigt. Der Stan Wawrinka tritt heute am Abend um 8 Uhr im Einzel und morgen dann im Doppel gegen Brasilien an.
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0: Wunderbares Wetter. So starten wir ins Wochenende heute. Ein Mix aus Sonne und Wolken. 20 bis 22 Grad. Bleibt trocken den ganzen Tag durch. Und ein bisschen Wind haben wir noch. Das war es schon gewesen. Morgen am Samstag sieht es auch super aus. Am Morgen ziehst du noch ein bisschen Nebel zum Verwachen. Nachher auch ganz viele Sonnenstrahlen. Angenehm mit Temperaturen von 22 bis 24 Grad.
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0: Wir haben es 2 Minuten nach der 12 und Stau gibt es in der Region Zürich-Aargau auf der A1 Richtung St. Gallen, ab dem Limmataler Kreuz bis an Gubristunnel, auch bei der Westumfahrung Richtung Wiedike, ab Braunau bis auf Wiedike. In der Region Bern-Mittelland auf der A1 haben wir einen Unfall gehabt Richtung Zürich, ab Wankdorf bis Kirchberg, darum der Standstreifen blockiert und du verlierst etwa 20 Minuten auf dem Weg. Region Zentralschweiz haben wir 5 km Stau auf der A2 Richtung Gotthard. Ab Quinto bis Airolo heisst ein Zeitverlust von 50 Minuten. In der Gegenrichtung sind wir bei 3 km, eine halbe Stunde, die mehr musst rechnen. Wünscht dir eine gute Fahrt ans Ziel.
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0: Das ist dein Freitag mit Energy, 18. September, 3 Minuten nach der 12. haben wir's. Schön, bist du mit dabei, das freut mich. Ich bin Lara Kürbisch und hier für dich bis um 3. Einen guten.
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0: der neueste Song von Argyle, Blinded by the Sun, deine Freitag mit Energy.
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0: Es ist 20 ab 12.
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0: Heute an diesem Freitag bin ich nicht allein im Studio, ich habe höheren Besuch. Und zwar von unserer Generali Lion Kid Gewinnerin vom Musikförderungsprogramm, das ist Lili. Hi!
2: Hallo!
0: Lili hat eine richtig schöne Frisur. Lili, hast du das selber gemacht?
2: Nein, das hat Mama gemacht.
0: Wie würdest du es beschreiben, wie es aussieht?
2: Ich glaube, sehr gut.
0: So fast so wie so 2 Mickey Mouse Ohren, so die Haare so aufgenommen, gell? Zoe, mir ist auch anwesend. Hoi!
3: Hallo zusammen.
0: Du bist da Botschafterin gewesen, die musikalische, in diesem Jahr, kann man das so sagen?
3: Das kann man so sagen, genau. Und ich finde es gerade, wenn wir vorher von der Frisur von der Lili geredet haben, sehr passend, weil bei meinem allerersten Konzert habe ich immer genau die Frisur gemacht. Darum, es ist quasi wie mein Mini-Me heute im Studio. Yeah.
0: So, ich freue mich sehr. So hast du das ihr verraten, dass deine Frisur auch so ausgesehen hat, oder? Ist
3: nein,
0: Zufall?
3: Nein, das ist Zufall. Aber ich glaube, da hat Lili einen guten Riecher gehabt.
0: Sehr gut. Lili, noch ein bisschen ruhig ist sie. Erzähl, los, du hast jetzt das gewonnen. Wie war das für dich, als Mami kam und gesagt hat, hey, du bist Generali Lion Kid, du gewünschst das, darfst so mittreffen, darfst mitmachen bei diesem Musikförderungsprogramm. Wie war das für dich?
2: Es war aufregend und ich habe mich mega gefreut auf diesen Tag.
0: Und dann ist der Tag gekommen. Was war das für ein Tag?
2: Mega, mega cool. Und ich bin mega aufgeregt. Wir sind endlich mal ein Star gewesen.
0: Yeah. Sehr herzig. Und was hast du alles erlebt an diesem Tag? Was haben wir alles gemacht miteinander?
2: Wir haben tanzen.

0: Hey Lili, was war so dein Highlight gewesen an dem Tag, wo du Zoe getroffen hast?
1: Eigentlich Zoe.
0: Hey, ich würde sagen, wir lassen kurz im Radio ein bisschen Musik laufen und nachher hören wir uns gerade noch einmal, dann wollen wir nämlich den Song hören. Ist das gut?
2: Ja, sehr gerne.
0: Du hast noch ein bisschen üben, Lili.
1: Ja.
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0: Mittagspause mit Kamerad. Be mine, das ist Energy am halb eins.
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0: Das Wetter lässt nochmal ein, zum Mittagspause für uns zu geniessen. Es ist sonnig, hat ein paar Wölkchen am Himmel, angenehm mit 20 bis 22 Grad, ein leichter Wind, der noch geht und morgen am Samstag perfekter Start ins Wochenende. Am Morgen ziehst du noch ein bisschen neblig, nachher aber viel Sonne, am Nachmittag auch angenehm warm bei 22 bis 24 Grad.
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0: Eine Minute nach der halben Eins haben wir es. Und aufpassen wegen Gegenständen auf der Fahrbahn. Musst auf der A2 Luzern Richtung Basel, ab dem Rastplatz Knut wieder Nord bis auf Dagmersellen. Region Zürich-Aargau, da haben wir Stau auf der A1 Richtung St. Gallen, ab dem Limmataler Kreuz bis an Gubristunnel. Auch im Stau stehst du bei der Westumfahrung Richtung Wiedike, ab Braunau bis auf Wiedike. In der Region Zentralschweiz musst du anstehen am Gotthard, und zwar auf dem Weg in Süden sind es 3 Kilometer bis jetzt. Ab Wasser bis Göschenen heisst ein Zeitverlust von einer halben Stunde. In der Gegenrichtung ab Quinto bis Airolo haben wir 6 Kilometer, bedeutet für dich, du verlierst eine ganze Stunde. Ich wünsche dir viel Geduld und eine gute Fahrt.
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The Rulo mit Savage Love. 20 vor 1 haben wir es, deinen Freitag auf Energy. Und vielleicht sitzt du gerade im Auto. Hast du Mittagspause oder bist du irgendwo unterwegs und denkst dir, ganz ehrlich, die Woche war lang gewesen, aber hey, es ist Freitag und irgendwie fühlt sich alles doch schon ein kleines bisschen leichter an. Oder vielleicht gibt es gerade den einen Menschen in deinem Leben, an den du denken musst bei diesem nächsten Song. Vielleicht ist es jemand, mit dem schon lange abschliessen wolltest. Vielleicht jemand, wo du erst gerade am Kennenlernen bist. Oder irgendjemand, bei dem du selber noch nicht weisst, was das zwischen euch eigentlich gerade ist. Dass wir wissen beide, dass es keine gute Idee ist und machen es trotzdem. Genau das Gefühl hat für mich heute ein Soundtrack. Das ist der nächste Song. The Chainsmokers mit Closer. Für dich, für die Menschen und für den Freitag.

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0: ist Ed Sheeran mit Celestial und du kannst dich freuen auf einen Nachmittag bei Energy mit gutem Sound von Licky Lee, I Follow Rivers. Auch der macht die Stimmung von Alex Warren, Carry You Home. Und der neueste Song von der Loi, Golden Summer. Das und vieles mehr nach den News.
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0: Im Nachrichtenstudio der Niki Stettler.
2: Die Schweiz bietet Europa Hand bei der Terrorismusbekämpfung. Ab dem nächsten Februar werden auch hier im Land Flugpassagierdaten ausgewertet. Das hat der Bundesrat heute an seiner Sitzung entschieden. Viele Länder machen das schon, damit sie eben ein weiteres Mittel im Kampf gegen Terrorismus und internationale Kriminalität hin. Vor gut einem Jahr hat der Bundesrat mit der EU schon abgemacht, dass es dann auch zu einem Datenaustausch wird kommen. Der Bund zieht die Lehren aus der grossen Krisenübung von letztem Jahr. Den haben der Bund und die Kantone geübt, wie sie sich im Ernstfall richtig verhalten müssen. Das Ziel war es auch, um herauszufinden, wo es noch Schwachstellen gibt. Eine davon war bei den Kommunikationskanälen. Dort soll jetzt der Hebel angesetzt werden und bis Ende Jahr soll dann klar sein, wie der Bund diese Problemzone konkret bekämpfen will. Der ehemalige Nationalrat und Zürcher Regierungsrat Mario Fehr macht weiter. Der 68-Jährige hat auch noch 16 Jahre in der Zürcher Regierung noch nicht genug. Das hat er heute vor den Medien erklärt. Der Mario Fehr ist von 1999 bis 2011 im nationalen Parlament gewesen und seitdem hockt er in der Zürcher Kantonsregierung. Er hat jahrelang für die SP politisiert. Vor ein paar Jahren hat es ihm aber einen Knall gegeben und er hat die Partei verloren. Seitdem ist er parteilos unterwegs.
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0: Es ist ein ständiger Mix aus vielen Wolken und ein bisschen Sonne oder mehr Sonne und ein bisschen Wolken heute an diesem Freitag. Aber hey, immerhin bleibt es trocken. Temperaturen angenehm bei 20 bis 22 Grad. Nur im Süden von der Schweiz kann es sein, dass es ein bisschen regnen kann. Morgen am Samstag ist es auch trocken. Wir starten zuerst mit Nebel in den Tag. Nachher gibt es viel Sonnenstrahlen bei warmen 22 bis 24.
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0: Es ist 2 ab 1 und Gegenstände auf der Fahrbahn gibt es. Darum aufpassen auf der A51 Bülach Richtung Zürich ab Kloternord bis Werft. Region Zürich-Aargau, sonst noch Staumeldungen von der Westumfahrung Richtung Wiedeke ab Braunau bis auf Wiedeke und bei der A1 Stauschau Richtung St. Gallen ab dem Limmataler Kreuz bis an Gubristunnel. Region Bern-Mittelland hast Stau auf der A1 Richtung Zürich ab Kirchberg bis zu der Verzweigung Lauterbach. In der Region Zentralschweiz haben wir Stau am Gotthard auf der A2 ab Quinto Richtung Airolo. 6 Kilometer bedeutet eine ganze Stunde, die du verlierst. In der Gegenrichtung auf dem Weg in den Süden ab Amsteig bis Göschenen sind es 4 Kilometer, bedeutet einen Zeitverlust von 40 Minuten. Ich wünsche dir viel Geduld und eine gute Fahrt ans Ziel.
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0: Zusammen starten wir im Nachmittag von dem Freitag, 18. September. Du und ich miteinander am 3 ab 1. Ich bin Laura Kürbisch. Schön, bist du da.
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0: Der neueste Song von Loi und David Puentes, Golden Summer.
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0: Dein Nachmittag mit Energy. Willkommen bei uns an dem Freitag, 18. September. Es ist 20 Weiss.
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0: Es ist immer schön, wenn ich nicht allein bin. Vor allem so einem Freitag vor einem Wochenende oder bei mir zu Gast Generali Lion Kid. Gewinnerin Lili, die wir bei uns haben im Studio. Hoi.
2: Hallo.
0: Sie ist noch da. Und Zoe Mee, willkommen bei uns.
3: Danke, ich bin auch immer noch da.
0: Zoe, was ich dich vorher nicht gefragt habe, ich möchte gerne dein Highlight wissen. Von diesem Musikförderungsprogramm, von dem Tag, den wir miteinander verbracht haben, du und Lili. Die Lili hat vorhin nämlich gesagt, du bist ihr das gewesen.
3: Ja, mein Highlight war ganz klar, alle Kinder können jetzt treffen von den Workshops. Also die Lili können jetzt treffen und alle anderen Kinder, es sind ja bis zu 180 Kinder gewesen, am Schluss, die mitgemacht haben, in verschiedenen Städten in der ganzen Schweiz. Und das ist ein unglaubliches Highlight, können einfach einen Song schreiben und dann zusammen mit so vielen motivierten Kindern dürfen singen.
0: Kannst du uns kurz mitnehmen, Zoe? Wie muss man sich das vorstellen, wie der Tag so ein bisschen abgelaufen ist, auch für dich, mit all diesen Kids und mit dem Song, den ihr nachher zusammen gemacht habt?
3: Also am Morgen hat es jeweils Workshops gegeben, geleitet von der La Gustav. Das ist ein Förderprojekt für Jugendliche, junge erwachsene Musiker und Musikerinnen. Und dort haben sie Grab, Texte geschrieben, Perkussion, also Rhythmus gelernt, schon mal Bandinstrument auch gespielt. Ich weiss nicht, Lili, was war dein Lieblingsinstrument?
2: Trommeln.
3: Trommeln. Also wirklich ein Instrument.

0: Nein, es war sehr, sehr wirklich cool gewesen. Ich glaube, für die Kinder, aber auch vor allem auch für mich.
1: Der Song heisst «Unsere Melodie» und er kommt jetzt dann gleich raus. Er ist noch nicht draußen. Aber können wir schon mal so eine Kostprobe haben? Könnt ihr den Refrain oder etwas zusammen singen, Lili? Was meinst
2: du? Ich glaube schon.
1: Also gut, probiert mal.
0: Oh, manchmal singe ich ein bisschen schief.
1: Okay.
0: Und dann, wie geht's weiter? Oh, du hast mich trotzdem immer lieb. Und dann kommt der Refrain.
2: Das ist unsere Melodie. La la la la la la la. Zusammen klingt sie plus joli.
0: Ja.
1: Wow, ich habe Gänsehaut. So schön. Wow, merci viel mal. Mega lieb. Zoe, kannst du uns noch sagen, um was es geht in unserer Melodie?
0: In unserer Melodie geht es darum, dass wir alle eine eigene Stimme haben und jede Stimme gehört werden soll. Also wir sind schön, so wie wir sind. Und wenn man zusammen singt, zusammen ist es immer am schönsten. Und in dem Sinn werden auch alle Einnahmen vom Song, wo der Song generieren wird über Streaming, gespendet an The Human Safety Net, also an andere Kinder. Und ich finde das eine mega schöne Sache und bin deswegen umso stolzer, da darf ich dabei sein.
1: Der Song «Unsere Melodie» wird es am 1. Oktober zum Hören geben.
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0: Santos, Play with Fire, 20 vor 2 auf Energy. Und jetzt eine direkte Frage an dich. Wann hast du das letzte Mal die Mami angerufen und sie nach Rat gefragt? Hä? Was würden wir machen ohne unsere Mamis und ihre wunderbaren Ratschläge? Genau. Also ich meine, du rufst an, wenn du irgendwie nicht weisst, wie deine Wäschmaschine musst bedienen. Du rufst an, wenn du sagst, Mami, ich habe wieder Flecken auf meinem weißen T-Shirt, wie bringe ich die aus? Ich rufe meine Mami auch ständig an, wenn ich irgendein Event Anlass habe und sage ihr, Mami, kannst du mir bitte das Kleid glätten? Nicht, dass ich es nicht selber könnte, aber je nach Stoff denke ich manchmal, wenn irgendetwas schief geht, dann kann ich das Kleid oder den Anzug oder was auch immer nicht tragen. Und darum ist dann immer das Mami die, die ich anrufe und sage, Mami, bitte, du musst mir schnell das glätten. Energy-Hörerin Fabian hat sich auch gemeldet.
1: Ich muss da ehrlich sagen, also meine Mami ist meine beste Kollegin und ich telefoniere sicher 1 bis 2 Mal am Tag mit ihr. Und wir reden dann über den Tag und wenn ich natürlich mal etwas muss kochen, also durchkochen und ich weiss nicht weiter, dann frage ich sie oder wenn ich irgendetwas Spezielles frage beim Waschen. Also meine Mami steht mir immer mit Rat und Tat zur Seite. Und ja, also, ich wünsche euch noch ganz einen schönen Tag. Tschüss!
0: Was würden wir machen ohne unsere Mamis und ihre tollen Ratschläge? Hey, mich nimmt es Wunder, wenn du das letzte Mal die Mami angerufen hast, um sie irgendetwas zu fragen. Erstens mal, wann hast du sie angerufen und wegen warum?
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0: Also gewisse Sachen muss ich wirklich noch abklären mit meiner Mami, die ganz wichtig sind, die ich in Zukunft auch weiss. Vielleicht bin ich ja auch mal Mami und muss so Zeug weitergeben können, oder? Mamis sind doch einfach die Besten, oder?

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0: Meister Teddy Swims mit Lose Control. 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
0: Heute am Nachmittag von Mario Ross.
2: Die Schweiz bietet Europa die Hand bei der Terrorismusbekämpfung. Ab dem nächsten Februar werden auch hier im Land Flugpassagierdaten ausgewertet. Das hat der Bundesrat heute an seiner Sitzung bestimmt. Viele Länder machen das schon so, damit sie ein weiteres Mittel im Kampf gegen den Terrorismus und Kriminalität haben. Vor gut einem Jahr hat der Bundesrat mit der EU abgemacht, dass es dann auch zu einem Datenaustausch kommt. Zwei Töchterkonzerne von Nestlé in Russland stehen ab sofort unter Zwangsverwaltung. Das heisst, dass Nestlé zwar Eigentümerin bleibt, aber nicht mehr selber über die Beteiligung kann bestimmen. Neu übernimmt eine russische Firma. Das hat Wladimir Putin in seinem Präsidialentscheid mitteilt. Nestlé selber hat bis jetzt noch nichts dazu gesagt. Der russische Staat hat in der Vergangenheit schon beim französischen Konzern Danone oder der Brauerei Carlsberg Kontrollen übernommen. Die Onlinebank Revolut hat Kontodaten von fast 700 Kundinnen und Kunden an Kriminelle herausgegeben. Wie es SRF schreibt, sagen sie davon ausgegangen, dass sie mit der italienischen Strafverfolgungsbehörde zu tun haben, die Daten für eine vermeintliche Ermittlung brauchen. In Wirklichkeit sind es aber Hacker gewesen. Laut der britischen Zeitung Financial Times sagen vor allem Daten von Kunden aus der Schweiz betroffen. Die Hacker verlangen von Revolut jetzt 3 Millionen Dollar, damit die sensiblen Kundendaten nicht veröffentlicht werden.
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0: Ein wunderbarer Start ins Weekend gibt es heute am Freitag mit einem Mix aus Sonne und Wolken. Ein leichter Wind bei 20 bis 22 Grad. Morgen am Samstag machen wir direkt so schön weiter. Da haben wir nämlich 22 bis 24 Grad. Am Morgen zuerst ein bisschen Nebel zum Starten. Nachher kommt aber die Sonne hinführen. Auch am Sonntag sieht es nicht schlecht aus. Zwar ein bisschen mehr Wolken, aber Temperaturen von bis zu 25 Grad.
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0: 2 auf 2 haben wir es. Schicken liebe Grüße zu diesem Auto, wo es schon losgeht mit dem Wochenende. Für oben Verkehr. Stau gibt es in der Region Zürich-Aargau auf der A1 Richtung St. Gallen. Ab Dietikon bis an Gubristunnel. Dann auch auf der A1 Richtung Zürich, ab Balterswil bis Zürich-Ost. Dann verlierst du 15 Minuten auf der A3 Richtung Chur, ab Talwil bis auf Horgen. Wegen Bauarbeiten gibt es eine veränderte Verkehrsführung. Stau hast du noch auf der A3 Richtung Basel-Labur auf Nord bis ans Limmataler Kreuz und bei der Westumfahrung Richtung Wiedike ab Zürich Süd bis auf Wiedike. Stau wegen einem Unfall gibt es in der Region Bern-Mittelland auf der A1 Richtung Bern ab Herkingen bis Önsingen. Der Überholstreifen ist blockiert. Dann haben wir Stau in der Region Basel auf der A8 Grellingen Richtung der Verzweigung Hagnau ab dem Schänzli-Tunnel bis zu der Verzweigung Hagnau. Region Zentralschweiz, da stehst du am Gotthard auf der A2 Richtung Gotthard ab Quinto bis Airolo 6 Kilometer. Eine ganze Stunde, wo du mehr musst rechnen. In der Gegenrichtung sind wir bei 4 Kilometern auf dem Weg in Süden. Ab Amsteig bis Göschene verlierst du bis jetzt 40 Minuten. Ich wünsche dir viel Geduld und eine gute Fahrt.
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0: Es ist immer ganz wichtig, dass man alle versucht abzuholen. Es ist immer super schwierig, aber ich sage kurz so, es gibt natürlich solche Leute, die haben die Mami nicht mehr. Dann gibt es solche Leute, die haben es mit Mami nicht gut. Und dann gibt es solche, die ihre Mami über alles lieben. Wir würden gerne wissen, was ein Grund ist, warum du die Mami immer mal wieder anrufst.
4: Wenn es um Technik geht oder sowas.
5: Gestern, weil die Kaffeemaschine kaputt war, dann hätte ich sie anrufen.
4: Wenn es Spinnen hat.
0: Irgendetwas, Ratschläge von Mami sind die besten, oder nicht? Also hey, gib's doch rasch durch, warum du die Mami am Mixer anrufst.
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0: Mein Name ist Lara Kürbisch, ich begleite dich bis am 3. Salut!

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1: Die Nachmittag mit Energy von dem Freitag. Jetzt gerade 2:20. Und wir wollen euch merci sagen als Mami für all die Ratschläge, die sie gibt. Und wie können wir das besser machen als mit einem Song von der Schweizer Gofen?
2: Danke.

0: So herzig, oder? Ja, das Mami, oder? Immer die Helferin in Not. Wenn man irgendetwas nicht weiss, nimmt man das Telefon in die Hand, da, du Mami, los, wie geht das? Wie funktioniert das? Meine Hosen sind kaputt, es hat ein Loch drin, kannst flicken. Ah, wer kennt es nicht, oder? Wir haben mal nachher gefragt, auf der Strasse, wenn man das letzte Mal eine Mami angerufen hat.
1: Wahrscheinlich vor so 3 Tagen. Wie ich die Waschmaschine anmache.
2: Ich habe meine Mami gestern Abend zum Nacht gesehen und habe sie dort sicher gefragt um Rat. Ich bin im Moment schwanger und ich glaube, dort habe ich sicher gefragt, oh, ist das bei dir auch so gewesen und was mache ich jetzt da?
0: Ja, da gibt es aber auch Männer, die sehen das ein bisschen anders.
3: Die haben Besseres zu, als mir Wäsche erklären oder so.
0: Es gibt ein paar erwachsene Männer oder Frauen, die immer noch die Wäschmami geben. Unter anderem unsere Energy-Hörerin Andrea. Sie hat geschrieben, ich rufe an Mami an, wenn ich wieder einen Berg voll Wäsche habe. Ich gebe meiner Mami im Fall auch meine Kleider an, zum Glätten. Irgendwelche wichtige Sachen, die ich brauche, die ich nicht versauen darf. Mamis, die immer da sind, für gute Ratschläge.

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Shawn Mendes und Camila Cabello mit Senorita. 20 von 3 haben wir es und so, meine Lieben. Für mich ist langsam Schluss heute. Ich verabschiede mich und übergebe jetzt den weiteren Nachmittag an meine Arbeitskollegin Katja Weidemann. Sie übernimmt mit Energy Downtown ab 3. Und eigentlich wollte ich so ein bisschen erzählen, was sie so geplant hat, auf was dich kannst freuen in ihrer Sendung und so. Und dann habe ich gemerkt, das Wichtigste eigentlich ist, dass es super schade ist, dass ihr Katja nicht sehen könnt. Weil Katja hat eine brandneue Frisur. Und ich sage es mal so, eigentlich hat das eine eigene Radiobildübertragung verdient. So gut sieht die Frisur aus. Aber gut, wir werden nicht neidisch werden. Wir wollen keine Frisuren-Sendung daraus machen. Darum reden wir lieber noch kurz über Musik. Der nächste Song, der passt ganz wunderbar zum Abschied. Don't You Worry Child von Swedish House Mafia. Es geht um Loslassen, erwachsen werden, um Herzschmerz, aber vor allem um Botschaft. Macht dir keine Sorgen, irgendwie kommt es im Leben schon immer gut. Und mit dem sage ich Tschüss, bis morgen bei Energy Mein Samstag. Mein Name ist Laura Kürbisch. Katja Weidemann übernimmt ab 3 und das sind Swedish House Mafia.

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1: Mario Ross.
2: Zwei Töchterkonzerne von Nestlé in Russland stehen ab sofort unter Zwangsverwaltung. Das heisst, dass Nestlé zwar Eigentümerin bleibt, aber nicht mehr selber über die Beteiligung kann bestimmen. Neu übernimmt eine russische Firma. Das hat Wladimir Putin in seinem Präsidialentscheid mitgeteilt. Nestlé selber hat bis jetzt noch nichts dazu gesagt. Der russische Staat hat in der Vergangenheit schon beim französischen Konzern Danone oder der Brauerei Carlsberg Kontrollen übernommen. Die Onlinebank Revolut hat Kontodaten von fast 700 Kundinnen und Kunden an Kriminelle herausgegeben. Wie es SRF schreibt, sagen sie davon ausgegangen, dass sie mit der italienischen Strafverfolgungsbehörde zu tun haben, die Daten für eine vermeintliche Ermittlung brauchen. In Wirklichkeit sind es aber Hacker gewesen. Laut der britischen Zeitung Financial Times sagen vor allem Daten von Kunden aus der Schweiz betroffen. Die Hacker verlangen von Revolut jetzt 3 Millionen Dollar, damit die sensiblen Kundendaten nicht veröffentlicht werden. Der Dieselpreis in der Schweiz ist so hoch wie noch nie. Wie der TCS mitteilt, kostet ein Liter Diesel im Durchschnitt jetzt neu 2,41 Franken. Innerhalb von nur einer Woche ist der Preis um 11 Rappen gestiegen. Damit ist der letzte Rekord aus dem Jahr 2022 gebrochen worden. Gründe dafür gibt es mehrere. Zum einen Krieg im Nahen Osten und in der Ukraine, aber auch die höheren Kosten für den Transport.
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1: Das Motto heute: je länger, je weniger Wolken, je länger, je mehr Sonne. Und die nehmen wir gerade mit ins Weekend. Es gibt zwei super Tage mit 21 bis 23 Grad.
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1: Ach, kaum ist der Feierabendverkehr angegangen, haben wir auch schon ordentlich viele Meldungen auf dem Schirm und vor allem Unfall. Auf der A3 Richtung Chur zwischen Talwil und Horgen ist aber eine Baustelle schuld, dass es staut. Wir haben eine Fahrbahnverengung und doch einen Zeitverlust von bis zu 20 Minuten. Dann stehst du jetzt schon am Gubrist ab Dietike, ab Wittike auf der Westumfahrung. Es klemmt auf dem Nordring in beiden Richtungen. Auf der Flughafen Autobahn ab Bülach West und in der Braunau stehst du in der Stadt Zürich. Dann auf der A1 Richtung Bern zwischen der Herking und Önsingen haben wir nachher von einem Unfall, darum ab Kriegstätte Fahrt Richtung Zürich. 30 Minuten Zeitverlust bis Herkingen für und darum klemmt es eben auch von Basel her ab Egerkingen bis Herkingen. Auf der A5 Richtung Solothurn ab Kreisverkehr Biel-Seevorstadt stehst. Dann zu Basel auf der A18 Richtung Hagnau ab dem Schänzli-Tunnel haben wir Stau Richtung Basel auf der A2 ab der Verzweigung Hagnau und in der Zentralschweiz auf der A2 Richtung Gotthard zwischen dem Spiertunnel und der Verzweigung Lopper. Da haben wir ein Bahn Fahrzeug, das den Verkehr stauen lässt. Und damit Grüße raus, heben zurück.
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1: Es ist 3:03 Uhr, wir starten den Countdown, richtig Weekend und bei diesem schönen Wetter nehmen wir es voll easy, Chili Billy mit einem Song, der SS26 heisst. Da reden wir nicht von der Schwangerschaftswoche 26, sondern vom Song von der Charlie XCX.

0: Drei haben Studenten auf Sprung ins Weekend und da gross geschrieben «Clean up». Und das nicht einfach zu Hause, weil wie immer am Samstag gehst du Flaschen entsorgen oder wieder mal puffst, sondern es geht um das, was in der Natur rauslandet.
1: Was ich noch geraucht habe, ja. Da war ich auch so. Da habe ich auch Zigaretten auf den Boden geschossen.
0: So. Ja, mehrere Tonnen Ziggis, Papierli und ein Haufen Güssel mehr landen jedes Jahr auf der Straße, auf der Wiese und in Wälder. Wie man an diesem Wochenende genau gegen das Güsselproblem vorgeht, das klären wir gerade in 6 Minuten bei uns.

0: Standard-Studenten am Freitagnachmittag 15.17 und da kommt nur gut.
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0: Ja, es ist Kogengut. Und nicht neu, nein, es ist mittlerweile richtig Tradition. Und eben eine saugute Idee vom Clean-Up Day, der Tag, wo man rausgeht für eine saubere Umwelt, ist mittlerweile so gross, dass es sogar heute schon startet. Mario Ros aus der Energy News Redaktion.
4: Ja genau, heute und morgen wird fleissig Abfall zusammengesammelt und das schon zum 14. Mal. Erwartet werden 65'000 Helferinnen und Helfer, die sich in der ganzen Schweiz für eine saubere Umwelt engagieren.
0: Das sind aber nicht irgendwelche Umweltverbände, sondern das sind Leute wie du und ich, die eben mitmachen und mithelfen. Wirklich von Kind bis zu Senior ist da alles unterwegs.
4: Ja, genau. Und theoretisch könntest du jetzt einfach rausgehen auf die Straße und Müll zusammensammeln. Mhm. Man kann das auch allein machen. Wenn man es aber nicht allein machen will, dann kann man auch im Internet schauen. Auf der Webseite vom Schweizer Kompetenzzentrum gegen Littering auf xu.ch. Dort sind all diese Aktionen eingetragen, damit man weiss, wer wo geht, Güsel sammeln. Damit man sich entweder nicht in die Quere kommt oder sich eben auch an einer Gruppe kann anschliessen kann. Und da gibt es wirklich überall in der Stadt und auf dem Land Aktionen, wo man sicher auch bei sich selber in der Nähe etwas findet.
0: Und teilweise ganz spannend. Man ist zum Beispiel im Zürichsee am Tauchen und das ist immer krass, was man da alles rausholt. Also alte Velos, aber auch teilweise wirklich crazy Sachen, die da irgendwie, warum auch immer, im See gelandet sind und jetzt überzogen sind von einem ganzen Haufen Muscheln. Also das ist dann wirklich ein bisschen spektakulär. Kann man gut schauen mit den Kindern. Oder man kann eben auch selber mal mit den Kiddies losziehen und mal sagen, hey, heute ist unser Clean-Up-Day. Heute gehen wir im Wald und lesen einfach jedes Fötzchen auf. Da hat es nämlich mega genug. Auch ich lese jeden Tag fast auf dem Fußballplatz irgendwelche Güssel zusammen und tue die weg, weil es ist dringend nötig, oder?
4: Hey ja, also in der Schweiz fallen insgesamt rund 24 bis 25 Millionen Tonnen Abfall.
0: Millionen Tonnen, haben Sie das gehört? Ist krass.
4: Millionen Tonnen, ja, das ist mega krass. Ich habe jetzt leider nicht herausgefunden, wie viele Tonnen das zusammengesammelt werden, aber es sind auf jeden Fall mehrere Tonnen, die man findet.
0: Heute und morgen.
4: Genau,
0: also es lohnt sich mega. Übrigens gibt es auch seit dem 1. August einen speziellen Bussenkatalog von wegen Abfall. Also da müsst ihr aufpassen. Nur schon wenn ihr einen Ziggy-Stummel einfach so wegschnippt, kostet euch das 80 Franken, wenn ihr verwischt werdet. Ab 17 Liter, so, wenn ihr zum Beispiel nach dem Grillieren das Zeug liegen lasst, gibt es schon 100 Franken Buss, 150, wenn ihr dann bis zu 35 Liter Güsselsack liegen lasst. Und wenn es dann noch ein bisschen mehr ist, ab 110 Liter Güssel, die ihr einfach so für dich in den Wald schmeißt, 250 Franken Bussen. Ich finde, das müsste eigentlich noch viel höher sein, weil ja, dann wären wir Schweizer vielleicht auch ein bisschen sauberer. Und für alle, die sagen, ja, müssen wir etwas machen, helfen wir mit. Wo kann man da schauen, wo was stattfindet? Kannst du es mal sagen?
4: Ich sage es gerne nochmal auf xu.ch, so wie man es schreibt.
0: xu.ch, da tun wir tatsächlich eine gute Sache.
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3: Ja, und der Freitag hat sich zu einem richtig schönen Tag gemusert. Hat zwar schon ein paar Wolken rum, aber die Sonne ist am Start und macht recht warm. Also, auch wenn ein Wind geht, gerade ist Ortli in Schwitzemenz, Zürich 22 Grad, auch zu Basel 22, zu Bern 21 Grad. Und ähnlich von den Temperaturen gehen wir auch durchs Weekend, ähnlich wie das Wetter heute wird es dann auch morgen. Es gibt einen Haufen Sonne, ab und zu ein paar Wolken.
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3: An der Pfnüsselküste am Zürichsee hat es eine Baustelle und darum auf der A3 richtig Chur zwischen Talwil und Horgen Stau. Es gibt eine Fahrbahnverengung und brauchst doch eine halbe Stunde, bevor du wieder Gas geben kannst. Anstehen ist angesagt am Gubri, ist aktuell ab Dietike, das auf der Westumfahrung. Dann haben wir auf dem Nordring ab Walterswil bis Zürich-Oststau, auf der Flughafenautobahn ab Bülach-West. Und in der Braunau-Stagerunde, bevor es in die Stadt Zürich hineingeht. Dann haben wir auf der A1 Richtung Bern nachwehen von einem Unfall zwischen Herking und Önsingen. Zwischen Kriegstedt und Herkingen dagegen richtig Stau. Auch da eine halbe Stunde Zeitverlust. Von Basel her darum auch Stau ab Egerkingen. Auf der A5 Richtung Solothurn ab Kreisverkehr Biel-Seevorstadt ist außerdem Geduld gefragt. Zu Basel auf der A2 Richtung Basel ab der Verzweigung Hagnau-Stage, auf der A18 ab Hagnau auch. Dann noch die Zentralschweiz auf der A2 Richtung Gotthard, ab dem Spiertunnel bis zur Verzweigung Lopper. Da haben wir wegen einem Bahnfahrzeug Probleme.
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0: so tönt in Wegrichtung Weekend zusammen mit Energy Downtown und vor allem grossen Namen zum anderen vom Justin Timberlake zum Kylian Mbappé. Vor allem von den besten Fußballern der Welt. Der Happy Nike geht gekündigt und wechselt zu OM, hat also plötzlich andere Klamotten. Also zu unserem Schweizer Brand, wo eben auch schon der französische Ex-Super-Tutor Thierry Henry ist und natürlich unser Roger Federer unter Vertrag. Und wegen dem Mbappé Nike-Aktien runter, die von unten für im Aufwind. Ja, so kann es manchmal gehen. Wer sonst noch diese Woche zu den Gewinner und Verlierer gehört, das checken wir jetzt ab.
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2: Eine bewegte Woche liegt hinter uns. Steigende Ölpreise haben die Inflation wieder stärker im Fokus gebracht. Gleichzeitig sind Zinsen hoch geblieben. Das hat Aktienmärkte zuerst belastet, vor allem in den USA. Dort hat zusätzlich Debatten über die Risiken von künstlicher Intelligenz für Gegenwind gesorgt. Vor allem bei Technologieaktien. Mitte Woche hat sich die Stimmung aber verbessert und die wichtigsten Aktienmärkte haben einen Teil von ihren Verlusten wieder aufgefangen.
1: Das Besondere der Woche.
2: Im Mittelpunkt sind Zentralbanken gestanden. Wie schon letzte Woche die Europäische Zentralbank EZB, hat auch diese Woche die amerikanische Notenbank Fed den Leitzins erwartungsgemäss um 25 Basispunkte erhöht. Die Botschaft ist klar gewesen. Die Inflationssorgen sind noch nicht überstanden. Das hat die Finanzmärkte zwar ein bisschen aufgewebelt, gleichzeitig zeigt sich die Wirtschaft an vielen Orten aber widerstandsfähig. Entscheidend für den weiteren Verlauf der globalen Aktienmärkte wird sein, ob die Zentralbanken schaffen, die Inflation in den Griff zu bekommen.
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1: Und er ist der Mario Ross.
2: Die Onlinebank Revolut hat Kontodaten von fast 700 Kundinnen und Kunden an Kriminelle herausgegeben. Wie es SRF schreibt, sagen sie davon ausgegangen, dass sie mit der italienischen Strafverfolgungsbehörde zu tun haben, die Daten für eine vermeintliche Ermittlung brauchen. In Wirklichkeit sind es aber Hacker gewesen. Laut der britischen Zeitung Financial Times sagen vor allem Daten von Kunden aus der Schweiz betroffen. Die Hacker verlangen von Revolut jetzt 3 Millionen Dollar, damit die sensiblen Kundendaten nicht veröffentlicht werden. Der Dieselpreis in der Schweiz ist so hoch wie noch nie. Wie der TCS mitteilt, kostet ein Liter Diesel im Durchschnitt jetzt neu 2,41 Franken. Innerhalb von nur einer Woche ist der Preis um 11 Rappen gestiegen. Damit ist der letzte Rekord aus dem Jahr 2022 gebrochen worden. Gründe dafür gibt es mehrere. Zum einen Krieg im Nahen Osten und in der Ukraine, aber auch die höheren Kosten für den Transport. Die Schweizer Schuhmarke On steigt ins Fußballgeschäft ein. Wie On in einer Mitteilung schreibt, haben sie dafür den französischen Fußballstar Kylian Mbappé können als Markenbotschafter gewinnen. Er hat vorher für Nike Werbung gemacht. Der Mbappé soll aber nicht nur Werbung machen, sondern auch direkt mit den Produktentwicklern zusammenarbeiten und künftige Fußballschuhe testen. Wie lange die Zusammenarbeit geht und wie viel Geld sich das On hat kosten lassen, ist nicht bekannt.
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1: Ja, ab und zu hockt mal eine Wolke vor der Sonne und der Wind macht dem Schatten vielleicht auch mal ein bisschen Hühnerhaut. Ist aber Klagen auf höherem Niveau. Der Freitag hat sich zu einem richtig schönen Tag entwickelt und noch schöner kommt das Weekend her. Man erwartet viel Sonne, ab und zu auch mal eine Wolke. Ein Wind aber 21 bis 23 Grad.
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1: Ja, am 3 und 4 lassen wir Stocker schon weg, weil es kommt viel los. Wegen einer Baustelle brauchst du ordentlich Geduld auf der A3 Richtung Chur zwischen Talwil und Horgen. Stau. Eine halbe Stunde musst du anstehen. Es klemmt am Gubrist, ab Dietike Stasch auf der Westumfahrung Richtung Basel haben wir ab Zürich-West nach einem Unfall der rechte Fahrstreifen gesperrt. Darum klemmt es auch Richtung Chur wegen Schaulustigen. Mai, mai. Dann auf dem Nordring ab Alterswil bis Zürich, Ostflughafen, Autobahn Richtung Bülach, ab Bülach-West und in die Stadt Zürich in der Braunau Stasch im Moment. Auf der A1 Richtung Bern haben wir zwischen Herking und Önsingen Stau nach einer Unfallfahrt Richtung Zürich ab der Verzweigung Lutherbach 20 Minuten Stau. Darum eben auch von Basel her Problem. Auf der A5 Richtung Solothurn klemmt am Kreisverkehr Biel-Seevorstadt. Gehen wir auf Basel, Richtung Basel ab Pratteln, mühsam auf der A18 ab der Verzweigung Hagenau, auf der A3 Richtung Zürich, ab der Verzweigung Augstage und dann auch Richtung Deutschland beim Grenzübergang ab Rheinfelden.
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1: Es ist Freitag und wir liefern den passenden Freitag

0: Satin in Weg, richtig Weekend. Das ist Energy Downtown am 16.12. Und jetzt Achtung, es gibt ein kleines Quiz. Wir haben nämlich Besuch im Studio, es ist der Meli. Und du draußen musst mir jetzt gerade sagen, was er für einen Dialekt hat. Hoi Meli!
1: Hallo!
0: Hallo, alles klar?
1: Ja, alles super.
0: Bist du ready fürs Weekend? Was Absolut. Sind so Pläne? Erzähl mal.
1: Absolut. Also, mein Plan ist eigentlich, ich treffe mich mit einer Kollegin. Sie fliegt wieder zurück auf Spanien komplett. Und wir machen eine kleine Abschiedsfeier. Und ja, sonst nichts.
0: Und, haben Sie es herausgefunden? Feier, wo ist der Dialekt daheim? Ist er im Wallis daheim? Oder irgendwie inner im Bernbiet? Oder woher kommt der Meli? Wer findet es raus? Komm, sag die Lösung gerade selber.
1: Also ich komme aus Deutschland tatsächlich. Ich bin Deutsch.
0: Aber jetzt in der Schweiz. Und man hört, wow.
1: Ja, tatsächlich. Ich wohne einfach direkt an der Grenze zu Basel. Viele Leute denken gar nicht, dass ich überhaupt aus der Region komme. Da bin ich auch ziemlich glücklich. Ich werde kein Baseldeutsch reden. Eigentlich mega herzig.
0: So gemein. Ja. Sorry, liebe Basler, ihr seid super. Aber wenn du jetzt könntest, einen Dialekt auswählen, wäre es nicht Baseldeutsch.
1: Nein, es wäre definitiv Berndeutsch.
0: Schon, das ist der beliebteste, sagt man. Vielleicht auch noch die Bündner, oder? Also da kann ich als Zürcherin auch gerade einpacken. Wobei, eben ist immer wieder das Thema, dass die Leute rätselt, oder? Das ist immer wieder eine Diskussion.
1: Es ist natürlich nicht normal, dass ein Deutscher überhaupt Schweizerdeutsch redet. Mhm. Also ich kenne gar keinen, der eigentlich als Deutscher Schweizerdeutsch redet. Ich bin, glaube ich, auch einer der wenigen, die das auch können.
0: Ganz ein komischer Mensch. Und vor allem, jetzt müssen wir mal hören, voll crazy. Der Typ hat die Nummer 8 Monate Schweizerdeutsch geredet. Also ich meine, ich kenne Leute, die sind 20, 30 Jahre da und sie können praktisch kein Wort Schweizerdeutsch, was ich immer mega schade finde, weil ich kann vielleicht nicht so gut Italienisch oder Bosnisch oder was immer ihre Muttersprache ist. Und grossartig, wie hast du das gemacht?
1: Hey, ich habe die ganze Zeit zugelassen und dann im Nachhinein habe ich dann einfach versucht, einfach den Dialekt, einfach die Mundart nachzumachen. Ich muss einfach nur zuhören, ein bisschen schnurren und dann funktioniert es bei mir.
0: Du bist einfach sprachbegabt.
1: Ja, auf jeden Fall, weil Schweizerdeutsch ist nicht eine meiner wenigen Sprachen. Ich kann so etwa 10 Sprachen reden.
0: Ach, tatsächlich?
1: Ja, ich habe Sprachtalent, wurde auch in der Klinik, also im Spital auch beweisen. Ja, deswegen habe ich es eigentlich mega einfach. Aber für mich war es schon auf Top Nummer 1 gewesen, dass ich muss Schweizerdeutsch lernen muss, wenn ich da hinkomme.
0: Gut, eben, es hat es nicht jeder gleich einfach, oder? Also uns geht es als Schweizer gleich, wenn man mit Französisch lernen, mega schwierige Sprache und Deutsch halt eben auch nicht so einfach. Sowieso, wenn dann noch Schweizerdeutsch dazukommt, oder? Die schnurren so schnell und das dort noch Kuderwelsch. Das nimmt sich natürlich aber noch Wunder, wie dann die Leute so auf dich reagieren. Ob es anders sind, seit du sozusagen von einem Deutschen zum Schweizer geworden bist, das klären wir gerade in einer guten halben Stunde. Den Meli nehmen wir nämlich mit sozusagen in Feierabend. Darum habe ich gefunden, könntest du ja gerade ein bisschen Radio mitmachen. Willst du den nächsten Song ansagen?
1: Ja, der nächste Song ist von der lieben Taylor Swift, Anti-Hero.
0: Juhu!

0: Fahren kannst 8 Minuten, eine halbe, 5, dann sagen wir dir auch, wo es staut und wo noch ein bisschen anstehen musst. Wo vielleicht gescheiter noch ein Apero geht.
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0: Ja, da sind wir heute zur Wintertour unterwegs bei dieser Frau, die, glaube ich, den speziellsten Job hat von all unseren Hörerinnen. Sie ist nämlich Problemlöserin bei Schiffsmotoren.
3: Ja. Ja, das stimmt.
0: Noch nie jemanden kennengelernt. Aber sag jetzt, hast du bald mal irgendwie, gehst du in Winterschlaf? Weil Böteln tut mir dann auch bald nicht mehr, wenn es dann mal Herbst und Winter
3: Nein,
0: wird, oder?
3: Nein, das sind eben die Großmotoren, die riesigsten Motoren, die es gibt.
0: Und du bist nicht am Umschrübeln?
3: Nein, wir kriegen nur die Reklamationen und versuchen dann die Probleme zu lösen, die Teile rauszuschicken.
0: Also du nimmst nie einen Schraubenzieher in die Hand?
3: Nein.
0: Okay. Trotzdem, mega spannend. Aber mit Shopping kannst du schon etwas anfangen.
3: Auf jeden Fall.
0: Ja, dann tipptopp, bist du da richtig? Also, ja, je nachdem, gell? Manchmal ist es ja doch noch recht schwierig. Wir wollen heute wissen, was ist ein Bananenbüger?
3: Ein Bananenbüger?
0: Ein Lügner.

0: in unser Vokabulär einschleichen wird, weiss ich nicht.
1: Mal schauen. Ich glaube es auch nicht.
0: Sorry, gibt leider keine Shoppingrunde für dich, Mandy. Kein Problem. Auf ein anderes Mal.
1: Auf jeden Fall.
0: Ich wünsche dir ein ganz schönes Weekend.
1: Gleichfalls. Merci. Ciao.
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12: Energy Downtown, Mann, halb fünf.
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12: Ja, und haben heute grossartige Unterstützung von Meli. Er ist TikToker und hat ein virales Video am Start. Warum? Das gehören all die, die erst gerade eingeschaltet haben, ein bisschen später. Aber er hilft mir heute ein bisschen mit dem Wetter und da können wir uns freuen, oder? Wir strahlen mit dem Sonnenli um die Welt sozusagen.
15: Auf jeden Fall zusammen. Und zwar am Morgen wird es ein bisschen neblig, am Nachmittag. Am Mittag wird es ein bisschen sonniger, zwischen 21 und 23 Grad. Ich habe gerade die Sonne mitgebracht. Es wird herrlich, es wird schön. Die letzten Tage müssen wir noch alle geniessen. Und dann kommen wir auch schon langsam zum Herbstwetter.
12: Ah, wie schön.
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12: Ja, wir haben immer noch Probleme wegen der Baustelle auf der A3 Richtung Chur zwischen Talwil und Horgen. Staustau ist angesagt um Gubri, stoppt Dietiken aktuell. Dann Unfall auf der Westumfahrung ab Zürich West bis Urdorf Nord. Wegen dem Unfall der rechte Fahrstreifen gesperrt auf der Gegenseite, sprich Richtung Chur auf der A3, haben wir auch Stau wegen Schaulustigen. Darum auf der A4 Richtung Zürich zwischen Wetzwil am Albisch und Zürich West Rückstau wegen dem Unfall. Richtung St. Gallen, auch zwischen der Frediken und Winterthur, das stehst du an. Auf Nordring ab Balderschwil bis Zürich Ost Richtung Bülach, ab Bülach West auf der Flughafenautobahn und in die Stadt Zürich in der Brunau. Brauchst Geduld. Dann fahren wir Richtung Bern. Ab Herkingen bis Önsingen haben wir Stau. Fahrt Richtung Zürich ab Lutherbach. 20 Minuten, wo du liegen lässt. Auf der A5 Richtung Solothurn und beim Kreisverkehr Biel-Seevorstadt. Ist mit grossem Zeitverlust zu rechnen? Wir haben auf der A6 Richtung Thun ab dem Bern-Ostring nach einem Unfall den Standstreifen gesperrt und darum dort auch ordentlich Stau. Zu Basel stehst Richtung Basel ab Pratteln, dann auf der A18 Richtung Hagenau ab dem Schänzli-Tunnel, auf der A3 Richtung Zürich ab der Verzweigung Augst und dann auch eben über die Grenze Richtung Deutschland ab Rheinfelden und noch Meldung aus der Zentralschweiz betrifft A2 Richtung Basel ab der Verzweigung Lopper. Eine Viertelstunde, die du als Beistreich.
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12: Guten Tag.
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0: Und dann der Wie und Mann besucht. Der Mail ist bei uns, sagt der Energy-Hörer mal nochmal Hallo.
1: Hallo zusammen, hallo.
0: Und wie ist das Radio machen? Wir haben jetzt einmal miteinander ein bisschen geschnurrt, dann Wetter, hast du super gemacht.
1: Merci, merci.
0: Das gefällt dir, Radio
1: hey,
0: machen?
1: Es macht mir mega Spass, ich bin mega offen für so etwas. Ich habe so viel Spass, ich kann gerade den ganzen Tag hier chillen.
0: Wobei, du bist dir das ein bisschen gewöhnt, oder? Du hast eine riesige Community auf TikTok gesehen, über 70'000 regelmässig deine Videos. Bei den meisten sieht man dich und hört einfach Musik. Tatsächlich hat das TikTok am meisten Klicks, wo du selber redest, weil du erzählst, dass du aus Deutschland kommst, wegen einem Job bei der SBB, aber in die Schweiz gekommen bist und innerhalb von nur 8 Monaten Schweizerdeutsch gelernt hast und man hört, wow, ey, er kann es perfekt. Ist Wahnsinn. Wie viele Klicks hat das Ding gehabt?
1: Hey, jetzt mittlerweile schon 110'000 Klicks.
0: Aha.
1: Genau, genau.
0: Wow, und jetzt bist du ein bisschen auf den Geschmack gekommen. Ist das bald mal deine Masche, dass eben der Deutsche, der jetzt plötzlich Schweizer ist, irgendwie raushängst?
1: Ich glaube ja, tatsächlich. Ich werde mal wieder anfangen, mal ein bisschen mehr zu reden in meine Videos, damit es einfach, ich glaube, es ist einfach bewundernswert, was ich da leiste.
0: Ja. Ja, erstens das. Eben, ich auch, wenn ich so gut Schweizerdeutsch rede, habe ich vorher, glaube wirklich noch niemand kennengelernt. Wie ist das eigentlich? Behandelt dich die Leute jetzt anders? Vorher, als du gestartet hast mit deinem Job vor 8 Monaten, warst du ja Deutscher gewesen. Und jetzt eben mit dem Schweizerdeutsch, man erkennt nicht mehr, dass du einen deutschen Hintergrund hast. Tun sie dich anders behandeln?
1: Tatsächlich ja. Das ist mir so stark aufgefallen. Vor allem, als ich einfach von einem Tag auf einen anderen einfach angefangen habe, einfach Schweizerdeutsch zu reden. Da haben mich einfach Leute ganz anders wahrgenommen. Nicht so in Anführungszeichen der Ausländer, sondern er ist einer von uns und tatsächlich, mich nimmt man tatsächlich in dem Wort ernst. Ich werde ernster genommen und ich werde auch mehr beachtet von den ganzen Schweizern. Tatsächlich.
0: Das ist aber eigentlich auch nicht so schön. Wenn das heisst, dass wir mit den Deutschen vielleicht nicht so nett sind wie ja.
1: Aber ich muss sagen, auch am Anfang, als ich nur Hochdeutsch geredet habe, ja, zum Beispiel wie jetzt, ne, das ist dann ganz anders, sind sie trotzdem sehr freundlich gewesen.
0: Wir haben uns ein bisschen gewöhnt an die Deutschen, müssen wir sagen. Also vor vielleicht noch 15 Jahren war das noch anders gewesen. Ja, da hat man also auch recht austeilt gegen die Deutschen und mittlerweile ja, gehören die irgendwie einfach dazu. Das ist völlig normal. Was würdest du denn allen Deutschen raten? Weil die meisten sagen ja, ich rede lieber Hochdeutsch. Es tönt weniger blöd, weder wenn ich schweizerdeutsche Wörter brauche. Und das finde ich immer als Schweizerin auch. Red doch lieber in deiner Muttersprache, dann kannst du dich so ausdrücken, wie du bist. Und hauptsächlich du verstehst mein Schweizerdeutsch, dann ist alles easy peasy.
1: Also da bin ich tatsächlich ganz anderer Meinung. Also bevor ein Deutscher da ankommt, würde ich tatsächlich wirklich raten, erstmal das Schweizerdeutsch überhaupt zu verstehen. Vor allem, wenn jemand aus dem Norden kommt, das ist für die Person ganz, ganz schwierig zu verstehen. Und wenn dann jemand sagt, hey, ich will wirklich bis zum Ende meines Lebens einfach da wohnen, dann würde ich auch irgendwann auch sagen, okay, lerne auch Schweizerdeutsch. Auch wenn das die Schweizer nicht so gerne haben, einfach reden, versuchen, ja, Übung macht Meister. Bei mir war es genau so. Ich habe es schnell gelernt. Und jetzt denken die Leute gar nicht, dass ich überhaupt Deutsch bin.
0: Mhm. Ja, also. Vielleicht braucht es halt ein bisschen länger wieder 8 Monate. Wie du.
1: Natürlich, hallo.
0: Ja, schau, spannendes Thema, der Meli. Darum bleibt er noch eine Runde. Macht dann natürlich noch einen Einbürgerungstest mit dem, das nach der Gracie Abraham.

0: In 13 Minuten, Schalen 2, das ist Team 4 Abend mit Energy Downtown, mit Besuch aus der TikTok-Welt. Es ist der Meli, der einen viralen Hit gelandet hat mit über 110'000 Views mit seinem schweizerdeutschen Video. Er, nämlich eigentlich Deutscher, hat aber einen Job bei der SBB und in nur gerade 8 Monaten Schweizerdeutsch gelernt. Das ist Weltklasse, rekordverdächtig. Und ich würde behaupten, er ist sogar mittlerweile mehr Schweizer als der Deutsche, gell?
1: Ich muss leider meine Deutschen da ein bisschen verkaufen. Ich finde, Schweizerdeutsch ist besser als Hochdeutsch. Natürlich, im Hochdeutschen haben wir einfach andere Wörter. Ja, da wo es einfach so, um etwas einfach zu detailliert zu erzählen, ist natürlich im Hochdeutschen ein bisschen einfacher als im Schweizerdeutsch, aber das Schweizerdeutsch hat einfach auch gewisse Wörter da. Das kannst du nicht übersetzen im Hochdeutsch.
0: Ich finde das. Die sind absolut so etwas fürs Herz, oder?
1: Ja, definitiv.
0: So gemögig und so lieblich und irgendwie so jö. Und eben, wir haben teilweise auch Wörter, die in 5 verschiedenen Dialekten anders heissen. Mega cool, die Vielfalt. Darum haben wir auch gefunden, wir müssen dich noch testen, ob jetzt das wirklich alles real ist oder doch ein bisschen geflunkert und fake mit dem Schweizerdeutsch. Bist du bereit für das Schweizerdeutsch-Quiz?
1: Oh yes, let's go.
0: Steigen wir gerade gross ein, oder? Wir wollen wissen, was ist gemeint, wenn man sagt, ein Plodderi?
1: Oh mein Gott!
0: Schau jetzt, Blodderi. Da scheitert er schon!
1: Oh nein, hör auf! Ein Plodderi!
0: Ja, weißt du nicht?
1: Einer,
0: der viel plaudert. Ein Schwaffli, ein Schnurri, könntest du auch noch sagen.
1: Ja, ein Schnurri kenne ich.
0: Gell, eben. Yes. Ein Blodderi gibt es eben auch. Okay. Was ist denn, wenn man antöpeln?
1: Ich glaube, antatschen.
0: Ja, genau. Anlangen, antatschen. Was ist man, wenn man tauch ist? Er ist ein bisschen tauch.
1: Er ist ein bisschen vernebelt.
0: Oder? Nein. Also ja, es geht schon in die Richtung, aber wenn man tauch ist, ist man ein bisschen traurig, ein bisschen angeschlagen, ruhig, vielleicht auch ein bisschen müde. Er ist einfach tauch, er ist so low level. Okay. Und jetzt noch, was ist eine Furzglocke?
1: Eine Furzglocke? Ich würde mal sagen, jemand, der verpetzt oder so, würde ich jetzt mal sagen. Oder die Laune einfach kaputt macht.
0: Das ist etwas völlig anderes. Eine Furzglocke. Du noch mal überlegen, wo furzt man rein?
1: Oh nein, nein, wie? Nein. Oh mein Gott.
0: Das ist ganz einfach. Komm, Furzglocke. Ist gleich.
1: Ist gleich.
0: Unzki?
1: Keine Ahnung, du musst mir jetzt
0: die
1: sagen.
0: Die Unterhose.
1: Nein. Okay.
0: Also.
1: Ich habe leider
0: schon. Schluss, ja, noch abgeschifft. Unzki, ja, ist auch noch ein schönes Wort dafür. Für die Furzglocke, für die Unterhose. Du weißt, es gibt dann vielleicht eine Beule, wenn man dann.
1: Ja, ich werde daran denken, jeden Morgen.
0: Dort Luft raus, ja. Meli, ich habe mich sehr gefreut, danke vielmals. Alles Gute weiter bei uns in der Schweiz.
1: Thank you, thank you. Schönen Tag euch.

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1: Einmal mehr können wir uns auf ein super cooles Weekend freuen mit viel Sonne. Es ist nicht mehr hochsommerlich, aber angenehm mit 21 bis 23 Grad. Und teilweise noch fast wärmer in den Gewässern. Haben wir mal nachgeschaut, im Rhein, Basel immer noch 21,8 Grad. Sehr cool. In den Aare ein bisschen älter mit 19,3 Grad im Marzili. Thunersee hat noch 20 Grad, der Greifensee 22 und der Zürichsee 23 Grad. Also gerade am Morgen das Wasser viel wärmer als die Luft. Zum Aufstehen am Morgen nämlich nur gerade 9 Grad. Also eine super Idee. Ein Morgenschwumm, um sich aufzuwärmen.

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1: Michael Schulte mit 5 a.m. und jetzt haben wir 5 p.m.
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1: Und das Update geht zu Mario Ross.
3: Der Dieselpreis in der Schweiz ist so hoch wie noch nie. Wie der TCS mitteilt, kostet 1 Liter Diesel im Durchschnitt jetzt neu 2,41 Franken. Innerhalb von nur einer Woche ist der Preis um 11 Rappen gestiegen. Damit ist der letzte Rekord aus dem Jahr 2022 gebrochen worden. Gründe dafür gibt es mehrere. Zum einen Krieg im Nahen Osten und in der Ukraine, aber auch die höheren Kosten für den Transport. An einer Bereichsleiterin vom Kantonsspital Baden wird Vetterli-Wirtschaft vorgeworfen. Wie Recherchen von SRF Investigativ zeigen, hat sie für IT-Leistungen immer die IT-Firma engagiert, die am Freund von ihrer Tochter gehört. Und das für Aufträge im Wert von 1,7 Millionen Franken. Die Firma ist schon engagiert worden, wo sie neu gegründet war und noch keine andere Referenzen gehabt. Die Bereichsleiterin vom Spital und der IT-Firmeninhaber haben sich noch nicht geäussert dazu. Das Kantonsspital Baden weist die Vorwürfe zurück. Die Schweizer Schuhmarke On steigt ins Fußballgeschäft ein. Wie On in einer Mitteilung schreibt, haben sie dafür den französischen Fußballstar Kylian Mbappé können als Markenbotschafter gewinnen. Er hat vorher für Nike Werbung gemacht. Der Mbappé soll aber nicht nur Werbung machen, sondern auch direkt mit den Produktentwicklern zusammenarbeiten und künftige Fußballschuhe testen. Wie lange die Zusammenarbeit geht und wie viel Geld sich das On hat kosten lassen, ist nicht bekannt.
1: Nehmen wir noch sehr viel.
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1: Ja, wenn man es hat, dann hat man es, oder? Falls du noch ein paar Gaschürjacken oder einen Pulli montieren, mit dem Wind wird es dann schnell mal kalt. An einem Sonnenplätzchen aber angenehm gewesen heute, oder? Und so wird es am Morgen richtig cool, um mal noch ein Servigo Brötchen im Wald, eine Velotour oder eine Wanderung zu machen. Es gibt nämlich viel Sonne und 21 bis 23 Grad. Einfach am Morgen eben wirklich mümmeln. Da ist es kalt mit nur gerade 9 Grad.
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1: Für alle, die sich jetzt dann benachteiligt fühlen, weil die Frau am Radio meinen Stau einfach weglässt. Ja, wir haben den Stocker einfach nicht mehr. Nur noch die Meldungen, die 10 Minuten oder länger hast. So ist schon genug. Oberlandautobahn, Richtung Reichenburg, ab Dörnten 10 Minuten, ob du verlierst, dann haben wir am Gubrist natürlich Stau, ab Dietikon aktuell. Ein Unfall auf der Westumfahrung, ab Zürich Westfahrt Richtung Basel, der Rechtfahrstreifen gesperrt. Wir haben immer noch in der Gegenrichtung, Fahrt Richtung Chur, Problem wegen Schaulustigen. Mai. Dann gehen wir noch so Richtung Soilian, die natürlich auch betroffen, ab Wetzwil mal bis Zürich Weststau wegen dem Unfall. Dann haben wir auf dem Nordring in beiden richtigen Problemflugen auf der Autobahn Richtung Bülach, ab Bülach West und in der Braunau Stagerunde. Dann Richtung Bern zwischen Herking und Önsigen Stau, Fahrt Richtung Zürich ab der Verziehung Lutherwach. 20 Minuten, die du liegen lässt. Auf der A5 Richtung Solothurn ab dem Kreisverkehr Biel-Seevorstadt. Problem. Auf der A6 Richtung Thun. Unfall zwischen Wankdorf und Muri, drum Stau, der Standstreifen ist gesperrt. Zu Basel stehst du ab Pratteln Richtung Stadt, auf der 18 Richtung Hagenau ab dem Schänzli-Tunnel. Dann auch Richtung Zürich auf der A3 ab August Problem, vor allem dann auch Richtung Deutschland ab Rheinfelden. Und noch Zentralschweiz auf der A2 Richtung Basel zwischen der Verzweigung Lopper und Emmen Süd. 20 Minuten Zeitverlust. Auf der A14 Richtung Luzern ab Gysikerod sind es 10 Minuten, die du liegen lässt. Und im Gotthard haben wir Stau. Fahrt Richtung Süden sind es 3 Kilometer, gute halbe Stunde. Und Richtung Norden.
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1: Ja, so ist das.
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1: Habe ich jetzt gerade ein bisschen eine Unterhaltung gehabt mit denen, die im Gotthard hocken und eben die Durchsage gerade aufs Radio bekommen haben. Habe dann gefragt, ja, wer bist denn du, der mir das schickt, lieber Mann, mit dem Krönli? Und da hat sich der Valon geoutet. Er ist aber mal Quizkönig geworden und darum hat er jetzt Statt sein Name im WhatsApp. Einfach ein Krönli. Siehst, er ist stolz wie Bolle. 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Wobei, heute ist Finale. 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

0: gute Landung im Feierabend vom Freitag. Schön, Energy, Downtown dabei. Wir reden heute über eine unschöne Geschichte, nämlich über das Littering. Das ist unser grosses Thema, weil wir sind Grüsseln. 25 Millionen Güssel landen jedes Jahr einfach im Gebüsch, in Wiesen, Wälder und auf der Strasse. Und das kostet uns so hure Gewehr. Nämlich sage und schreibe 200 Millionen Franken. Crazy, oder? Und sind wir ehrlich, wenn du gehst spazieren, dann siehst du es überall, die Aluteile, die man aufknipst, wenn man eine Büchse aufmacht, leere Gutsli-Verpackungen, einen Haufen Plastikdeckel oder Ziggistummels. Könntest ganze Gütersäcke damit füllen. Darum haben wir wissen, ja, wenn du jetzt gerade etwas an mir vorbeilaufst, lies es dann auf?
1: Ah, nicht gäng. Ja. Nein.
2: Ja. Manchmal mache ich es, aber bei weitem nicht immer. Also vielleicht so zu 40% ja.
3: Also jetzt Ziggistummel lese ich auch nicht auf, aber wenn jetzt irgendwie einfach, keine Ahnung, Plastiksack am Boden liegt und gerade neben einem Köder, tue ich vielleicht rein.
2: Ja, ich würde es eher auflesen, weil es ist halt so direkt in der Natur und das stört mich dann mehr, weil es ist wie etwas, was nicht dorthin gehört.
4: Nein, das würde ich schon auflesen. Also es ist wichtig, dass man zur Natur und zur Umgebung ein bisschen Sorge trägt.
0: Ja, das ist tatsächlich so. Und auch wenn man meint, hey komm, bei uns in der Schweiz ist doch alles super clean, ist eben nicht so.
5: Auch wenn die Schweiz auf den ersten Blick sehr super und schön aussieht, gibt es eben doch ganz viel Abfall, der rumliegt, hinter Bänkchen, in Gebüsch etc., wo man nicht auf den ersten Blick wahrnimmt. Und das ist immer wieder überraschend.
0: Das ist Nora Steiner von der IGSU. Das ist Geschäftsführerin von der Schweizer Kompetenzzentrum gegen Littering. Sie ist unter anderem zuständig, dass Clean-Up-Days gibt. Heute und morgen, da sind ganze Haufen Menschen unterwegs. 60'000 insgesamt, die da helfen und eben ausschwirren und gehen aufräumen.
5: Wenn man am Morgen früh sieht, wenn es noch kalt ist und frisch, wie die Leute voller Motivation und Begeisterung dabei sind, ist das echt ein schönes Gefühl und zeigt einfach, dass wir auf dem richtigen Weg sind, um gemeinsam ein Zeichen gegen Littering zu setzen.
0: Genau, da ist man unterwegs und probiert alles Mögliche rauszufischen, aus den Seen, aus den Flüssen, aber eben auch aus den Wäldern, von den Wiesen. Einfach alles, was die Leute wegrühren, aus dem Auto oder einfach beim Spazifizoteln. Und da kommt ja teilweise ganz spezielles Zeug. Führen, oder?
5: Geht von einer WC-Schüssel bis zu einem Gebiss oder auch so einen Roboterhund, einen elektronischen, den wir schon gefunden haben. Und daneben sind es natürlich einfach ganz viele Zigarettenstummel, Takeaway-Verpackungen, Getränkebehältnisse und ganz vieles mehr Kleines.
0: Ja, da kann man auch zuschauen, zum Beispiel wenn sie im Zürichsee gehen tauchen, das ist immer ein riesen Spektakel, weil was die Taucher da alles an die Wasseroberfläche aufbringen, was die rausfischen, das ist also unglaublich, da ja, denkst du, hä? Wer kommt auf die Idee, das Zeug dort reinzuschmeissen? Also es ist eine richtige Attraktion, wo man vielleicht auch morgen dann kann mit der ganzen Family schauen. Überhaupt gibt es ganze Haufen Events und Attraktionen rund um den Cleaning Day, Nora.
5: Schulklassen, die einen Wettbewerb machen, im Sinne von, wer das speziellste Objekt findet. Es gibt eine Schulklasse, die einen Rap zum Thema Littering und Cleanup Day macht. Und auch zu erwähnen, wirklich all die harte Arbeit, wo einfach Abfall eingesammelt wird und richtig entsorgt und recycelt.
0: Genau, am besten gehst du mal auf igsu.ch schauen. Da hat es nämlich Landkarten, die Schweiz abbildet, ganz viele rote Punkte und überall dort, wo so ein rotes Pünktchen ist, dort gibt es eben eine Aktion, wo man morgen auch mithelfen kann. Und sonst kannst du auch einfach ja, Kind nehmen, anlegen, ab in den Wald, eine Servung bröteln und neben dem, dass du dann eben da durch die Wälder ziehst, vielleicht nicht nur Pilz entdecken, sondern auch noch ein bisschen Abfall, packst du mal ein und dann hast du noch etwas Gutes in Sachen Kindererziehung gemacht. Übrigens, Littering, wir haben einen neuen Bussenkatalog, einfach, dass ich es noch gesagt habe, so Ziggistummel, eine Büchse, Kaugummi, kostet 80 Stutz, wenn es die verwischt. Wenn es dann so ab 17 Liter ist, dann kostet sie 100 Franken. Und wenn dann ein 110 Liter Güsselsack einfach so in die Natur rausrührst, ja, dann bist du dann bei 250.

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1: Und der erste Kandidat kommt aus Dietliken, ist sozusagen Nachbar von der IKEA, der Fabio.
2: Genau.
1: Einer von der Wochenbesten, darum verdient im Finale. Und jetzt kannst du ihn noch beweisen.
2: Geben alles.
1: Ja, auch nichts anderes erwartet. Und wenn du ready bist, darfst du den Count dann gerne Gott selber geben.
2: 3, 2, 1, lassen wir los.
1: Welcher Treibstoff hat in der Schweiz mit 2,41 pro Liter einen neuen Rekordpreis? Richtig, die Mother Monster ist mit 40 Mutter geworden. Wer meinen wir?
2: Lady Gaga.
1: Richtig, welcher Schweizer Nazistar hat bei seinem neuen Club schon nach 2 Monaten einen eigenen Song?
2: Der Embolo.
1: Nein, ein anderer. Komm, rat!
2: Keine Ahnung.
1: Von Dietliken geht es auf Mühlau zu der Natti.
3: Hallo
1: zusammen. Hallo. Mal schauen, ob sie immer noch so fröhlich ist, wenn wir sagen, zwei Punkte musst du mindestens machen.
3: Du, es kommt gut.
1: Easy peasy. Schließlich Wochenende, ja. Nicht viel zu verlieren, oder?
3: Das ist es so.
1: Also, komm, du gibst mir den Countdown.
3: In 3, 2, 1, los.
1: Welcher Treibstoff hat in der Schweiz mit 2,41 pro Liter einen neuen Richtig? Die Mother Monster ist mit 40 Mutter geworden. Wer meinen wir?
3: Lady Gaga.
1: Richtig, welcher Schweizer Nazistar hat bei seinem neuen Club schon nach 2 Monaten einen eigenen Song? Was gibt es da so für... Nein, der Nazi, aktuell!
2: Chaka.
1: Manzambi, Manzambi, Manzambi! Wie wollen wir es denn machen? Wir machen eine Stichfrage, weil noch keine Sieger. Drum Nathalie schnell weg. Und von dir wollen wir wissen, Fabio. Wie viele Liter Diesel sind im 2025 in der Schweiz insgesamt verbraucht worden?
2: 150.000 Liter.
1: Nathalie!
3: Ja.
1: Wir sind bei unserer Stichfrage und Anzahl Liter Diesel, die im 2025 in der Schweiz insgesamt verbraucht worden ist.
3: Liter?
1: Ja.
3: Wow.
1: Ja, wow. Grosse Zahl.
3: 89.000.
1: Der Fabio sagt 350.000 und ihr seid meilenweit
3: ja,
1: weg.
3: Ja, das glaube ich.
1: Es hat sehr viel Null. Es sind nämlich 2 Milliarden 870
3: Boah.
1: Millionen.
3: Boah.
1: Also, Fabio.
3: Ja. Danke, danke.
1: Also merci. Ja, viel hätte er jetzt nicht müssen können oder geleistet.
3: Nein, einfach Glück.
2: Genau.
1: Nächstes Mal hast du es, du, Nathalie. Ich wünsche beiden ein ganz schönes Weekend. Viel Spass mit deinen Gutscheinen.
2: Danke, jedenfalls.
3: Tschüss.
2: Tschüss. Ciao, ciao, danke.
0: Verneiget euch. 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
4: Take That und Michael Patrick Kelly. Feel My Love.

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0: 16:33, ja, wir haben ein bisschen Verspätung. Ich komme halt immer zu spät. Aber besser als früh, oder?
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0: Mit dem Wind schnell mal frisch, auch wenn wir noch immer 21 Grad. Zürich haben es, Bern 22 und Basel sogar noch 23 Grad auf dem Thermometer. Mittlerweile am 19:32, aber schon Sonnenuntergang. Mit dem Wind wird es dann schnell mal kühl. Und ja, in der Nacht gehen wir doch unter 10 Grad auf etwa 9 Grad durchab. Das heisst, morgen Morgen wieder gut einpacken oder wenn du noch in den Ausgang gehst. Und morgen mit der Sonne sind wir dann wieder so bei 23 Grad unterwegs. Es gibt nicht nur morgen schön Wetter, sondern am Sonntag. Also wieder ein Weekend, wo wir uns freuen drauf.
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0: Der Weg dorthin ein bisschen weniger. Es ist wieder grausam viel los. Ich weiss gar nicht. Ich meine, wann haben die Karl mal am Freitag Homeoffice gemacht? Warum? Gehen wir wieder heim? Gehen wir zuerst auf die Oberlandautobahn Richtung Reichenburg. Abtürnt, verlierst etwa 10 Minuten. Auf der A3 Richtung Chur zwischen Richti und Wollerau haben wir noch einen Unfall. Der linke Fahrstreifen gesperrt. Und ja, Zeitverlust von gut 20 Minuten. Dann gehen wir an Gubrist ab. Die Dietiker aktuell schwierig. Auch auf der Westumfahrung immer noch Richtung Basel. Nach einem Unfall ab Zürich Westen rechte Fahrstreifen gesperrt. Richtung Chur haben wir immer noch Probleme wegen Schaulustigen auf der Gegenfahrbahn. Darum aber auch auf der A4 Richtung Zürich ab Wetzwil am Albis bis Zürich Weststau, weil eben Rückstau nach dem Unfall auf der A3. Dann gehen wir Richtung St. Gallen noch. Auch hier hat es geklopft zwischen Balderschwil und Winterthur Töss. Die linke Fahrstreifen blockiert. Zwischen Winterthur Ohring und Winterthur Töss fährt Richtung Zürich auch nach dem Unfall der linke Fahrstreifen gesperrt. Dann zwischen Balderschwil und Zürich-Ost auf dem Nordring noch im Stau. Flughafen Autobahn Richtung Bülach. Ab Bülach West haben wir Probleme und in die Stadt Zürich in der Braunau. So gehen wir mal Richtung Bern auf die A1. Zwischen der Erking und Önsingen stehst, wenn du Richtung Zürich unterwegs bist, dann ab Lutherbach 20 Minuten. Auf der A5 Richtung Solothurn und im Kreisverkehr Biel-Seevorstadt brauchst du Geduld. Es ist mit grossem Zeitverlust zu rechnen, steht da bei mir. Keine Ahnung, was das heisst. Auf der A6 Richtung Thun ab Wankdorf nach einem Unfallstau. Zu Basel auf der A2 Richtung Basel. Stehst schon Brotelen. Auf der A18 Richtung Hagenau ab dem Schänzli-Tunnel. Auf der A3 Richtung Zürich ab Augst und auch Richtung Deutschland ab Rheinfelden. Brauchst Geduld in der Zentralschweiz. Auf der A2 Richtung Basel ab der Verzweigung Lopper verlierst 20 Minuten. Auf der A14 Richtung Luzern ab Gysikroth 10 Minuten. Und wir haben im Gotthardtunnel von Wallon vorher gehört, dort ein Pannenfahrzeug. Tatsächlich ist ein Lastwagen fährt Richtung Norden und darum dort 4 km Staufahrt Richtung Süden 3. Aber könnt ihr dazu nehmen, wegen dem Lastwagen, der dort blockiert.
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0: sorry, no. Gut, der Start ist Weekend, das ist Energy Downtown, jetzt mit dem.
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0: Da sagen wir Bargeld Adieu. Ja, egal, ob auf irgendwelche trendy Restis beim Hippenbeck oder auf Festival, da heisst es überall, weisst, wir sind cashless. Ja, das Bargeld wird immer mehr durch Plastikgeld, sprich durch EC oder Kreditkarte oder Online-Zahlungsmittel verdrängt und ist zugegeben auch easy, oder? Ich meine, da zückst du das Handy, drückst einen Knopf, hast die Wind und komm und zack, schon hast du gezahlt. Wobei, ja, nicht für alle gleich cool, weil auch bald verschwindet der Münzschlitz bei Tram, Bus oder Zugbillettautomaten. Der Mario Ross aus der Energy News Redaktion.
2: Bei hunderten von Billettautomaten in der Schweiz kann man schon nicht mehr mit Bargeld zahlen. Und das, obwohl die Allianz Swisspass vor kurzem noch abgestritten hat, dass Bargeld aus den Schweizer Zug, Bus und Tram verschwinden würde. Der Grund dafür, dass es jetzt doch schon passiert ist, ist überraschenderweise nicht Digitalisierung, sondern der Vandalismus. In der Vergangenheit sind laut der SBB die Automaten immer wieder aufgebrochen und das Bargeld rausgestohlen worden. Der Entscheid trifft jetzt die Leute, die Bares immer noch Wahres finden. Es wird immer schwieriger, um ein Billett zu lösen. Aber zahlen die Leute überhaupt noch mit Bargeld? Wir haben auf der Strasse nachgefragt.
3: Ey, bei mir selber spielt es keine Rolle. Ich habe selber praktisch nie mehr Bargeld.
4: Ja, eigentlich ist es mir egal. Also für mich persönlich schon, wenn ich jetzt so egoistisch denke. Aber wenn ich jetzt zum Beispiel daran denke, dass meine Grosseltern, wenn sie mit dem Zug irgendwo hingehen, dann gehen sie ja schon auch noch zu diesen Automaten.
5: Für Touristen ist das sicher ein Scheiß. Oder halt Kinder, wenn die irgendwo hingehen und dann gibt es Mami oder der Papi ihnen 5 Stutz fürs Billett. Das finde ich schon wichtig, dass man das beibehält.
2: Die Branchenorganisation Allianz Swisspass ist tatsächlich an einer Lösung dran für das Problem. Es werden jetzt Läden und Kioskbetreiber gesucht. Bei denen soll man in Zukunft als Alternative eine Prepaid-Karte kaufen. Das zahlte Bargeld wird dann auf die Karte draufgeladen. Im Gegensatz zu einer Kreditkarte ist Prepaid-Karte nicht personalisiert und damit völlig anonym. Die Lösung überzeugt bei unserer Strassenumfrage aber noch nicht wirklich.
5: Das finde ich katastrophal. Das ist in Italien ist das auch so. Da musst du immer zu der Tabakeria gehen und dort deine Billett holen.
4: Das macht einfach alles nochmal viel komplizierter und dann siehst du ja wahrscheinlich auch nicht immer, wie viel Geld du drauf hast.
2: Ob das Konzept in der Schweiz funktioniert, wird sich zeigen. Die Prepaid-Karte ist frühestens für im April 2027 geplant.
0: Ja, und ob dann da vor allem alte Menschen auch noch mitkommen? Ich weiss nicht. So einfach für die, wo es easy ist, so schwierig wird für die Generation, die da komplett überfordert ist. Eine Altersgruppe, die man mehr und mehr ausschliesst vom öffentlichen Leben.
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0: Dann schaut's 18.
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0: Ja, am Morgen fast Winter, am Nachmittag Sommer. So geht's auch ins Weekend. Wobei, herbstlich ist es dann, wenn es eben auch noch ein bisschen Nebel hat. Und da kann es durchaus geben, vor allem dort, wo es Gewässer hat. Tatsächlich sind die nämlich noch viel wärmer als die Luft, vor allem eben morgen. Also Zürichsee immer noch 23 Grad, der kühlt ja nicht ab in der Nacht. Die Aare hat 19 Grad, der Rhein fast noch 22 Grad. Und so hast du das Gefühl, die Flüsse und Seen, die rauchen. Da gibt es dann gerade am Morgen, wenn die Sonne so aufgeht, super spektakuläre Bilder. Ein mega Naturschauspiel, wenn der so dampft. Darum lohnt es sich früh aufzustehen. Wobei, eben musst du einpacken. Letzte Nacht, da sind wir das erste Mal den Herbst auf 5 Grad durchabgegangen. In der Nacht auf morgen sollte es etwa 9 Grad geben. Aber genug kalt, um etwas Warmes anzulegen. Ja. Dafür ist der Tag durch wieder ordentlich warm. Da kannst du alles wieder wegschmeißen. Wir haben ja, bis zu 24 Grad am Wochenende. Also nochmal geniessen ist angesagt. Das perfekte Wochenende.

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0: Das ist Energy Downtown am 18. September schon und jetzt 18 Uhr, oder?
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0: Mario Ross.
2: Einer Bereichsleiterin vom Kantonsspital Baden wird Vetterli-Wirtschaft vorgeworfen. Wie Recherchen von SRF Investigativ zeigen, hat sie für IT-Leistungen immer die IT-Firma engagiert, die am Freund von ihrer Tochter gehört. Und das für Aufträge im Wert von 1,7 Millionen Franken. Die Firma ist schon engagiert worden, wo sie neu gegründet war und noch keine andere Referenzen gehabt hat. Die Bereichsleiterin vom Spital und der IT-Firmeninhaber haben sich noch nicht geäussert dazu. Das Kantonsspital Baden weist die Vorwürfe zurück. Der Bundesrat lehnt Grenzschutzinitiativen von der SVP ohne Gegenvorschlag ab. Der Justizminister Beat Jans hat heute im Parlament damit argumentiert, dass die Initiative jährliche Kosten von 6 bis 16 Milliarden Franken mit sich ziehen würde. Als Grund nennt Beat Jans mehr Staus, hohe Personalkosten und die drohende Kündigung vom Schengen- und Dublin-Abkommen. Die Initiative verlangt unter anderem die systematische Kontrolle von allen Personen, die in die Schweiz einreisen. Außerdem sollen höchstens 5'000 Asylsuchende pro Jahr aufgenommen werden. Die Schweizer Schuhmarke On steigt ins Fußballgeschäft ein. Wie On in einer Mitteilung schreibt, haben sie dafür den französischen Fußballstar Kylian Mbappé können als Markenbotschafter gewinnen. Er hat vorher für Nike Werbung gemacht. Der Mbappé soll aber nicht nur Werbung machen, sondern auch direkt mit den Produktentwicklern zusammenarbeiten und künftige Fußballschuhe testen. Wie lange die Zusammenarbeit geht und wie viel Geld sich das On hat kosten lassen, ist nicht bekannt.
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0: Falls du etwas vorhast, wo für aussen stattfindet am Wochenende, dann suppiduppi, weil es gibt viel Sonne und bis zu 24 Grad. Höchstens ein Wind kann am Schatten mal noch ein bisschen Hühnerhaut machen.
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0: Wir gehen zuerst ins Zürich Oberland Richtung Reichenburg ab Rüti. Du musst 10 Minuten länger einberechnen. Dann haben wir auf der A3 Richtung Chur zwischen Wedi und Wollerau. Stau nach einem Unfall, der linke Fahrstreifen blockiert. 20 Minuten lässt sicher liegen. Zwischen Niederurn und dem Kehrenzer Bergtunnel musst du nochmal Stau stehen, wenn du dort noch weiterfährst. Es klemmt natürlich am Gubrist, vor allem auf der Westumfahrung. Da haben wir nach einem Unfall Richtung Basel immer noch Problem ab Zürich Westen. Recht Fahrstreifen ist gesperrt und noch immer gibt es Schaulustige auf der Gegenfahrbahn. Darum schaut euch einfach geradeaus. Fahrt mal für sie. Wir danken im Namen von allen, die dort im Stau stehen, nämlich auch die auf der A4 Richtung Zürich. Ab Wetzwil am Albis bis Zürich West. Dann gehen wir noch Richtung St. Gallen. Zwischen Balderswil und Winterthur Töss. Nach einem Unfall der linke Fahrstreifen blockiert. Wir haben aber auch Fahrtrichtung Zürich. Problem ab Winterthur O-Ringen. Stau nach Unfall. Linke Fahrstreifen blockiert. Es klemmt vor allem auch noch auf dem Nordring. Dann Flughafen Autobahn Richtung Bülach ab Bülach West. Und in der Braunau stehst du im Moment bis in die Stadt Zürich rein. Dann wie immer so bei Herkingen Problem. Fahrtrichtung Bern ab Herkingen bis Önsingen. Fahrtrichtung Zürich von Wangen an der Aare bis Herkingen. 20 Minuten lässt du sicher liegen. Wir haben Basel auf der A2 Richtung Basel abbratteln. Stau auf der A18 Richtung Hagenau wegen Schänzli-Tunnel-Problem. Richtung Zürich auf der A3 ab der Verzweigung Augstadt natürlich dann auch über Grenze Richtung Deutschland ab Rheinfelden. Außerdem in der Zentralschweiz noch auf der A2 Richtung Basel ab der Verzweigung Lopper. 20 Minuten, wo du Stau stehen musst.
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0: Energy. 4 ab 6 und viel zu viel Stau auf dem Highway. Darum müssen wir die Laune definitiv besser machen. Machen wir zusammen mit ihm.
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0: Schon eine ältere Geschichte. Und trotzdem immer noch einer der geilsten. Gerade nach der Frau aus Hamburg heißt Tiffany Aris.
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0: Ich frage, was könnten wir am Wochenende unternehmen? Nora Steimer hat eine Idee.
1: Am Nationalen Cleanup Day sind Schulen, Gemeinden, Vereine und Unternehmen unterwegs und sammeln Abfall im öffentlichen Raum ein und setzen damit ein Zeichen gegen Littering.
0: Ja, Nora ist nämlich Geschäftsführerin vom Schweizerischen Kompetenzzentrum gegen Littering. Die sind am Nationalen und Internationalen Clean-Up Day unterwegs und nicht nur Nora selber, sondern eben ganze Haufen Leute.
1: Die Schweizweit sind an diesen zwei Tagen etwa 650 Aktionen, die stattfinden, und es sind 60'000 Menschen im Einsatz. Die ganz genaue Menge von Abfall und Wertstoff kennen wir jetzt noch nicht. Wir gehen aber davon aus, dass es bis morgen Abend mehrere Tonnen werden sein, die da zusammengesammelt werden.
0: Ja, das sind tatsächlich spektakuläre Zahlen, wenn man sich mal mit dem Thema auseinandersetzt. 200 Millionen Franken kostet uns das Littering jedes Jahr. 200 Millionen Franken. Weißt du, das könnte man mit denen anstellen. Allein in der Stadt Zürich kommen jährlich 610 Tonnen Litteringabfall zusammen. Ja. Und Wohnen ist eben unterwegs. Man kann sich da auch anschliessen oder selber einfach mal einen Aktionstag machen mit den Kiddies. Oder man geht an Gewässer. Egal ob im Zürichsee, der Aare oder im Rhein. Da tut man eben am Clean-Up Day eben auch aufräumen und Zeug rausfischen. Und das ist krass, was da alles drin landet.
2: Die einen Leute machen zu den Vorwurf, es hätte zu wenig Abfallkübel. Aber dem ist nicht so. Also es ist wirklich wahr, es hat genug. Aber es ist manchmal einfach so, ich weiss auch nicht, irgendein Leitwerken oder es ist mir egal oder ich keine Ahnung, ich kann es nicht nachvollziehen.
0: Ja, und eben dort, wo es lebt in der Stadt, wo natürlich in Ausgang gehst, dort ist logisch, landet auch ein Haufen Abfall, aber ins Gewässer gehört er ja nicht und darum umso erstaunlicher, was da alles einfach sorglos mal schnell in die Natur rausgeschmissen wird.
2: Es ist einfach wirklich immer viele, die so sorglos Flaschen, Plastik von Fastfood-Ketten reinschmeissen oder Biercans oder eben Glühbirnen haben wir gefunden, wo irgendwie einen ganzen Sack voll und ich weiß nicht, völlig Zeugs, die du irgendwo entsorgen könntest, aber musst nicht in den See rühren.
0: Na, da sind ein Haufen Monate unterwegs in Tauchanzüge und machen darauf aufmerksam, auch die Leute, um mal zu zeigen, hey, das sind im Fall einfach Menschen, die da vorbeilaufen und mal schnell ein Schöpfchen geben und das landet. Unter anderem der Norbert, jedes Jahr im Einsatz. Und auch er ist jedes Jahr erstaunt, was er da vom Grund und noch verholt.
3: Es ist eigentlich wahnsinnig, man findet wirklich alles. Also das heisst von Drohnen, von Bierflaschen, von Zigarettenstummel, von Velo. Oder aktuell ist natürlich jetzt da die Elektrovelo oder die Elektroscooter. Die findet man auch relativ viel. Also es gibt fast nichts, was man nicht findet im See.
0: Ja, natürlich eben in den Seen und auch Flüsse. Da gibt es morgen fast ein bisschen Spektakel gucken, wenn man diesen Taucher eben zuschaut, was die da alles rausholen. Wenn du wissen willst, was am Clean-Up Day wo stattfindet, am besten unter igsu.ch mal gucken. Dort haben wir eine Schweizer Karte mit einem Haufen roten Punkten drauf, die siehst, wo was stattfindet. Vielleicht ja genau dein Weekend-Programm oder in den Kram passt.

0: schön, wie du mitsingst. Nummer fast, oder? So ein Klassiker. Machen wir noch einen kleinen Hipster-Quiz. Wann ist er rausgekommen? Wann ist er rausgekommen? Der Rollo jetzt sagen, 1995. Genau, goldrichtig, 100 Punkte.
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0: Ja, da sind wir heute zur Wintertour unterwegs bei dieser Frau, die, glaube ich, den speziellsten Job hat von all unseren Hörerinnen. Sie ist nämlich Problemlöserin bei Schiffsmotoren.
3: Ja,
0: Mandy.
3: Das stimmt.
0: Noch nie jemanden kennengelernt. Aber sag jetzt, hast du bald mal irgendwie, gehst du in Winterschlaf, weil Bötle tut mir dann auch bald nicht mehr, wenn es dann mal Herbst und Winter
3: Nein,
0: wird, oder?
3: Nein, sind eben die Großmotoren, die riesigsten Motoren, die es gibt.
0: Und du bist dann am Umschrübeln?
3: Nein, wir kriegen nur die Reklamationen und versuchen dann die Probleme zu lösen, die Teile rauszuschicken.
0: Also du nimmst nie einen Schraubenzieher in die Hand?
3: Nein.
0: Okay, trotzdem mega spannend. Aber mit Shopping kannst du schon etwas anfangen?
3: Auf jeden Fall.
0: Ja, dann tipptopp, bist du da richtig? Also, ja, je nachdem.

0: Besser wäre es, es wäre ein Bananenstrecker. Das wären die Leute, die man wirklich könnte brauchen.
1: Ja. Ja, nichts nutzen, Bananenbeuger. Der, der eben...
2: Ja, ja, nie gehört.
1: Ja, weil die Banane ist ja schon gebogen. Dann ist er einfach einer, der nichts bringt. Das macht irgendwie schon genau. Sinn, oder? Also ja, mal, aber ja. Ob sich das Wort je in unser Vokabulär einschleichen wird, weiss ich nicht.
2: Mal schauen. Ich glaube es auch nicht.
1: Sorry, gibt leider keine Shoppingrunde für dich, Mandy. Kein ich hoffe Problem. Auf ein anderes Mal.
2: Auf jeden Fall.
1: Ich wünsche dir ein ganz schönes Weekend.
2: Gleichfalls. Merci. Ciao.
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3: Es ist 18.32 Uhr, das heisst genau noch eine Stunde, dann ist die Sonne weg. Dann sacken wir auf bis 9 Grad ab. Sind mit der Sonne morgen aber wieder zurück bei noch knappen sommerlichen 24 Grad. Es gibt also einmal mehr ein super schönes Wochenende mit einem Haufen Sonne. Und ist noch crazy, irgendwie will es einfach nicht mehr länger Wüst machen. Also Regen ist genau gar nicht in Sicht. Ich habe schnell vorausgeschaut, was dann so nächste Woche ist. Einfach, dass wir uns auch psychologisch ein bisschen darauf einstellen können, wie heftig das allenfalls der Wechsel wird. Aber nein, das heisst einfach meistens sonnig. 21 Grad, 22, 23, also ja, ja.
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3: Wir haben halt weiterhin Spritzkanten schleppen. Auch mal meine Pflanzen haben immer noch gehörig. Durst, die in den Töpfen. So, gehen wir mal schauen, ob es ein bisschen besser geworden ist. Ein bisschen besser ist, aber immer noch ordentlich. Viel vor allem wegen Unfall. So auf der A3 Richtung Chur zwischen Wedischwil und Wollerau. Nach einem Unfall, der linke Fahrstreifen blockiert, man hat immer noch 3 Kilometer Stau, gute halbe Stunde, wo du dort stehst. Dann natürlich noch Stau am Gubrist, aktuell aber am Limmataler Kreuz. Auf der Westumfahrung noch nachwehen von dem Unfall Richtung Basel ab Zürich West stehst da. Aber auch in der Gegenrichtung immer noch wegen Schaulustigen von dem Unfall. Und immer noch haben wir Rückstau wegen dem Unfall auf der A4 Richtung Zürich zwischen Witzwil am Albis und Zürich West. Richtung St. Gallen hat es geklopft zwischen Balterswil und Winterthur. Döst drum nach dem Unfall der linke Fahrstreifen blockiert. Auch Fahrtrichtung Zürich hat es einen Unfall gegeben. Zwischen Winterthur Ohringen und Winterthur Dösstau. Auch da der linke Fahrstreifen. Gesperrt dann auf dem Nordring noch zwischen Brüttisel und Zürich Ost. Problem. Auch in der Gegenrichtung klemmt es noch. Auf der Flughafenautobahn nach Bülach Weststarsch. Dann noch in die Stadt Zürich zu Braunau. Da haben wir auf der A1 noch ein Problem, Richtung Zürich, aber nur noch zwischen Niederbipp und Herkingen. Zu Basel stehst du auf der A2 Richtung Basel, am Schweizer Hallentunnel noch und zu Grelligen. Nein, ja, mal, richtig genau, ab dem Schänzli-Tunnel habe ich es richtig gesehen. Hoffe ich doch überhaupt, hey, Basel-Bern. Wir sind super zufrieden, alles schon im Feierabend, Beihöchlager, Feierabendbier, ich nutze Zürich noch, Puff. Hallo?
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3: 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Hallo. Du, das Wochenende kommt der eine Weg. Die einen ein bisschen früher, die anderen ein bisschen später. Geniessen Sie.

0: schöne Easy Chili Billy Song. Jojo, leave, get out. Ja, ich hoffe, du bist schon nächstens irgendwo daheim und kannst deine Beine hochlagern. Kleine Vorwarnung an dieser Stelle für alle Frauen, die einen Zucker daheim haben. Heute ist das neue FIFA rausgekommen.
1: EA Sports, it's in the game.
0: Ja, it's in the game. So ist das bei mir daheim schon, eine richtige Zuckerparty im Gang. Das heisst, erst muss man sicher das mal reinziehen oder mal schauen, was ist da alles neu, sein Team machen. Gibt übrigens im FIFA 27 ein überarbeitetes Gameplay, grössere Updates bei der Ultimate Team und mit den Grounds ein spannender Open.

0: viel verstanden wie du, weil ja, ich kann es abgelesen. Keine Ahnung, es muss einfach noch viel besser sein. Aber das verzappt uns jedes Jahr. Also die Buben sind wieder mal beschäftigt mit FIFA zocken. Und kannst dann einfach hoffen, dass ja, irgendwie nicht im gleichen Film bleiben, wenn sie dann mal neues Bett kommen.
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2: Ich drücke die ganze Zeit, aber er geht einfach nicht rein.
3: Hey, weisst du was? Wieso tun wir das eigentlich nicht live im Internet streamen und dann einen Haufen Geld damit verdienen?
2: Und was passiert, wenn ich hier drauf drücke?
3: Oh, Mami! Nein! Man kann nicht mit dem Spiel auf Pause drücken.
2: Wow! Volle Presse!
1: Das war das, was du beim FIFA-Gamer sagen kannst, aber nicht im Schlafzimmer.

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1: Mario Ros.
2: Der Bundesrat lehnt Grenzschutzinitiative von der SVP ohne Gegenvorschlag ab. Der Justizminister Beat Jans hat heute im Parlament damit argumentiert, dass die Initiative jährliche Kosten von 6 bis 16 Milliarden Franken mit sich ziehen würde. Als Grund nennt Beat Jans mehr Staus, höhere Personalkosten und die drohende Kündigung vom Schengen- und Dublin-Abkommen. Die Initiative verlangt unter anderem die systematische Kontrolle von allen Personen, die in die Schweiz einreisen. Außerdem sollen höchstens 5'000 Asylsuchende pro Jahr aufgenommen werden. Der Mann, der 2024 in Zürich 3 Kinder mit dem Messer angegriffen hat, ist jetzt zu 15 Jahren Haft verurteilt worden. Der 25-jährige Student aus China gilt wegen mehrfach versuchtem Mord als schuldig. Außerdem soll er für 15 Jahre vom Land verwiesen werden. Das Urteil ist aber noch nicht rechtskräftig. Es könnte während der nächsten 10 Tage noch ans Obergericht weitergezogen werden. Sanja Meti hat ihre Berufung gegen das Urteil vom Bezirksgericht Zürich zurückgezogen. Das hat das Gericht bestätigt, nachdem der Blick darüber berichtet hat. Die ehemalige Co-Präsidentin von Operation Libero hat 2024 auf Instagram gepostet, wie sie auf ein Bild von Jesus und Maria schiesst. Obwohl sie den Post schnell wieder gelöscht und sich dafür entschuldigt hat, ist sie vor dem Bezirksgericht zu einer Geldstrafe verurteilt worden.
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1: Es ist ein super Weekend, das uns erwartet. Es gibt viel Sonne und bis 24 Grad. Und doch, ich finde es jetzt schon so kalt, dass ich gerne Winterjacke montieren würde. Also Algfröhrli unter euch und einen Weg die, die sich gerne einfach unter Wollendecke im Traineroutfit verkriechen, um eine spannende Serie zu schauen. Könnt euch freuen, es gibt nämlich einen kühlen Abend mit dem Wind und noch eine kältere Nacht mit um die 9 Grad.
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1: Immer noch Problem nach Unfall auf der A3 Richtung Chur zwischen Wädischwil und Richterswil. Gute 2 Kilometer haben wir da noch 20 Minuten, wo du dort verbrötelst, bevor du dir Gas geben kannst. Klemmen tut es noch ein bisschen und gubberst du das auch auf der Westumfahrung, vor allem Richtung St. Gallen nach einem Unfall zwischen Balterswil und Winterthur. Dös haben wir immer noch den linken Fahrstreifen blockiert. Das klemmt immer noch auf der Flughafen Autobahn Richtung Bülach, ab Bülach West und in die Stadt Zürich rein. Zwiediken stehst. Dann haben wir Auftrag 12 Richtung Wöwe zwischen Fribourg Süd und Matran. Die Strecke gesperrt nach einem Unfall. Es hat da einen Massencrash gegeben und darum dort geht es zu. Darum natürlich auch Stau. Wenn wir Auftrag 1 Zürich Richtung Wöwe fahren, dann ab der Verzweigung A1 Weiermannshaus via A1 A9 fahren, ist unsere Empfehlung. Basel braucht es Geduld auf der A2 Richtung Basel ab der Verzweigung Hagnau. In der Ostschweiz haben wir vor allem noch Probleme nach Unfall auf der A1 Richtung St. Gallen. Zwischen dem Winkel und der Kreuzbleiche Stau, der linke Fahrstreifen Problem gesperrt. Dann auf der A13 Richtung St. Margrethe zwischen Zevelen und Haag. Stau nach einem Unfall mit einem Zeitverlust von gut 20 Minuten.
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1: Und unsere Top-Story vom Tag, da geht es um Münz und Nötli. Egal wie viel du noch im Portemonnaie hast, es ist einfach nichts wert, wenn du noch jemand bist, der es cashless ist. Neu kannst du nicht einmal mehr ein Billett für den ÖV rauslassen mit Bargeld. Ob das die Leute auf der Straße feiern oder einen Kabis finden, das checken wir ab in gut 8 Minuten. Zuerst gibt es einen zum Durchschnaufen. Da kommt One Republic mit Need Your Love.

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0: Bargeld, adieu. Egal, ob in trendy Restis, beim hippen Beck oder am Festival. Da heisst es immer mal wieder, ja, weisst, wir sind cashless. Ja, das Bargeld wird immer mehr durch Plastikgeld, sprich durch EC oder Kreditkarte oder Online-Zahlungsmittel verdrängt und ist zugegeben ja auch total easy. Oder da zückst du das Handy, drückst einen Knopf, Twint oder Co. und zack, schon hast du gezahlt. Bald ohne Münzschlitz sind auch Trambus- oder Zugbillettautomaten. Der Mario Ross aus der Energy News Redaktion.
2: Bei hunderten von Billettautomaten in der Schweiz kann man schon nicht mehr mit Bargeld zahlen. Und das, obwohl die Allianz Swisspass vor kurzem noch abgestritten hat, dass Bargeld aus den Schweizer Zug, Bus und Tram verschwinden würde. Der Grund dafür, dass es jetzt doch schon passiert ist, ist überraschenderweise nicht Digitalisierung, sondern der Vandalismus. In der Vergangenheit sind laut der SBB die Automaten immer wieder aufgebrochen und das Bargeld rausgestohlen worden. Der Entscheid trifft jetzt die Leute, die Bares immer noch Wahres finden. Es wird immer schwieriger, um ein Billett zu lösen. Aber zahlen die Leute überhaupt noch mit Bargeld? Wir haben auf der Strasse nachgefragt.
3: Ey, bei mir selber spielt es keine Rolle. Ich habe selber praktisch nie mehr Bargeld.
4: Ja, eigentlich ist es mir egal. Also für mich persönlich schon, wenn ich jetzt so egoistisch denke. Aber wenn ich jetzt zum Beispiel daran denke, dass meine Grosseltern, wenn sie mit dem Zug irgendwo hingehen, dann gehen sie ja schon auch noch zu diesen Automaten.
5: Für Touristen ist das sicher ein Scheiß. Oder halt Kinder, wenn die irgendwo hingehen und dann gibt es Mami oder der Papi eine 5 Stutz fürs Billett. Das finde ich schon wichtig, dass man das beibehaltet.
2: Die Branchenorganisation Allianz Swisspass ist tatsächlich an einer Lösung dran für das Problem. Es werden jetzt Läden und Kioskbetreiber gesucht. Bei denen soll man in Zukunft als Alternative eine Prepaid-Karte kaufen. Das zahlte Bargeld wird dann auf die Karte draufgeladen. Im Gegensatz zu einer Kreditkarte ist Prepaid-Karte nicht personalisiert und damit völlig anonym. Die Lösung überzeugt bei unserer Strassenumfrage aber noch nicht wirklich.
5: Das finde ich katastrophal. Das ist in Italien ist das auch so. Da musst du immer zu der Tabakeria gehen und dort deine Billette holen.
4: Das macht einfach alles nochmal viel komplizierter und dann siehst du ja wahrscheinlich auch nicht immer, wie viel Geld du drauf hast.
2: Ob das Konzept in der Schweiz funktioniert, wird sich zeigen. Prepaid-Karte ist frühestens für im April 2027 geplant.
0: Ja, und ob dann vor allem alte Menschen auch noch mitkommen? Ich weiss nicht. So einfach für die, wo es easy ist, so schwierig wird es für die Generation, die da komplett überfordert ist. Eine Altersgruppe, die man mehr und mehr ausschliesst vom öffentlichen Leben.
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0: So tönt der Dienfeierabend zusammen mit Energy Downtown. Und ja, da sind wahrscheinlich Millionen geflossen. Wie viel genau, das verratet man nicht. Der Kylian Mbappé, einer der besten Fußballer auf dem Planet, der hat eine neue Kleidermarke. Bei Nike hat er gekündigt und wechselt zu On. Also zu unserem Schweizer Brand. Du hast schon den französischen Ex-Super-Tüt oder den Thierry Henry und natürlich unseren Roger Federer unter Vertrag sind. Und wegen dem Mbappé die Nike-Aktien runter, die von On dafür im Aufwind. Ja, so kann es gehen. Wer sonst noch diese Woche zu den Gewinner und Verlierer gehört, das klären wir jetzt.
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2: Eine bewegte Woche liegt hinter uns. Steigende Ölpreise haben die Inflation wieder stärker im Fokus gebracht. Gleichzeitig sind die Zinsen hoch geblieben. Das hat die Aktienmärkte zuerst belastet, vor allem in den USA. Dort hat zusätzlich Debatten über die Risiken von künstlicher Intelligenz für Gegenwind gesorgt. Vor allem bei Technologieaktien. Mitte Woche hat sich die Stimmung aber verbessert und die wichtigsten Aktienmärkte haben einen Teil von ihren Verlusten wieder aufgefangen.
1: Das Besondere der Woche.
2: Im Mittelpunkt sind Zentralbanken gestanden. Wie schon letzte Woche die Europäische Zentralbank EZB, hat auch diese Woche die amerikanische Notenbank Fed den Leitzins erwartungsgemäss um 25 Basispunkte erhöht. Die Botschaft war klar gewesen. Die Inflationssorgen sind noch nicht überstanden. Das hat die Finanzmärkte zwar ein bisschen aufgewirbelt, gleichzeitig zeigt sich die Wirtschaft an vielen Orten aber widerstandsfähig. Entscheidend für den weiteren Verlauf der globalen Aktienmärkte wird sein, ob es Zentralbanken schaffen, die Inflation in den Griff zu bekommen.
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Die Übersicht kurz nochmal beachten, damit gut und sicher ankommst. Wir haben auf der A1 Richtung St. Gallen in der Ostschweiz noch Probleme zwischen dem Winkel und der Kreuzbleiche. Stau nach einem Unfall. Der linke Fahrstreifen ist gesperrt. Dann klemmt auf der A15 Richtung Reichenburg ab Jona bis Eschenbach. Auf der A3 Westumfahrung Richtung Basel-Burdorf Nord noch. Auf dem Nordring Richtung Zürich ab der Verzweigung Brütisellen bis Zürich-Ost. Und in der Braunau-Stagenrunde bis in die Stadt Zürich rein. Und dann haben wir einen gröberen Unfall auf der A12 Richtung Möwe zwischen Freiburg Süd und Matran. Da ist die Strecke gesperrt worden. Es hat gerade einen Unfall mit mehreren Autos gegeben. Darum die empfohlene Umleitung für Reisende aus Richtung A1 Zürich. Ab der Verzweigung A1 Wehrmannshaus via A1 und A9 fahren. Und damit gross aus Hebezorg.

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1: Und der erste Kandidat kommt aus Dietliken, ist sozusagen Nachbar von der IKEA, der Fabio.
2: Genau.
1: Einer von der Wochenbesten, darum verdient im Finale. Und jetzt kannst du ihn noch beweisen.
2: Geben alles.
1: Ja, auch nichts anderes erwartet. Und wenn du ready bist, darfst du den Count dann gerne Gott selber geben.
2: 3, 2, 1, lassen wir los.
1: Welcher Treibstoff hat in der Schweiz mit 2,41 pro Liter einen neuen Rekordpreis? Richtig, die Mother Monster ist mit 40 Mutter geworden. Wer meinen wir?
2: Lady Gaga.
1: Richtig, welcher Schweizer Nazistar hat bei seinem neuen Club schon nach 2 Monaten einen eigenen Song?
2: Der Embolo.
1: Nein, ein anderer. Komm, rat!
2: Keine Ahnung.
1: Von Dietliken geht es auf Mühlau zu der Natti.
3: Hallo
1: zusammen. Hallo. Mal schauen, ob sie immer noch so fröhlich ist, wenn wir sagen, zwei Punkte musst du mindestens machen.
3: Du, es kommt gut.
1: Easy peasy. Schließlich Wochenende, ja. Nicht viel zu verlieren, oder?
3: Das ist es so.
1: Also, komm, du gibst mir den Countdown.
3: In 3, 2, 1, los.
1: Welcher Treibstoff hat in der Schweiz mit 2,41 pro Liter einen neuen Richtung? Die Mother Monster ist mit 40 Mutter geworden. Wer meinen wir?
3: Lady Gaga.
1: Richtig, welcher Schweizer Nazistar hat bei seinem neuen Club schon nach 2 Monaten einen eigenen Song? Was gibt es da so für... Nein, der Nazi, aktuell!
2: Chaka.
1: Manzambi, Manzambi, Manzambi! Wie wollen wir es denn machen? Wir machen eine Stichfrage, weil noch keine Sieger. Drum Nathalie schnell weg. Und von dir wollen wir wissen, Fabio. Wie viele Liter Diesel sind im 2025 in der Schweiz insgesamt verbraucht worden?
2: 150.000 Liter.
1: Nathalie!
3: Ja.
1: Wir sind bei unserer Stichfrage und Anzahl Liter Diesel, die im 2025 in der Schweiz insgesamt verbraucht worden ist.
3: Liter?
1: Ja.
3: Wow.
1: Ja, wow. Grosse Zahl.
3: 89.000.
1: Der Fabio sagt 350.000 und ihr seid meilenweit
3: ja,
1: weg.
3: Ja, das glaube ich.
1: Es hat sehr viel Null. Es sind nämlich 2 Milliarden 870
3: wow.
1: Millionen.
3: Wow.
1: Also, Fabio.
3: Ja. Danke, danke.
1: Also merci. Ja, viel hätte er jetzt nicht müssen können oder geleistet.
3: Nein, einfach Glück.
2: Genau.
1: Nächstes Mal hast du es, du, Nathalie. Ich wünsche beiden ein ganz schönes Weekend. Viel Spass mit deinen Gucci.
2: Danke, jedenfalls.
3: Tschüss.
2: Tschüss. Ciao, ciao, danke.
0: Verneiget euch. 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